0: Ministerium steht unter anderem, dass Besitzer von neuen kleinen Solaranlagen auf Hausdächern vorerst weiterhin eine feste Einspeisevergütung bekommen. Die soll dann aber schrittweise bis 2030 auslaufen. Die Bundesnetzagentur hat ihre Entscheidung für einen stärkeren Wettbewerb im Schienennetz bestätigt. Damit ist der geplante Markteinstieg des italienischen Bauunternehmens Italo im Jahr 2028 möglich. Die Bahn und ihre Tochter Infrago reagierten zurückhaltend. Michael Wegmer aus der Wirtschaftsredaktion.
1: Die Monopolkommission der Bundesregierung verweist auf Italien. Dort habe Wettbewerb zu niedrigeren Preisen und besserer Qualität geführt. Auch der Verband der privaten Verkehrsunternehmen MoFair begrüßt den Beschluss ausdrücklich. Der Verkehrsclub Deutschland verlangt aber strengere Vorgaben für neue Anbieter. Man dürfe nicht nur wenige attraktive Verbindungen tagsüber anbieten, sondern es brauche einen verlässlichen Takt von frühmorgens an. Auch die Eisenbahn- und Verkehrsgewerkschaft warnt davor, dass sich neue Anbieter möglicherweise nur die Rosinen herauspicken.
0: Nach dem Doppelerdbeben in Venezuela vor 3 Wochen sind inzwischen 5.000 Todesopfer bestätigt. Wir unterbrechen für eine Gefahrenmeldung. Achtung, Falschfahrer auf der A6 im Verlauf der A81 Richtung Würzburg. Zwischen Heilbronn und Untereisenheim und Tunnel Hölzern kommt Ihnen ein Falschfahrer entgegen. Fahren Sie äußerst rechts und überholen Sie nicht. Auf der A6 im Verlauf A81 Richtung Würzburg zwischen Heilbronn, Unterreisesheim und Tunnel Hölzern. Bitte fahren Sie äußerst vorsichtig. Das Wetter für Deutschland. Heute Nacht in der Südhälfte stellenweise Schauer und Gewitter. Anfangs auch im Osten, sonst trocken. Teilweise klar, 19 bis 12 Grad. Tagsüber im Süden Bayerns und Baden-Württembergs weitere Regengüsse. Maximal 18 bis 29 Grad. Die Zeit 2.03 Uhr.
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3: A7 Fulda Richtung Würzburg. Zwischen Dreieck Fulda und Bad Brückenau-Wildflecken 3 Kilometer Stau. A8 Stuttgart Richtung München. Zwischen Sulzemoos und Dachau-Fürstenfeldbruck 3 Kilometer Stau. Die A93 Hof Richtung Weiden ist zwischen Selb-West und Tiersheim wegen Bergungsarbeiten gesperrt.
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2: Frage an den Münchner Paul Kowoll. Wie würdest du deine Musik mit 3 Worten beschreiben?
3: Ich würde sagen, auf jeden Fall immer ein bisschen sehnsüchtig, einfühlsam, aber auch energiegeladen.

0: Mit diesem Song setzte der Mann mit der rauen Stimme 2020 sein erstes fettes Ausrufezeichen. Doch eigentlich wusste Paul Kowold schon als junger Teenie, dass die Musik mal sein großes Ding wird.
1: Ich habe auf jeden Fall so mit 12, 13 gemerkt, dass ich sehr große Lust habe und richtig Bock drauf habe, Songs zu schreiben. Und habe mich einfach hingehockt mit der Akustikgitarre von meiner Mama. Die stand an der Ecke, war ganz verstaubt. Da habe ich dann 6 Saiten draufgezogen und habe dann irgendwie angefangen, Songs zu schreiben. Und habe dann auch relativ schnell gemerkt, dass mir das Spaß macht. Und vor allem auch, wie toll das ist, wenn man seine Lieder vor Leuten vortragen kann, wenn man Konzerte spielt und so weiter.
0: Nach dem Abitur beginnt Paul ein Philosophiestudium. Aber seine Leidenschaft für die Musik ist stärker. Und sein Talent spricht sich schnell rum. Paul Kowold spielt als Support für Adel Tawil, für die Sportfreunde Stiller und für Culture Candela. Zusammen mit den Berlinern nimmt er den Song Sommer auf.
2: Ich weiß auch noch in 100 Jahren, werden wir uns erinnern an diesen einen Sommer, Sommer, Sommer, denn er hält für immer, immer, immer.
0: Neben seiner eigenen Musik arbeitet Paul Kowold auch als Produktionsleiter bei Konzerten anderer Bands. Für ihn der coolste Nebenjob überhaupt. Und wenn er mal eine kreative Pause braucht, fährt er zu seinen Eltern nach Albaching bei Wasserburg am Inn.
1: Und was ich da tatsächlich am meisten feiere, ist den Garten meiner Eltern, weil da hat man einen Spitzenblick auf die Alpen, da sieht man den Wendelstein und da bin ich richtig gern und gucke einfach aufs Feld raus oder in den Wald und lasse da die Seele baumeln und ich alle 2 Wochen mindestens muss ich meine Eltern besuchen, einfach um da ein bisschen Kraft zu tanken.
0: Und danach neue Songs aufzunehmen. Jetzt feiert er mit seinen Fans seine neue Single.

0: Erster Tag.
1: In erster Tag geht es eigentlich um Wertschätzung und zwar um das Gefühl, was man manchmal hat oder wo man sich vielleicht manchmal daran erinnern muss, wenn man schon länger ein großes Geschenk bei sich trägt, aber manchmal die Wertschätzung dafür irgendwie verliert. Dieses Gefühl, ja, wenn man sich denkt, hey, es ist echt immer noch genauso wie am ersten Tag.
0: Paul Kowoll aus München. Ein Musiktipp von Dagmar Golle.
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1: 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Erster Tag.
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1: A7 Fulda Richtung Würzburg. Zwischen Dreieck Fulda und Bad Brückenau-Wildflecken 3 Kilometer Stau.
2: A8 Stuttgart Richtung München.
1: Zwischen Sulzemoos und Dachau-Fürstenfeldbruck 3 Kilometer Stau. Die A93 Hof Richtung Weiden ist zwischen Selb-West und Tiersheim wegen Bergungsarbeiten gesperrt.
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2: Wahrscheinlich stellt ihr euch auch so ein bisschen die Frage, wenn ihr Ausflüge machen wollt am Wochenende. Wohin eigentlich bei dieser Hitze? Naja, ein paar kühle Ausflugsziele wären da ja eigentlich eine ganz geile Idee. Also einen kühlen Ausflugsort für euch hat zum Beispiel der Maximilian aus Essingen. Das ist im Altmühltal.
3: Ja, bei dem heißen Wetter draußen, der Erfrischung sucht, der kann gerne mit der ganzen Familie zu uns in die Tropfsteinhöhle Schulerloch kommen. Wir haben nämlich konstant 9 Grad in der Höhle und das ist jetzt aktuell wirklich sehr angenehm. Ein Highlight in jeder Führung ist unser Höhlenkino, bei der die komplette Höhlengeschichte auf die Wand projiziert wird.
2: Also es ist wirklich sehr angenehm kühl, bin da selber auch schon gewesen. Außerdem ist es auch schön kühl im Salzbergwerk, gell? In Berchtesgaden. Da hat es angenehme 12 Grad zum Beispiel, für Kinder eh auch immer ein super, super spannender Ausflug. Oder ihr wandert durch die Klamm, also entweder in Oberstdorf, die Breitnachklamm, oder bei Garmisch, die Partnachklamm. Ist schön gerade, schön kühl, ab und zu tropft's. Und der Ritchie aus Nürnberg hat auch noch eine Idee für euch, und zwar die sogenannten Felsengänge.
4: Also wir haben da unten konstante Temperatur von 13 Grad über den Sommer hinweg, also aktuell definitiv eine der coolsten Touren. Also quasi von einem Airfryer direkt ins Kühlfach geht. Ansonsten spannende Geschichte rund um Nürnberg und um die Geschichte des Bieres.
2: Natürlich, weil da unten werden nämlich auch Fässer gelagert. Also, wenn ihr noch mehr wunderbare, frische Ausflugstipps haben wollt, ihr Lieben, dann checkt mal bayern3.de. Da haben wir wirklich ein paar Sachen für euch zusammengestellt.
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1: Um 3 Uhr mit Moritz Kleiss. Ein 26-jähriger Sicherheitsmann der Deutschen Bahn ist bei einer gewaltsamen Auseinandersetzung aus einem fahrenden Zug gestürzt und lebensgefährlich verletzt worden. Zunächst sei es am Abend bei einer Fahrscheinkontrolle auf der Strecke von Offenburg nach Karlsruhe zu einem verbalen Streit gekommen, sagt die Polizei. Der Fahrgast sei vermutlich betrunken gewesen. Deswegen seien 2 Mitarbeiter des Sicherheitsteams gerufen worden. Es kam zu einer körperlichen Auseinandersetzung zwischen dem 26-jährigen Bahnmitarbeiter und dem Fahrgast. Bei dem Gerangel habe sich aus noch ungeklärter Ursache die Tür des fahrenden Zuges geöffnet und der Mann stürzte aus dem Zug. Er wurde ins Krankenhaus gebracht. Der Tatverdächtige wurde festgenommen. Vertreter der großen Kirchen kritisieren Unionsfraktionschef Spahn. Der CDU-Politiker ist mithilfe einer Leihmutter in den USA Vater geworden. Aus der Nachrichtenredaktion Thomas Bertsch.
2: Der katholische Passauer Bischof Oster spricht von einem echten Skandal. Zur Erfüllung seiner eigenen Wünsche habe Spahn bewusst gegen die Gesetze des Landes und die Grundlinien der eigenen Partei verstoßen, so Oster in einer Videobotschaft. Der evangelische württembergische Landesbischof Gohl befürchtet, dass durch Spahns Verhalten das Vertrauen in die Politik beschädigt wird. Davon profitierten dann am Ende Antidemokraten, heißt es in einer Mitteilung der Kirche. Spahn selbst verteidigte sich in einem Podcast von Bild. Er sagte, er bereue

0: es sich nicht früher positioniert zu haben.
1: Die Dachorganisation der Verbraucherzentralen in Deutschland hat sich gegen ein pauschales Social-Media-Verbot für Jugendliche ausgesprochen. Verboten werden sollten stattdessen schädliche Mechanismen, die süchtig machten oder manipulativ seien, sagte die Vorständin der Verbraucherzentrale POP der Funke Mediengruppe. Sie verwies auf Zahlen aus einem noch unveröffentlichten Verbraucherreport. Demnach sprachen sich 4 von 5 Befragten zwischen 14 und 29 ebenfalls dafür aus, Online-Plattformen stärker in die Verantwortung zu nehmen, statt junge Menschen auszuschließen. Nach dem Doppelerdbeben in Venezuela vor 3 Wochen sind inzwischen 5.000 Todesopfer bestätigt. Mehr als 16.000 seien verletzt worden, teilte der Präsident der Nationalversammlung Rodriguez mit. Nach Schätzungen der Vereinten Nationen werden immer noch 50.000 Menschen vermisst. Das Wetter für Deutschland. Heute Nacht in der Südhälfte stellenweise Schauer und Gewitter, anfangs auch im Osten. Sonst trocken, teilweise klar. Tiefstwerte zwischen 19 und 12 Grad. Tagsüber im Süden Bayerns und Baden-Württembergs weitere Regengüsse und Gewitter. In den anderen Regionen meist trocken, nur in der Mitte Deutschlands vereinzelt Schauer. Ab und zu Sonne, maximal 18 bis 29 Grad. Die Zeit, es ist 3.03 Uhr.
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3: A8 Stuttgart Richtung München. Zwischen Sulzemoos und Dachau-Fürstenfeldbruck 3 Kilometer Stau.
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2: Sommer, der Baggersee ist voll, die Luft knirscht dort. Und wir sind bei kuriosen Geschichten aus Bayern und der Welt und heute eben aus Offenburg in Baden-Württemberg. Da wurde aus Gründen nicht nur am, sondern auch im Wasser es ziemlich heiß. Und zwar am Burgwaldsee. Da hat ein Pärchen sein, ich sag mal, ganz eigenes Sommer-Open-Air aufgeführt. So innig, dass es den anderen Badegästen an diesem See dann doch ein bisschen zu viel Live-Romantik gewesen ist. Die Polizei schreibt dazu, herrlich trocken, Zitat hier wirklich aus dem Polizeibericht, ja. Die beiden Verliebten hatten sich im Wasser offensichtlich dazu entschlossen, ihre Gefühle vor den Augen zahlreicher Sonnenanbeter unter Beweis zu stellen. Angesichts dieser fragwürdigen Form der Wassergymnastik fühlten sich ein paar Leute doch eher irritiert als inspiriert. Die Beamten beendeten das anstößige Schauspiel, belehrten das Paar über die Grenzen des öffentlichen Anstands. Uneinsichtig sind sie wohl gewesen, aber nach einem Platzverweis war dann wirklich Schluss mit der Liebes-Live-Performance im See. Was soll ich sagen, Freunde? Sommersonne, Kaktus, gerne? Gerne. Aber vielleicht bitte nicht unbedingt im öffentlichen 18-Plus-Livestream. Danke.
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1: A8 Stuttgart Richtung München. Zwischen Sulzemoos und Dachau-Fürstenfeldbruck 3 Kilometer Stau.
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1: Fastboy aus Karstadt in Unterfranken.

0: Achtung! Autofahrer auf der B4 Nürnberg-Erlangen zwischen Würzburger Straße und Gebertstraße kommt Ihnen ein Geisterfahrer entgegen. Fahren Sie in beiden Richtungen äußerst vorsichtig. Fahren Sie nicht nebeneinander und überholen Sie nicht.
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1: Achtung! Autofahrer auf der B4 Nürnberg-Erlangen zwischen Würzburger Straße und Gebbertstraße, kommt Ihnen ein Geisterfahrer entgegen. Fahren Sie in beiden Richtungen äußerst vorsichtig. Fahren Sie nicht nebeneinander und überholen Sie nicht.
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0: Richtig, Marie Kobilka ist die Stimme der Münchner Elektropop-Band Cosby. Parallel ist Marie seit vorigem Jahr auch solo unterwegs unter dem Künstlernamen She.
1: Ich hatte einfach letztes Jahr einen krassen Auto.

0: Input, habe super viel geschrieben und hatte einfach bei vielen Songs das Gefühl, das fühlt sich irgendwie nicht nach Cosby an, das fühlt sich irgendwie anders an. Das braucht irgendwie seinen eigenen Platz, seine eigene Plattform, seine eigene Erzählung. Also es war einfach das Gefühl der Songs, das mir den Eindruck gegeben hat, ich brauche hier nochmal was anderes, ich muss hier nochmal was anderes loswerden.
1: Und so klang die erste Solo-Single von She, Unlovable.

0: nutzen wir die Gelegenheit und stellen die Solokünstlerin Shi ein bisschen näher vor. Mit 5 Jahren hat sie Klavierspielen gelernt. Eher schlecht als recht, wie sie selbst zugibt. Aber sie hat auch ihre schöne Stimme trainiert.
1: Ich habe Gesangsunterricht gehabt, aber nicht oft. Aber es hat wirklich krass geholfen. Ich habe mich in meiner jugendlichen Dummheit immer dagegen geweigert, weil ich immer gesagt habe, ich möchte nicht, dass meine Stimme sich verändert. Aber wenn man nach 2 Takes schon heiser ist, dann ist Gesangsunterricht schon eine gute Sache. Insofern kann ich das nur empfehlen. Und alles Weitere habe ich einfach nach dem Motto Learning by Doing gemacht.
0: In dem Song Unlovable beschrieb Shi mit energiegeladenem Elektropop ihre Neigung zu emotionalen Wechselbädern und die Sorge darüber, dass andere Menschen sie deshalb vielleicht nicht mögen. Auf ihrer neuen Single Echo geht's um das Thema Erwachsenwerden und warum das nicht immer so einfach ist.
1: Ich finde, Erwachsenwerden ist eine Frechheit, weil als Kind dachte man die ganze Zeit, wow, Erwachsensein ist so cool, endlich darf ich selbst Entscheidungen treffen, endlich weiß ich, wo es lang geht, endlich bin ich selbstbewusst und nichts davon stimmt. Ich weiß überhaupt nicht, wo es lang geht. Ich bin mal selbstbewusst und mal nicht. Ich dachte früher, irgendwann kommt so ein Moment, wo man alles versteht. Echo ist die Erkenntnis, kommt nicht. Aber klingt ganz gut.
0: Und trotzdem, oder vielleicht gerade ja deshalb, ist Echo ein richtig positiver Song. Egal ob mit Cosby oder als Solokünstlerin Shi. Wir finden Marie Kobilka toll. Shi, ein Tipp von Dagmar Golle.
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1: Ski aus München. Echo.
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1: Um 4 Uhr mit Moritz Kleiß. Auf der Bahnstrecke zwischen Offenburg und Karlsruhe ist ein Sicherheitsmitarbeiter der Deutschen Bahn aus einem fahrenden Zug gestürzt. Er ist lebensgefährlich verletzt. Die Hintergründe hat Steffi Linkscheid aus der Nachrichtenredaktion.
2: Es ging um die Kontrolle des Fahrscheins. Laut Polizei hat es dabei Streit mit einem offenbar alkoholisierten Fahrgast gegeben. Zwei Sicherheitskräfte kamen dazu. Es gab ein Gerangel. Ein 26-jähriger Sicherheitsmann und der betrunkene Fahrgast stürzten zu Boden. Dabei öffnete sich aus ungeklärter Ursache die Tür des fahrenden Zuges. Der Sicherheitsmann stürzte heraus. Rettungskräfte bargen ihn aus dem Gleisbereich. Die Polizei hat den Tatverdächtigen noch im Zug festgenommen. Sie ermittelt nun, warum sich die Tür geöffnet hat. Der betroffene Zug ist vorerst nicht mehr im Einsatz.
1: Bundesverkehrsminister Schnieder hält weitere spontane Sperrungen maroder Brücken in Deutschland für möglich. Mit Blick auf eine baufällige Brücke in Bonn sagte er, diese habe sich innerhalb weniger Wochen dramatisch verschlechtert. Das könne immer wieder passieren, deswegen werde viel kontrolliert. Die Sperrungen maroder Brücken führen immer wieder zu großen Verkehrsproblemen. Bis 2032 müssen laut Schnieder rund 4000 Brücken oder Brückenteile im Kernnetz der Autobahn saniert werden. Bundeswirtschaftsministerin Reicher hat offenbar ihre ursprünglichen Pläne für Einschnitte bei der Förderung erneuerbarer Energien abgeschwächt. Das geht aus Gesetzentwürfen ihres Ministeriums hervor. Betroffen sind demnach unter anderem neu installierte kleine Solaranlagen auf Hausdächern. Aus der Nachrichtenredaktion Sven Kuhnen.
3: Ministerin Reiche wollte eigentlich komplett abschaffen, dass Besitzer neuer Anlagen einen garantierten Abnahmepreis für ihren eingespeisten Strom bekommen. Dies war der SPD aber zu radikal. Sie machte sich Sorgen um die Energiewende. Für neue Solaranlagen soll es nun doch, wenn auch zeitlich begrenzt auf 3 Jahre, eine feste Zahlung geben. Danach müssen die Eigentümer ihren Strom direkt vermarkten. Und auch Windparkbetreiber brauchen wohl nicht mit ganz so starken Einschnitten rechnen, wenn an manchen Tagen die Netze überlastet sind. Bis zum 22. Juli.

0: Juli können sich jetzt Bundesländer und Verbände zu den Plänen äußern.
1: In Deutschland werden fast 150.000 Menschen per Haftbefehl gesucht. Das hat die Bundesregierung auf Anfrage der Grünen mitgeteilt. Darunter seien auch fast 100 Gefährder. Das sind Menschen, denen Sicherheitsbehörden schwere politische Straftaten wie einen Terroranschlag zutrauen. Das Wetter für Deutschland. Heute Nacht in der Südhälfte stellenweise Schauer und Gewitter, anfangs auch im Osten. Sonst trocken, teilweise klar, Tiefstwerte zwischen 19 und 12 Grad. Tagsüber im Süden Bayerns und Baden-Württembergs weitere Regengüsse und Gewitter, in den anderen Regionen meist trocken. Vereinzelt Schauer, ab und zu Sonne, maximal 18 bis 29 Grad. Die Zeit, es ist 4.03 Uhr.
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3: Normaler Verkehr auf den bayerischen Straßen. Wir wünschen weiterhin gute Fahrt.
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1: Will Lindley. 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
2: Knapp 3000 Einwohner zählt die Gemeinde Weißenstadt im Fichtelgebirge. Und die saßen garantiert alle vor dem Fernseher, als die Oberfränkin Jasmina Escher im Oktober 2024 bei einer Castingshow ihren großen Auftritt hatte. Mit mächtiger Stimme sang sie Stand Up von Cynthia Erivo.

0: Auch wenn die strenge Jury sie damals nicht ins Finale wählte, kennt ganz Deutschland seitdem die junge Weißenstädterin, die sich heute Mina nennt. Ihre tolle Stimme, so sagt sie, hat sie quasi in die Wiege gelegt bekommen.
1: Ich habe ja als Kind schon in Gummistiefeln und Windeln vorm Fernseher gestanden und bei Heidi ganz laut mitgesungen, erzählt mir meine Mama zumindest immer. Aber ja, danach bin ich ganz viel auf Stadtfesten aufgetreten und habe eigentlich immer nur Coversongs gesungen. Und seit letztem Jahr jetzt mache ich eigene Musik.
0: Mina ist eine ziemlich kreative Frau. In Nürnberg hat sie einige Zeit bei einem privaten Radiosender moderiert. Als Model stand sie immer wieder für Werbefilme vor der Kamera. Doch jetzt ist die Musik ihr Mittelpunkt, auch in der Freizeit.
1: Ich bin am Wochenende ganz oft auch in Nürnberg unterwegs, gehe zum Beispiel auch super gerne in Karaoke-Bars. Leute, ich sag's euch, Karaoke-Bars machen einfach anders Spaß, wenn man sich da die Seele aus dem Leib singt. Und wenn ich nicht in der Stadt bin, bin ich natürlich bei mir.

0: ich auch so schön an Weißenstadt, weil dort gibt's Seen, viele Wanderwege, eine richtig tolle Therme und da kann man sehr, sehr gut runterkommen von dem ganzen Alltagsstress.
1: Mit ihrer Debütsingle Bittersüß Discord hat sie sich zuerst bei Bayern 3 beworben. Eine Woche lang lief der Song daraufhin als Newcomer der Woche. Über ihre neue Single Mit der Zeit sagt Mina, es gehe um die Ungeduld, die wir manchmal uns selbst gegenüber haben und dabei die schönen Momente verpassen, die gerade um uns herum passieren. Und trotzdem hat Mina große Träume.
0: Natürlich will ich auf die großen Bühnen wie alle anderen Künstler irgendwann auch. Ich möchte den Leuten ins Gesicht schauen. Aber wie es mein Song so schön sagt, mit der Zeit Stück für Stück.
1: Mina, vorgestellt von Dagmar Golle.
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1: Mina aus Weißenstadt in Oberfranken. Mit der Zeit.
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1: Normaler Verkehr auf den bayerischen Straßen. Wir wünschen weiterhin gute Fahrt.
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1: Martin Garrix und Ed Sheeran. Repeat it.

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1: Ich bin über 40, aber habe den Körper eines 20-Jährigen. Malte 43 Kidnapper. Hab schon viel Schlechtes über Alkohol gelesen, da habe ich beschlossen, damit aufzuhören. Mit dem Saufen? Nein, mit dem Lesen. Menschen, die andere wegen ihrer Körpergröße mobben, haben echt keine anderen Hobbits. Ich merke schon, ich muss heute bei dir ein bisschen tiefer gehen. 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Wie kommst denn du zu dieser Auswahl? 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Nein, auch nicht.
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1: Gut, Australier fragt einen Österreicher, sag mal, habt ihr auch Kängurus? 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Sagt er, na, das sind diese quirligen Tiere, die den ganzen Tag auf dem Schwanz sitzen. Na, die horsten bei uns viel leise.
2: Entschuldigung. Ich hatte bei dem österreichischen Akzent schon verloren.
1: Die horsten bei uns viel leise.
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0: Guten Morgen. Hier ist der Bayerische Rundfunk, eine Anstalt des öffentlichen Rechts. 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Programmdirektion Information Thomas Hinrichs. Programmdirektion Kultur Björn Wilhelm. 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
2: Um 5 Uhr mit Moritz Kleiß. Die USA und der Iran haben auch in dieser Nacht ihre gegenseitigen Angriffe fortgesetzt. Zum 7. Mal in Folge. Das US-Militär bestätigte, dass neue Attacken auf den Iran gestartet wurden. Ivo Maruschek berichtet.
3: Ziel sei erneut gewesen, die militärischen Fähigkeiten des Iran weiter zu schwächen, heißt es vom US-Militärkommando für den Nahen Osten. Außerdem habe man in den letzten Tagen 4 Handelsschiffe umgeleitet, eines fahruntüchtig gemacht und ein weiteres geentert, im Zug der Blockade iranischer Häfen. Das iranische Staatsfernsehen berichtete von Explosionen in Sirik im Süden des Landes und in der wichtigen Hafenstadt Bandar Abbas. Der Iran habe daraufhin Raketen auf Ziele in Jordanien und Kuwait abgefeuert. Kuwait bestätigte, dass die Luftabwehr im Einsatz war. Auch in Bahrain gab es in der Nacht Luftalarm.
2: Deutschland und Frankreich wollen militärisch stärker zusammenarbeiten. Das haben Bundeskanzler Merz und Präsident Macron nach Gesprächen in Brühl angekündigt. Unter anderem werde die Bundeswehr erstmals in diesem Jahr an einer Nuklearübung der französischen Armee teilnehmen, sagte Merz. Auch bei der Entwicklung von Aufklärungs- und Raketenfrühwarnsystemen werde man zusammenarbeiten. Weitere Gesprächsthemen waren der EU-Haushalt, die Entwicklung von Hochleistungsbatterien und die Gründung eines gemeinsamen KI-Zentrums. Ein 26-jähriger Sicherheitsmann der Deutschen Bahn ist bei einer gewaltsamen Auseinandersetzung aus einem fahrenden Zug gestürzt und lebensgefährlich verletzt worden. Zunächst sei es am Abend bei einer Fahrscheinkontrolle auf der Strecke von Offenburg nach Karlsruhe zu einem verbalen Streit gekommen, sagt die Polizei. Der Fahrgast sei vermutlich betrunken gewesen. Deswegen seien 2 Mitarbeiter des Sicherheitsdienstes gerufen worden. Es kam zu einer körperlichen Auseinandersetzung zwischen dem 26-jährigen Bahnmitarbeiter und dem Fahrgast. Bei dem Gerangel habe sich aus noch ungeklärter Ursache die Tür des fahrenden Zuges geöffnet und der Mann stürzte aus dem Zug. Er wurde ins Krankenhaus gebracht. Der Tatverdächtige wurde festgenommen. Nach dem Doppelerdbeben in Venezuela vor 3 Wochen sind inzwischen 5.000 Todesopfer bestätigt. Mehr als 60.000 seien verletzt worden, teilte der Präsident der Nationalversammlung Rodriguez mit. Nach Schätzungen der Vereinten Nationen werden immer noch 50.000 Menschen vermisst. Das waren die Nachrichten mit Moritz Kleiß. Das Wetter für Deutschland. Tagsüber im Süden Bayerns und Baden-Württembergs weitere Regengüsse und Gewitter. In den anderen Regionen meist trocken, nur in der Mitte Deutschlands vereinzelt Schauer. Ab und zu Sonne, maximal 18 bis 29 Grad. Die Zeit in wenigen Sekunden ist es 5.03 Uhr.
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4: Guten Morgen auf die Straße und hey, da ist einiges los. A3 Nürnberg Richtung Passau zwischen Schwarzach und Hengersberg. 11 Kilometer Stau wegen Bauarbeiten, da braucht ihr 40 Minuten länger. A3 Nürnberg Richtung Passau zwischen Ingensbach und Passau Nord. Da stockt der Verkehr auf 10 Kilometern, da braucht ihr fast eine halbe Stunde mehr. A7 Fulda Richtung Würzburg zwischen Bad Kissingen, Obertulba und Hammelburg. 5 Kilometer Stau, da ist nach einem Unfall im Baustellenbereich die Mittelleitplanke verschoben. Und die A8 München Richtung Salzburg zwischen Weihern und dem Irschenberg. 8 Kilometer stocken, 22 Minuten dauert es hier länger. Gute und sichere Fahrt euch allen.
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4: Guten Morgen zusammen. Ja, willkommen in diesem Samstagmorgen. Es ist noch dunkel. Es ist heute eher so ein Mischmaschtag. Sonne, Wolken, immer ein bisschen Regen. Ja, mei, da kann man vielleicht auch mal wieder drin schauen, ob alles in Ordnung ist. Weiß ja nicht, was ihr so aufräumen müsst. Also ich hätte einiges zu tun. Aber jetzt starten wir erstmal mit Michael Schulte.

0: Die Imagine Dragons in Bayern 3, Radioactive, 10 nach 5.
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0: Oh ja, und es ist noch dunkel in Bayern, aber ihr seid schon mit dabei, ihr seid schon wach zu einer Uhrzeit an einem Samstag, ja, die eher eine klassische Schlafenszeit ist. Was ist bei euch los? Warum seid ihr wach? Was steht an? Meldet doch euch bei uns. Ich freue mich, von euch zu lesen. Ihr wisst Bescheid, über bayern3.de findet ihr alle Wege zu uns ins Studio. Ich bin gespannt und freue mich über alle, die jetzt schon mit am Start sind. Loi ist es mit Red Eyes. Guten Morgen mit Bayern 3.

0: Guten Morgen mit Avril Lavigne, I'm with you in Bayern 3.
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0: Und ich freue mich immer wieder, wie viele Leute schon dabei sind, wie viele wach sind, wie viele fit sind. Wobei bei Sabine und Mathilde stimmt es gar nicht, dass sie schon wach sind. Die sind noch wach. Die haben Nachtdienst im Uniklinikum in Würzburg. Herzliches, großes Dankeschön für euch, Sabine und Mathilde. Der David hat uns geschrieben, der ist schon seit 2:30 wach. Er wohnt nämlich in Meran in Südtirol und besucht heute seine Eltern und Großeltern in Niederösterreich. Italien, Österreich. Ich finde es super, dass da Bayern 3 mit dabei ist. Alles richtig gemacht, David. Und der Sebastian

Sebastian hat uns gerade geschrieben, er war auf dem Landshuter Altstadtfest. Grad schön war's und ein bisschen länger ist geworden. Schlaf gut, Sebastian. Ja, unser 5 Uhr Frühclub ist bestens besucht. Wenn ihr auch noch dabei seid, meldet euch. Ich freue mich. Hier ist für euch Nico Santos, Number One. Guten Morgen.

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5: Ja, heute gibt es so einen Mischmasch aus Sonne und Wolken. Im Norden regnet es ein bisschen, im Süden öfter und auch kräftig. Die Höchstwerte dazu 21 bis 28 Grad. Morgen am Sonntag unbeständig, immer wieder Regen und auch Gewitter 18 bis 25 Grad.
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5: Um kurz nach 5:30. Guten Morgen auf die Straßen. A3 Nürnberg Richtung Passau zwischen Schwarzach und Hengersberg. Vorsicht, 11 Kilometer Stau wegen Bauarbeiten. Hier braucht ihr 40 Minuten länger. A3 Nürnberg Richtung Passau zwischen Graham-Vilshofen und Passau-Mitte. Da stockt der Verkehr immer wieder. 20 Minuten dauert es da länger. A7 Fulda Richtung Würzburg zwischen Bad Brückenau-Wildflecken und Hammelburg. 8 Kilometer stockend und Stau. Hier ist ein Unfall passiert. Die Unfallstelle ist aber bereits geräumt. A8 München Richtung Salzburg zwischen Weyern und Irschenberg, 8 Kilometer stockend, hier kommen 20 Minuten drauf. Die A9 Nürnberg Richtung Berlin ist zwischen Bindlacher Berg und dem Dreieck Bayreuth-Kulmbach wegen der Baustelle wahrscheinlich noch so eine halbe Stunde lang gesperrt. Und die A96 Lindau Richtung München ist zwischen Mindelheim und Bad Wörishofen nach einem LKW-Unfall gesperrt und es staut sich. Gute und sichere Fahrt euch allen.
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0: Der Mann ist irgendwie wie eine Kuscheldecke, oder? Wenn der singt, Dre Garvey, man fühlt sich einfach geborgen und wohl. Ha!
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0: Hey, und wir haben eine Sprachnachricht bekommen von der ziemlich durchgeknallten Melli. Also die hat gerade Tage hinter sich.
2: Hallo, guten Morgen. Ich komme gerade zurück von einem Kurztrip, einem Ultra-Kurztrip nach Köln. Bin vorgestern Nacht nach Köln gefahren mit dem Zug. Hab da den Tag verbracht, war noch im Musical und bin dann nachts wieder zurückgekommen. Und da bin ich jetzt wieder in Günster.

0: Flensburg gelandet. Schönen Tag euch noch.
1: Wow, das klingt ganz schön schlaflos und absolut passend für den 5 Uhr Frühclub. Und für den 5 Uhr Frühclub, finde ich, passt auch meine Geschichte von gestern Nachmittag. So eine süße Geschichte auf dem Supermarktparkplatz. Ich habe neben einer Frau geparkt, sie verlässt ihr Auto und ich sehe, auf der Beifahrerseite ist das Fenster ganz unten und sogar die Tür ist unverriegelt. Also der Knopf so sichtbar oben, diese alten Knöpfe halt. Hab sie angesprochen, du, obachte ich alles offen, nicht vergessen und so. Ich war also voll die Spießige in der Geschichte. Sie dann nämlich: Ja, ich weiß, aber was soll denn sein? Wer soll denn da rein wollen und was nehmen? Ich war kurz verdutzt und dann irgendwie sehr verzückt. Es war irgendwie so schön, dieses gut gelaunte, riesige Vertrauen, dass es doch auch gute Menschen gibt. Das fand ich sehr schön. Und es ist wirklich nichts passiert. Ich habe die Frau danach nochmal getroffen. Warum also nicht einfach auch mal an das Gute und sogar an das Beste glauben? Das war ein gutes Learning gestern.
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5: Es ist kurz vor 6 und nach den News haben wir Adele für euch und die Backstreet Boys und den hier.

0: 20 und die aktuelle Nummer 1 in den Bayern 3 Charts. Shakira und Burna Boy, Dai Dai, gleich bei uns.
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2: Um 6 mit Christina Kotter, guten Morgen. Dass der CDU-Politiker Spahn mit Hilfe einer Leihmutter in den USA Vater geworden ist, zieht weiter Kritik auf sich. Er selbst sagt in einem Podcast der Bild, er bereue es, sich nicht früher positioniert zu haben. Die großen Kirchen in Deutschland sprechen von Doppelmoral, denn bei uns ist eine Leihmutterschaft verboten. Auch die CDU lehnt eine Legalisierung ab. Thomas Pertsch berichtet.
3: Der katholische Passauer Bischof Oster spricht von einem echten Skandal. Zur Erfüllung seiner eigenen Wünsche habe Spahn bewusst gegen die Gesetze des Landes und die Grundlinien der eigenen Partei verstoßen, so Oster in einer Videobotschaft. Der evangelische württembergische Landesbischof Gohl befürchtet, dass durch Spahns Verhalten das Vertrauen in die Politik beschädigt wird. Davon profitierten dann am Ende Antidemokraten, heißt es in einer Mitteilung der Kirche.
2: Die Ökostromförderung wird nicht so stark zurückgefahren wie geplant. Bundeswirtschaftsministerin Reiche hat ihre neuen Energiegesetze deutlich entschärft, bedeutet, die Betreiber kleinerer Solaranlagen, zum Beispiel auf Hausdächern, können auch künftig mit einem festen Preis für den erzeugten Strom rechnen. Allerdings ist es weniger als bisher und die Zahlung ist auf 3 Jahre befristet. Die SPD hatte bis zuletzt Druck in der Sache gemacht. Der Blick nach Nahost. Im Golfstaat Bahrain haben wieder die Sirenen geheult. Auch in Kuwait meldete iranischen Beschuss mit Raketen und Drohnen. Über Einschläge oder Schäden ist nichts bekannt. Die iranischen Revolutionsgarden erklärten, 4 Schiffe in der Straße von Hormuz gestoppt zu haben. Sie hätten versucht, trotz Verbots die Meerenge zu durchfahren. Das US-Militär fliegt weiter. Angriffe auf Ziele im Iran. Im Visier steht die Militärlogistik. In Europa geht immer mehr Wüstenstaub aus Nordafrika nieder. Das hat Folgen für die Gesundheit, aber auch für die Stromproduktion. Das schreiben Forscher aus der Schweiz. Grundlage sind Daten aus Eisbohrungen in den Alpen. Danach hat die Wüstenstaubmenge in den letzten 10 Jahren um 10-25% zugenommen. Ursache seien intensivere Stürme, die mehr Staub nach Europa tragen. Herz- und Lungenkranke spüren die Auswirkungen. Außerdem lagert sich der Wüstenstaub auf Solarmodulen ab. Bayern startet in 2 Wochen in die Sommerferien. Der Münchner Flughafen erwartet wieder großen Andrang, denn die Nachfrage nach Urlaubsreisen sei trotz weltweiter Krisen ungebrochen, sagt Flughafenchef Lammers im BR-Interview. Er sieht Bayerns größten Airport gut vorbereitet, berichtet Stefanina.
4: Hakte es in den vergangenen Jahren manchmal wegen Personalmangels bei Dingen wie der Gepäckabfertigung, habe man hier mit einer Einstellungsoffensive Abhilfe geschaffen, so der Chef des Airports im Erdinger Moos. Er geht davon aus, dass sein Flughafen in wenigen Jahren wieder Rekorde bei den Passagierzahlen melden wird. Die anstehende Urlaubssaison sei da ein wichtiger Meilenstein. Besonders gefragt sind in diesem Sommer aber Ziele rund ums Mittelmeer und zunehmend in Skandinavien.
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0: Da ist heute von allem was dabei. Ein bisschen Sonnenschein, ein bisschen Wölkchen und dann regnet es auch immer wieder. Im Norden nur ein bisschen, im Süden Bayerns öfter und auch kräftig. Da können auch Gewitter mit dabei sein. Die Höchstwerte 21 bis 28 Grad. Und morgen am Sonntag, da bleibt es unbeständig. Immer wieder Regen und auch Gewitter. 18 bis 25 Grad sind dann drin.

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1: Guten Morgen auf die Straßen, da ist einiges los in Bayern. Die A3 in Nürnberg Richtung Passau. Zwischen Schwarzach und Hengersberg, da stockt der Verkehr auf 9 Kilometern. Es gibt auch einen Stau wegen Bauarbeiten. Da braucht ihr 25 Minuten länger. A3 Nürnberg Richtung Passau. Zwischen Graham-Vilshofen und Passau-Mitte, da stockt der Verkehr auch. 23 Minuten kommen da drauf. Die A9 Nürnberg Richtung Berlin ist zwischen Bindlacher Berg und dem Dreieck Bayreuth-Kulmbach wegen der Baustelle wahrscheinlich noch eine Stunde lang gesperrt. Und die A96 Lindau Richtung München zwischen Mindelheim und Bad Wörishofen. 2 Kilometer Stau nach einem LKW-Unfall. Die linke Spur ist im Moment gesperrt und ihr braucht 10 Minuten länger. Gute Fahrt euch allen.
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1: Guten Morgen und ihr habt noch den ganzen Tag Zeit, euch vorzubereiten. Mit einem Glas Senf zum Beispiel. Heute ist nämlich die 4. Senf-Weltmeisterschaft in Meitingen. Um 18.30 Uhr geht's los. 5 Portionen Senf müssen da gelöffelt werden pro Runde. Das wird scharf.

0: Adele, set fire to the rain. Und was sind Dinge, die man absolut niemals bitte hören möchte? Genau, dass der Schwiegervater fremd flirtet oder sogar mehr.
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0: Genau, das hat nämlich Linus gerade erlebt. Bayern 3 Hörer Linus hat sich bei uns gemeldet, er und sein Schwiegervater. Die verstehen sich super gut. Jetzt hat Linus aber mitbekommen, wie sein Schwiegervater per WhatsApp mit anderen Frauen schreibt und flirtet und was weiß ich, was da noch alles abgeht. Linus hat das jetzt erstmal seiner Frau erzählt und die sagt, misch dich nicht ein, sprich die Mama bitte nicht drauf an. Linus aber findet, die Schwiegermama hat ein Recht drauf zu erfahren, was ihr Mann da so macht. Soll er sich jetzt gegen seine Frau hinwegsetzen und seiner Schwiegermutter davon erzählen?
2: Also meiner Meinung her wird es nur schlimmer, wenn man

0: es nicht sagt und es verschweigt und kann auch mal nach hinten losgehen. Oftmals, wenn es dann rauskommt, dass man es vorher gewusst hat, warum hast du mir ja nicht vorher was gesagt? Und dann ist man schon fast wie mitschuldig, obwohl man denjenigen vielleicht schützen wollte.
1: Ich würde es ihr nicht sagen, ich würde mich da raushalten.
2: Ich hatte den Fall mit meinem Onkel, habe erfahren, dass er seine Frau betrügt. Da gab es überhaupt nichts. Seine Frau hat das erfahren, fertig. Wer seinen Partner betrügt, der ist nicht vertrauenswürdig, der verdient keinen Schutz. No way.
3: Bitte setzt euch zusammen, redet darüber, vielleicht sogar vorher noch mit dem Vater und gebt ihm die Chance, sich selber zu beweisen, um seiner eigenen Frau das zu sagen.
4: Also ich finde es immer wieder unglaublich. Diese Community hält so zusammen und gibt so weise Ratschläge. Auf unserem Bayern 3 Instagram-Kanal, da habt ihr abgestimmt und seid ja doch auch ziemlich hin und her gerissen. 47% sagen, ja, sie muss es wissen. 53% sagen, nö, misch dich bitte nicht ein. Was Linus da jetzt draus macht, das weiß er selber noch nicht, aber so Input und neue Denkansätze von euch, unserer Community, sind so hilfreich. Und wenn ihr die auch mal braucht, dann meldet euch jederzeit bei uns über bayern3.de.
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0: Die gehen einfach immer. Die Backstreet Boys in Bayern 3. I want it that way. Guten Morgen zusammen. Natürlich wissen wir, dass auf Social Media ein Haufen Quatsch passiert. Natürlich wissen wir, dass wir nicht alles direkt nachmachen, was so 2 bis 12 Influencer uns erzählen. Ja, wissen wir. Wir sind auch resistent. Aber sicherheitshalber sprechen wir doch mal kurz über den Social Media Tipp bei Hitze. Dass man nämlich sein Handy in den Kühlschrank legen soll, wenn es überhitzt ist. Smartphone und Tablet. Die überhitzen schnell und dann, ja klar, rein in den Kühlschrank oder Gefrierschrank. Halt, stopp, machen wir bitte bloß nicht. Denn denk mal kurz an noch warmes Essen. Wenn ihr das in den Kühlschrank stellt, dann sammelt sich da in so einer Box ganz schnell Kondenswasser. Und genau das passiert auch in überhitzten elektronischen Geräten. Und das Wasser ist dann halt drin und macht so einiges kaputt. Also lieber erst gar nicht so heiß werden lassen, diese ganzen Geräte, nicht in der prallen Sonne benutzen, nicht im Auto liegen lassen, wenn es heiß ist. Handys sind Schattenfreunde.
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9: Da ist heute alles mit dabei. Sonne, Wolken, nass. Im Norden, da regnet es heute nur ein bisschen, im Süden dafür aber kräftig und auch öfter. Zu diesem Sonne-Wolken-Mix die Temperaturen dann 21 bis 28 Grad. Morgen am Sonntag auch wieder viel nass, immer wieder Regen und auch Gewitter, 18 bis 25 Grad. Ein unbeständiger Sonntag.
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9: Es ist kurz nach H7. Guten Morgen auf die Straßen. Wir haben einige Meldungen. A3 Nürnberg Richtung Passau. Zwischen Schwarzach und Hengersberg. Da stockt der Verkehr auf 9 Kilometern. Es gibt auch einen Stau wegen Bauarbeiten. Fast eine halbe Stunde müsst ihr da dazu rechnen. Und weiter zwischen Ingensbach und Passau Mitte. Auch immer wieder stockender Verkehr. Plus 25 Minuten. A8 München Richtung Salzburg. Zwischen Bad Aibling und Achenmühle. Stockender Verkehr an der Baustelle. Da braucht ihr 10 Minuten länger. Und die A96 Lindau Richtung München zwischen Mindelheim und Bad Wörishofen. 2 Kilometer Stau nach einem LKW-Unfall. Die linke Spur ist hier blockiert und ihr braucht 10 Minuten länger. Gute Fahrt!
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Das ist Linkin Park in Bayern 3 und Lost. Schönen guten Morgen, es ist 6.38 Uhr. Ich weiß, ihr habt euch heute Nacht rumgewälzt. Wie

0: wie kriegt Hollywood es eigentlich hin, so Blockbuster rauszubringen? Wie kriegen das immer hin, dass sie so erfolgreiche Filme auf den Markt schmeißen? Ihr seid ja bei uns, ihr seid bei Bayern 3 und wir haben auf so vieles eine Antwort. Wenn in Hollywood neue Filme fertig gedreht sind, dann werden die nicht einfach ins Kino geschickt. Nein, nein, die werden getestet. Nämlich so, Nils Dammt, unser Mann in Hollywood.
1: Das läuft so ab, die Hollywood-Studios wollen wissen, bei wem kommt unser Film wie an. Dann laden die ein Testpublikum ein, gut gemischt, Männer, Frauen, jung und alt, manchmal auch aus unterschiedlichen Ländern. Und die müssen den Film dann in unterschiedlichen Kategorien bewerten und Punkte verteilen, oft von 1 bis 100. Wie fandest du den Anfang? Wie fandest du die Schauspieler? Wie fandest du die Musik? Und vor allem eben auch, wie fandest du das Ende? Und wenn Filme nicht gut ankommen, dann werden die verändert. Und dann kann es auch mehrere Testrunden geben. Und die Studios hoffen natürlich, dass die Punkte nach den Änderungen hochgehen.
0: Oh yeah. Und jetzt wichtiges, das Ende. Ist es jetzt ein Happy End, ein offenes Ende oder am Schluss alles schlimm, schlimm, schlimm, schlimm Drama? Wurde das Ende von so einem Film denn auch schon mal verändert? Gibt es da Beispiele?
1: Ja, natürlich Blond, der legendäre Film mit Reese Witherspoon. Mhm. Die hält am Ende ja eine große Rede.
2: Vor allen Dingen dürft ihr niemals den Glauben an euch selbst verlieren.
1: Ursprünglich sollte das aber eher so ein Rom-Com-Ende werden. Sie küsst ihren Boy und so. Das fand das Testpublikum zu boring. Und die Autorinnen haben danach gesagt, hey, wir schmeißen das alles um. Reese Witherspoon soll jetzt diese Rede halten.
2: Wir sind toll!
1: Und Testpublikum hat auch schon Leben gerettet. Im Marvel-Film Thor The Dark Kingdom hätte Thor eigentlich sterben sollen. Wollten die Tester nicht, dann ist er halt nicht gestorben.
3: Ich habe dir versprochen, dass ich zurückkehre.
0: Das ist doch unglaublich, wie viel Einfluss die Zuschauer doch haben. So, ihr Lieben, so geht Hollywood.

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8: Es ist kurz vor sieben und so geht's gleich bei uns weiter mit Miles Smith. Gleich nach den News.
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10: Um sieben mit Christina Kotter. Guten Morgen. Bundesinnenminister Dobrindt will den deutschen Sicherheitsbehörden mehr Befugnisse geben. Jetzt warnt er vor einer verschärften Sicherheitslage in Deutschland. Anschlagspläne seien klar erkennbar. Mehr dazu von Katja Lettmann aus unserem Nachrichtenteam.
11: Der Welt am Sonntag sagte er, diese Pläne richteten sich nicht nur gegen die deutsche Infrastruktur, sondern auch gegen Personen oder Einrichtungen. Das habe ihn dazu veranlasst, die bislang formulierte Abstrakte zu einer hohen Bedrohungslage hochzustufen. Im August wird sich das Bundeskabinett mit einer umfassenden Reform der Nachrichtendienste befassen. Laut Dobrindt sollen sie zu echten Geheimdiensten weiterentwickelt werden. Das könne in akuten Terrorlagen auch bedeuten, dass Verfassungsschützer Wohnungen betreten und durchsuchen, wenn Polizeikräfte nicht rechtzeitig vor Ort sein können.
10: Union-Fraktionschef Spahn steht wegen der Leihmutterschaft in den USA weiter unter Druck. Kirchenvertreter sprechen von Doppelmoral und Unglaubwürdigkeit, wenn ein prominenter CDU-Politiker in Sachen Leihmutterschaft gegen die Gesetze des Landes und gegen die Grundlinien der eigenen Partei bewusst verstoße, halte er das für einen echten Skandal, das sagte der Passauer Bischof Oster. Eine Leihmutterschaft ist in Deutschland verboten, die CDU ist gegen eine Legalisierung. Am Montag wird sich das CDU-Präsidium mit den Rücktrittsforderungen Spahn befassen. Während einer Zugfahrt von Offenburg nach Karlsruhe ist es zu einem dramatischen Zwischenfall gekommen. Ein Sicherheitsmann der Bahn ist nach einem Gerangel mit einem Fahrgast aus dem fahrenden Zug gestürzt. Der 26-Jährige schwebt in Lebensgefahr. Laut Polizei war es bei einer Fahrscheinkontrolle zum Streit und Gerangel mit dem offenbar alkoholisierten Fahrgast gekommen. Beide stürzten zu Boden. Warum sich die Zugtür bei voller Fahrt öffnen konnte, ist noch unklar. Allein in Europa werden jedes Jahr zwischen 4% und 9% der unverkauften Kleidung zerstört. Die EU hat diese Praxis jetzt weitgehend verboten. Die Regel gilt ab morgen für größere Unternehmen. Kleinere Betriebe haben noch bis 2030 Zeit umzustellen.
12: Stattdessen sollen sie die Kleidung öfter weiterverkaufen, gegebenenfalls als B-Ware oder aber spenden. Ausnahmen gibt es zum Beispiel, wenn ein Kleidungsstück dreckig ist oder wenn es zur Spende angeboten wurde, aber niemand es haben wollte. Außerdem werden die Unternehmen dazu verpflichtet, zu dokumentieren, wenn sie Kleidungsstücke vernichten. In Deutschland sollen die Marktüberwachungsbehörden der Länder die Einhaltung der Regeln kontrollieren. Sarah Lopez, Brüssel.
10: Thema Ruhestand, da sagt fast die Hälfte der Beschäftigten in Bayern, dass sie vorzeitig in die Rente gehen will. Laut DAK-Umfrage sind es 47%. 31% der Befragten möchten bis zum gesetzlichen Renteneintrittsalter arbeiten, 9% darüber hinaus. Entscheidend für die Lebensplanung im Alter ist die Gesundheit. Und wer gut bezahlt wird in seinem Job und auch Anerkennung erfährt, will länger berufstätig bleiben. 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
8: Guten Morgen und willkommen in eurem Samstag. Heute scheint erstmal noch die Sonne, später wird es ein Mischmasch aus Sonne und Wolken. Es kann auch immer mal wieder regnen, im Norden nur so ein bisschen, im Süden dafür umso heftiger und so öfter. Die Höchstwerte 21 bis 28 Grad. Der Sonntagmorgen wird unbeständig mit immer wieder Regen und auch Gewittern 18 bis 25 Grad.
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8: Um 3 nach 7, guten Morgen auf die Straßen. Die A3 in Nürnberg Richtung Passau. Zwischen Schwarzach und Hengersberg 8 Kilometer stockend und Stau wegen Bauarbeiten. Ihr braucht da fast eine halbe Stunde länger. Und weiter zwischen Iggensbach und Passau Mitte, auch immer wieder stockend, auch eine halbe Stunde ist da weg. A3 in Nürnberg Richtung Passau. Zwischen Iggensbach und Passau Mitte, ja, hatten wir schon. Immer wieder stocken. 25 Minuten kommen drauf. A8 München Richtung Salzburg zwischen Bad Aibling und Achenmühle.

0: Stockt der Verkehr an der Baustelle, ihr braucht 10 Minuten länger. Und die A96 Lindau Richtung München zwischen Mindelheim und Bad Wörishofen ist nach einem LKW-Unfall die linke Spur gesperrt. Gute Fahrt euch allen!
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0: Guten Morgen und hey, in 2 Wochen sind Sommerferien. 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Bayern ist ja so schön. Da gibt's Spots wie in Kanada, Venedig, wie Norwegen, wie die Karibik. Schaut euch das alles an und plant eure Weltreise in Bayern.

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0: 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Hier ist Teddy Swims.

0: Drop Dead.
1: Guten Morgen mit Olivia Rodrigo in eurem Lieblingsradio in Bayern 3. Guten Morgen und willkommen im Samstag. Holt mal bitte Prinz Harry vor euer inneres Auge. Habt ihr gut? Das Typischste, das Unverwechselbarste an Prinz Harry ist ja seine Haarfarbe. Habt ihr, ne? Und jetzt kommt's. Wir dachten alle, all diese ganzen Jahre, Harry ist 41, dass der Prinz rote Haare hat. Hat er aber nicht. Prinz Harry sagt selbst, seine Haarfarbe ist Sonnenuntergangskastanienbraun. Nochmal was so Schönes. Sonnenuntergangskastanienbraun. Und mit seiner Begründung dafür ist das schon auch sehr nachvollziehbar. Jetzt wird's nämlich doch ernst. In der Schule wurde er Karottenkopf genannt. Und deshalb, okay, wir sind bei dir. Wir würden niemals mehr sagen, du hast rote Haare. Prinz Harry hat sonnenuntergangskastanienbraunes Haar. Punkt.
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0: 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Happy Wochenende.
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6: Heute ist alles geboten, was der Wetterauslage-Supermarkt so zu bieten hat. Ein Mischmasch aus Sonne und Wolken und auch Regen. Gewitter sind auch dabei. Also im Norden regnet es nur ein bisschen, im Süden von Bayern öfter und auch kräftiger. Bei 21 bis 28 Grad. Morgen, der Sonntag, wird unbeständig. Da ist immer wieder Regen dabei. Da sind Gewitter dabei. Bei 18 bis 25 Grad.
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6: Um ganz genau 7:30. Guten Morgen auf die Straßen. A3 Nürnberg Richtung Passau. Zwischen Schwarzach und Hengersberg 8 Kilometer stockend und Stau wegen Bauarbeiten. Eine Viertelstunde braucht ihr da mehr. A3 Nürnberg Richtung Passau. Zwischen Iggensbach und Passau Nord. Da stockt der Verkehr. 10 Minuten kommen drauf. Und die A7 Fulda Richtung Würzburg. Zwischen Fulda Dreieck und Bad Brücke nach Volkers. Da laufen Bauarbeiten. 5 Kilometer stockend. Fast 20 Minuten kommen da drauf. Gute Fahrt euch!
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0: Der schafft es immer wieder, gute Laune reinzubringen. Black Eyed Peas aus dem Jahr 2009 und I Got a Feeling, 7.37 Uhr, das ist euer Samstagmorgen. Und habt ihr euch mal Gedanken drüber gemacht? Ihr stellt euer Hab und Gut in einem Koffer auf irgendein Band. Dann kommen ein paar Aufkleber drauf und ihr verlasst euch drauf, dass ihr alles wieder bekommt. Zack, ist der Koffer weg. Bei tausenden Koffern mit völlig unterschiedlichen Reisezielen. Auf Nimmerwiedersehen. Nein, ihr verlasst euch drauf, er kommt wieder. Dass dabei nichts schief geht und dass nichts verloren geht, ist schon ein ganz schönes Wunder. Aber was machen wir, wenn doch mal was schief geht und wenn der Koffer weg ist? Gut, im Nachhinein hilft jetzt Hoffen und so. Aber wenn ihr vorbereitet seid, dann habt ihr den Tracker in den Koffer gepackt. Ja, noch ein Drum Technik. Aber Ben Schwarz ist Technikexperte im Heise Verlag und der überzeugt uns jetzt gleich mal. Was kostet denn so ein Tracker?
1: Man kann damit rechnen, dass man je nachdem, welches Modell man haben möchte, so zwischen 20 und 30 Euro pro Tracker dabei ist. Mhm. Das Gute daran ist, es gibt keine laufenden Gebühren. Man kauft das Ding und dann wird es eingebunden und dann funktioniert das.
0: Das klingt doch gut. Und die darf ich jetzt aber auch ganz normal in den Koffer stecken, auch im Flugzeug und so?
1: Aktuell sieht es so aus, dass die meisten Fluggesellschaften mittlerweile daran absolut gewöhnt sind. Das heißt, da passiert eigentlich soweit nichts. Airlines haben da kein Problem mehr mit und die Fluggesellschaften freuen sich ehrlich gesagt teilweise sogar darüber, weil sie einfach diese Fälle dann teilweise leichter dann auch bearbeiten können.
0: Und jetzt passiert es tatsächlich. Der Koffer geht also verloren. Was mache ich dann mit so einem Tracker? Also erstmal zum Schalter.
1: Man sollte dann, wenn man so einen Tracker im Koffer hat, definitiv das sofort auch dazu sagen, möglicherweise auch schon eine erste Angabe machen. Mhm. Beispielsweise der Koffer ist jetzt noch in Paris und ich bin schon in Berlin oder so. Das heißt, das hilft dann natürlich auch den entsprechenden Firmen, die das Gepäck dann sucht. Und der andere Punkt ist, wenn es sich um eine Airline handelt, gehört zum Beispiel in Deutschland die Lufthansa dazu, die so eine Schnittstelle hat, dann einfach die Standortdaten dann freizugeben für die Airline und die kommt dann eben schneller damit zurecht. Und da sind offenbar schon Millionen Gepäckstücke auch ein bisschen schneller auch darüber gefunden worden.
0: Ach guck, also klingt doch nach einer Investition. Tracken ist nicht teuer und es geht oft tatsächlich schneller, den Koffer wieder zu finden.

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1: Gleich ist es 8 und dann haben wir Ray für euch. Where is my husband? Kleiner Spoiler, am Schluss findet sie ihn. Und jetzt gibt's die News.
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3: Um 8 mit Christina Kotter, guten Morgen. Bundesinnenminister Dobrindt warnt vor einer verschärften Sicherheitslage in Deutschland. In der Welt am Sonntag sagte er, er habe deshalb die aktuelle Bedrohungslage von abstrakt auf hoch eingestuft. Dobrindt spricht von klar erkennbaren Anschlagsplänen auf Einrichtungen, Personen und Infrastruktur.
4: Künftig will der CSU-Politiker den Nachrichtendiensten mehr Befugnisse einräumen. Sie sollen nicht mehr nur Informationen sammeln und auswerten, sondern in bestimmten Situationen auch selber eingreifen dürfen. Zum Beispiel soll ihnen erlaubt werden, Wohnungen zu betreten und zu durchsuchen in akuten Terrorlagen, wenn die Polizei noch nicht da ist. Damit will Dobrindt die deutschen Nachrichtendienste zu, wie er sagt, echten Geheimdiensten weiterentwickeln. Ein unabhängiger Kontrollrat soll die neuen Befugnisse kontrollieren. Aus Berlin, Lissi Kaufmann.
3: Die Ökostromförderung wird nicht so stark zurückgefahren wie geplant. Bundeswirtschaftsministerin Reiche hat ihre neuen Energiegesetze deutlich entschärft. Bedeutet, die Betreiber kleinerer Solaranlagen, zum Beispiel auf Hausdächern, können auch künftig mit einem festen Preis für den erzeugten Strom rechnen. Allerdings ist es weniger als bisher und die Zahlung ist auf 3 Jahre befristet. Die SPD hatte bis zuletzt Druck in der Sache gemacht. Venezuela und die schweren Erdbeben. Auch gut 3 Wochen danach steigt die Zahl der Toten. Inzwischen sprechen die Behörden von über 5.000. Fast 17.000 Menschen wurden verletzt und es werden noch immer Tausende vermisst. Der Internationale Währungsfonds hat jetzt gut 300 Millionen Euro für den Wiederaufbau des Landes freigegeben. Das Geld stammt aus dem Guthaben von Venezuela. Auf der 8 bei Bernau am Chiemsee im Landkreis Rosenheim sind wieder Rettungskräfte bei ihrem Einsatz behindert worden. 2 Motorradfahrer nutzten die Rettungsgasse, um am Stau vorbeizufahren. Einer von ihnen wollte sogar durch die gesperrte Unfallstelle.
5: Wie die Polizei berichtet, waren die Feuerwehrkräfte gerade dabei, eine Schwerverletzte aus ihrem Fahrzeug zu befreien. Dabei habe er Rettungskräfte behindert. Am Nachmittag hatte laut Polizei ein Porsche-Fahrer in Höhe Bernau am Chiemsee verkehrsbedingt stark abbremsen müssen. Eine nachfolgende Autofahrerin reagierte offenbar zu spät und fuhr auf. Die Münchnerin kam mit schweren Verletzungen in eine Klinik. Beide Motorradfahrer wurden angezeigt. Für das Befahren einer Rettungsgasse gibt es in Deutschland ein Bußgeld von bis zu 320 Euro, 2 Punkte in Flensburg und 1 Monat Fahrverbot. Henning Pfeiffer, München.
2: Die FIFA-Fußball-WM 2026.
3: Endspurt ist angesagt. Heute das Spiel um Platz 3 zwischen Frankreich und England. Morgen dann das Finale zwischen Spanien und Argentinien. FIFA-Chef Infantino und US-Präsident Trump als Hauptgastgeber haben schon mal ein euphorisches Fazit gezogen. Beide sprachen von einem Event, Zitat, historischen Ausmaßes. Trump hat nun auch Mexikos Präsidentin Sheinbaum zum Finale eingeladen. Und auch der 2. Co-Gastgeber Kanada ist durch Premierminister Carney vertreten. 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
1: Guten Morgen, willkommen im Samstag. Und was bringt das Wetter? Guten Morgen, Franzi Heinz.
6: Guten Morgen. Die Nacht, die war recht mild. Wir haben Werte zwischen 14 Grad bei Zwiesel und 20 im Pieding in Oberbayern. Es geht noch rauf auf rund 25 Grad heute. Dazu haben wir Sonne und Wolken. Gewitter und Regen sind heute im Norden nur vereinzelt unterwegs. Im Süden mischen die öfter mal mit. Und es kann heute schon auch mal kräftig gewittern. Morgen kehrt dann eine Kaltfront. Die letzte schwüle Luft erstmal raus. Es regnet morgen auch ab und zu. Nachmittags lockert es dann von Norden her wieder auf. Und dann haben es mal ein paar Tage so ein bisschen frischer mit Topwerten um 22 Grad.
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1: Guten Morgen auf die Straßen, es ist 8:04. A3 Nürnberg Richtung Passau zwischen Sinzing und dem Kreuz Regensburg. Da ist nach einem Unfall die linke Spur blockiert. Und weiter zwischen Schwarzach und Hengersberg, 8 Kilometer stockend und Stau wegen Bauarbeiten. Da braucht ihr 20 Minuten länger. A7 Fulda Richtung Würzburg zwischen Fuldaer Dreieck und Bad Brücken auf Volkers, 5 Kilometer stockend an der Baustelle. Fast 20 Minuten sind da weg. A8 München Richtung Salzburg zwischen Bad Aibling und Fraßdorf, da stockt der Verkehr, da braucht ihr gute 10 Minuten länger. Und zwischen Neukirchen und Schwarzbach, da stockt der Verkehr, hier sagt der Bayern 3 Stauzeitrechner, 13 Minuten länger. Gute Fahrt euch!

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1: Guten Morgen zusammen und hey, es ist so schön. Bayern feiert einfach. In Aschaffenburg ist Fest für Vielfalt. In Bayreuth wird das Afrika- und Karibik-Festival gefeiert. In Landshut das Altstadtfest. In Schwabmünchen ist Stadtfest und in Perlesreuth im Landkreis Freiung-Grafenau Schmalzelfest.

0: Die ganz großen Gefühle mit John Legend, All of Me, 11 Minuten nach 8. Ihr seid in Bayern 3 gelandet. Guten Morgen, da seid ihr richtig. Willkommen im Wochenende. Lasst mal jetzt einfach alle Sorgen fallen. Lasst die Seele baumeln und so. Das Gegrantel über Alltagsnervereien, das überlassen wir jetzt jemandem, der es richtig kann. Dann müssen wir uns schon nicht den Blutdruck nach oben jagen lassen. Das lagern wir aus. Freut euch auf Harry G. und seine Freude über Sommermode, und zwar Sommermode aus Leinen. Lass es raus, Harry.
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3: Ich kann mich schon wieder aufregen. Meine Frau hat mir ein Leinenhemd gekauft, weil das jetzt Trend ist, sagt sie. Entschuldigung, Leinen knittert ja nicht erst beim Tragen, das knittert ja schon emotional. Wenn du dich damit ins Auto setzt, schaust du aus wie ein zerknüllter Parkzettel. Aber sie besteht drauf. Und gut, dann zieh ich's halt an. Und dann schaue ich in den Spiegel und wirklich, ich war sofort ein anderer Mensch. Ich hab ausgeschaut wie ein geschiedener Restaurantbesitzer aus Ibiza, der sich selbst gefunden hat. Was er nicht gefunden hat, ist ein Bügelbrett. Und später im Biergarten wird's noch besser. Das Hemd verändert mich komplett. Plötzlich red ich viel langsamer. Ich bestell kein Bier mehr, sondern ich hör mich selber sagen, ich nehme einen naturtrüben Rosé auf Eis. Grazie. Früher hätte deine Mama heimgeschickt. Die hätte gesagt, Buh, geh hinauf und zirk da was Ordentliches an. Heute zahlst du für das ganze zerknitterte Hemd 180 Euro. Aber was willst du machen? Trend ist Trend. Und schön luftig ist ja schon. Außerdem schauen die Leute an, als wärst reich und hättest irgendwo einen Olivenhain. Also, der Sommer ist da. Leinen los.
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0: Könnte stundenlang so weitergehen, oder? Igla Cherry und Safe Tonight bei uns in Bayern 3. Guten Morgen zusammen. Und jetzt ist es wieder mal soweit. Haltet euch fest, freut euch wie Sau. Es gibt neue Emojis. Geht's euch da auch immer so? Hä, was, echt? Einen Leuchtturm gab's bisher nicht? Nee, gab's nicht, aber der kommt zum Glück. Und neu wird auch sein ein Komet, ein Radiergummi, eine Gurke, Klammer auf, Essiggurke, Klammer zu. Und jetzt kommt, es gibt auch ein zerbrochenes Gesicht. Wozu, fragt ihr? Warum denn ein zerbrochener Smiley? Wann braucht man denn den? Ich habe da mal kurz nachgeschaut. Manchmal bedeutet alles gut, nämlich genau gar nichts ist gut. Dieses Emoji heißt, wenn eure Fassade Risse aufzeigt, aber ihr lächelt durch die Scherben hindurch. So, jetzt seid ihr vorbereitet für die neuen Emojis. Gerne.
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2: Guten Morgen, Franzi Heinz. Was gibt heute so im Wetterangebot?
3: Heute gibt's größtenteils einen Mix aus Sonne und Wolken. Streckenweise wird's auch ein bisschen nass. Für die Natur ist es zu wenig. Maximal so ein Schauer oder ein Gewitter heute. In Franken und der Oberpfalz auch nur vereinzelt. Öfter und auch stärker gewittern kann es heute in Schwaben, Ober- und Niederbayern. Auch den Wind merken wir mal. Es wird warm, 21 bis 28 Grad. Und über Nacht kommt dann eine Kaltfront aus Norwegen, die schiebt morgen Schauer und Gewitter durch. Und dann ist es ab morgen bis in die nächste Woche rein kühler mit Werten um 22 Grad.
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2: Guten Morgen auf die Straßen. Es ist kurz nach 8:30. A3 Frankfurt Richtung Würzburg zwischen Aschaffenburg Ost und Goldbach. 8 Kilometer Stau nach einem Unfall. Zeitverlust eine gute halbe Stunde. A3 Nürnberg Richtung Passau zwischen Nittendorf und dem Kreuz Regensburg. 7 Kilometer stockend. Da dauert es eine Viertelstunde länger. Und zwischen Schwarzach und Hengersberg 12 Kilometer stockend und Stau wegen Bauarbeiten plus eine halbe Stunde. A7 Ulm Richtung Füssen vor dem Grenztunnel Füssen 3 Kilometer Stau. Und A8 München Richtung Salzburg zwischen Neukirchen und Schwarzbach 12 Kilometer stockend, da braucht ihr fast eine halbe Stunde länger. Gute und sichere Fahrt euch.
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0: Madcon und Baggin in Bayern 3. 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

0: Das ist Zoe Wees in Bayern 3 und Lightning. Es ist kurz vor 9.
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0: So, jetzt ist kurz vor 9 und so geht's gleich bei uns weiter mit Fever Dream. Alex Warren, das war der Samstagmorgen.

0: Mit Claudia Fingererben gleich sind die Samstags-Crasher für euch da. Kreuzer und Schaffstein, freut euch drauf oder lasst euch irgendwie drauf ein. Ich wünsche euch ein schönes Wochenende. Macht was draus. Bis bald.
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2: Um 9 mit Christina Kotta. Guten Morgen. Bundesinnenminister Dobrindt will den deutschen Nachrichtendiensten mehr Befugnisse geben. Kritiker sprechen auch von einer Schnüffeloffensive. Jetzt warnt Dobrindt vor einer verschärften Sicherheitslage in Deutschland. Anschlagspläne seien klar erkennbar. Katja Lettmann aus dem Nachrichtenteam.
3: Der Welt am Sonntag sagte er, diese Pläne richteten sich nicht nur gegen die deutsche Infrastruktur, sondern auch gegen Personen oder Einrichtungen. Das habe ihn dazu veranlasst, die bislang formulierte Abstrakte zu einer hohen Bedrohungslage hochzustufen. Im August wird sich das Bundeskabinett mit einer umfassenden Reform der Nachrichtendienste befassen. Laut Dobrindt sollen sie zu echten Geheimdiensten weiterentwickelt werden. Das könne in akuten Terrorlagen auch bedeuten, dass Verfassungsschützer Wohnungen betreten und durchsuchen, wenn Polizeikräfte nicht rechtzeitig vor Ort sein können.
2: Unionsfraktionschef Spahn steht wegen der Leihmutterschaft in den USA weiter unter Druck. Kirchenvertreter sprechen von Doppelmoral und Unglaubwürdigkeit, wenn ein prominenter CDU-Politiker in Sachen Leihmutterschaft gegen die Grundlinie der eigenen Partei bewusst verstoße, halte er das für einen echten Skandal, das sagte der Passauer Bischof Oster. Eine Leihmutterschaft ist in Deutschland verboten, auch die CDU ist gegen eine Legalisierung. Am Montag wird sich das CDU-Präsidium mit den Rücktrittsforderungen an Spahn befassen. Wieder ist ein Bahnmitarbeiter Opfer eines Angriffs geworden. Auf dem Weg von Offenburg nach Karlsruhe kam es bei der Ticketkontrolle zum Streit mit einem Fahrgast. Ein Mitarbeiter der Bahnsicherheit stürzte dabei aus dem fahrenden Zug. Judith Hübemeyer.
4: Im Rahmen der Kontrolle soll der mutmaßlich alkoholisierte Fahrgast die beiden Sicherheitskräfte beleidigt haben. Danach war es laut Polizei zu einem Gerangel zwischen dem 36-jährigen Fahrgast und einem 26 Jahre alten Sicherheitsmann gekommen. Dabei gingen beide zu Boden. Hierbei öffnete sich aus bislang ungeklärter Ursache die Tür des fahrenden Zuges und der 26-Jährige stürzte aus dem Zug. Der lebensgefährlich verletzte Bahnmitarbeiter wurde bei einer groß angelegten Suche im Gleisbereich gefunden und in ein Krankenhaus gebracht.
2: Seit knapp 2 Monaten gibt es wieder eine staatliche Förderung für Elektroautos. Mehr als 50 Millionen Euro sind seitdem ausbezahlt worden. Das geht aus einer Antwort des Umweltministeriums hervor. Die Grünen hatten angefragt. Am meisten gefragt waren Modelle der US-Marke Tesla, gefolgt von Skoda und Renault. Die Bundesregierung fördert Kauf und Leasing. Bis zu 6.000 Euro gibt es, abhängig von Fahrzeugeinkommen und der Familiengröße. Die Bundespolizei feiert heuer ihr 75-jähriges Bestehen. Der Standort in Rosenheim nimmt das zum Anlass für einen Tag der offenen Tür. Heute ab 10 bis 18 Uhr. Es gibt Vorführungen der Reiterstaffel und von Diensthundeführern. Auch Polizeitrainer erklären, worauf es bei der Bundespolizei ankommt. Daneben gibt es ein Bundesprogramm für Kinder mit Essen und Musik. Auch Hubschrauber und Einsatzfahrzeuge sind ausgestellt. 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
5: Das hat für euch Franzi Heinz.
6: Falls ihr heute noch unsicher seid, was ihr an dem Wochenende so anstellen wollt, das Wetter ist es auch, hat alles dabei. Das ist auch für eure Planung nicht verkehrt, also Sonnensachen, aber auch Regenzeug. Heute wechseln sich Sonne und Wolken ab. Im Norden gibt es nur vereinzelt Schauer und Gewitter, im Süden dagegen öfter und teils auch kräftig mit Starkregen, Hagel und Sturmböen. Dazu haben wir auch mal lebhaften Wind und 21 bis 28 Grad. Morgen sind dann mehr Wolken unterwegs, zeitweise Regen oder einzelne Gewitter und es bleibt dann auch kühler mit Topwerten um 22 Grad.
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5: Es geht los auf der A3 Frankfurt Richtung Würzburg zwischen Aschaffenburg-Ost und Goldbach. 8 Kilometer Stau nach einem Unfall. Halbe Stunde dauert es hier länger. Viertelstunde plus gerade auf der A3 Nürnberg Richtung Passau zwischen Nittendorf und dem Kreuz Regensburg. 7 Kilometer stockender Verkehr. Und zwischen Schwarzach und Hengersberg 12 Kilometer stockender Verkehr und Stau wegen Bauarbeiten. Halbe Stunde plus hier. A3 Nürnberg Richtung Passau zwischen Metten und dem Kreuz Deggendorf. Da ist nach einem LKW-Unfall die rechte Spur gesperrt. Die A7 Ulm Richtung Füssen. Vor dem Grenztunnel Füssen gibt es 3 Kilometer Stau. Und noch mal eine halbe Stunde gerade auf der A8 München Richtung Salzburg zwischen Neukirchen und Schwarzbach. 12 Kilometer stockender Verkehr. Gute Fahrt, kommt gut an.
7: Es ist Samstagmorgen, kurz nach 9. Mit wutverzerrtem Blick lässt Max zum 3. Mal die Klinge des Säbels gegen den Champagnerflaschenhals schnellen. Doch egal, wie er den Säbel hält, der Korken und der Flaschenhals bleiben heile. Was soll das werden, wenn es fertig ist? Fragt seine Verlobte Tine von der Couch aus. Naja, Schatz, ich will nur sicher gehen, dass heute Nachmittag, nach unserer Trauung mit dem Champagner, alles klappt, sagt Max. Dann sollte ich das wohl besser übernehmen, will Tine eigentlich sagen, kommt aber nur bis zu dem, dann sollte ich. Als sich der Korken des zu Übungszwecken ergriffenen Asti Spumante mit einem Knall und 300 Kilometer pro Stunde Richtung Glasvitrine verabschiedet. Vom süßen Blubberwasser getrieben, zerschießt der Korken in Windeseile zwei Weißweingläser, löchert die große Bohle-Schüssel von Oma Hilde zweifach und sprengt das Kaffeeservice Belle Epoque mit den Goldrandtellern in 80 Teile. Geschockt taumelt Max rückwärts, stolpert über den beigen Hochflorteppich und verliert erst den Mut und dann den Halt, wobei er sich Formel 1 Winner-like den restlichen Asti behende ins Hemd kippt. Schweigend beobachtet Tine die Szene, nur um danach wortlos zum Radio zu gehen und Bayern 3 einzuschalten.
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7: Was soll das denn jetzt? Fragt Max. Und Tine antwortet: Ich will nur sicher gehen, dass es da draußen Typen gibt, die sich noch peinlicher verhalten als du. Weil jetzt kommen
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9: Guten Morgen und an dieser Stelle wirklich die besten Wünsche für das Brautpaar Tine und Max, dass es wirklich gibt und sie heiraten heute auch wirklich und wir dürfen Augen- und Ohrenzeugen der Zeremonie sein. Direkt nach der Sendung geht's ab zu Max und Tine.
10: Und Glückwunsch natürlich auch an alle Brautpaare, die heute sich das Ja-Wort geben und sagen, ja, wir machen das jetzt mal.
9: Ja.
10: Wir haben gleich noch für euch eine Ankündigung. Da werden wahrscheinlich einige von euch ein bisschen dran zu knabbern haben. Auch für uns ist es nicht leicht, muss ich sagen, weil es wird sich was ändern hier. Aber vielleicht mehr dazu gleich nach zwei Hits bei den Samstagscrashern in Bayern 3. Mein Name ist Sebastian Schaffstein.
9: Ich bin Stefan Kreuzer.
10: Und wir sind
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0: Coldplay und Viva La Vida. Hier sind die Samstagscrasher in Bayern 3.
1: Und wir haben uns wirklich lange überlegt, wie wir euch das, was wir euch jetzt zu sagen haben, so schonend wie möglich beibringen können.
0: Ja, wir haben lange überlegt und wir haben tatsächlich auch nichts Gutes gefunden. Deswegen jetzt vielleicht einfach kurz und schmerzvoll. Die Samstagscrasher wird es in Zukunft nicht mehr geben. Also, wir haben noch die Show heute, wir haben noch die Show nächste Woche Samstag und danach sind die Samstagscrasher Geschichte. Und zwar nicht nur, weil es im August auch Sommerpause ist, sondern also auch dann Mitte September wird es die Samstagscrasher nicht mehr geben nach den Ferien.
1: Schon schade irgendwie, ne?
0: Ja.
1: Aber bevor ihr uns jetzt irgendwie mit Schimpf und Schande bombardiert oder vielleicht je nachdem auch schon den Jubel-Autokorso so rund ums Funkhaus organisiert und sagt, womit haben wir dieses fantastische Geschenk verdient, dass die aufhören? Vielleicht noch ein bisschen was zur Erklärung. Es hat natürlich bei uns auch familiäre Gründe, weil wir das Wochenende nach so vielen Jahren ja auch mal frei haben wollen.
0: Aber sollen wir jetzt wirklich die mit den ganzen Gründen, ich meine, weil jetzt haben dann alle schlechte Laune, das zieht doch jetzt ein bisschen runter an dieser Stelle. Also ich würde jetzt vorschlagen, lass uns doch diese vorletzte Show der Samstagscrasher noch über die Bühne bringen hier in Bayern 3. Okay. Am Ende von der Show heute werden wir nochmal auf die Gründe eingehen und vor allem werden wir dann auch verraten, was es hier dann am Samstagvormittag gibt nach den Ferien.
1: Naja, das wollen ja die Leute auch wissen.
0: Ja, eben.
1: Ist so verständlich. Aber eine Sache lassen wir uns nicht nehmen. Wir wollen an dieser Stelle nochmal betonen, wie fantastisch wir euch finden, wie super ihr hier mitmacht in dieser Sendung, eure Ideen, die ihr reinschickt, eure Likes, die ihr schickt, die Witze, die ihr uns auch immer wieder schickt und sagt, hier, die könntet ihr für die Gag-Challenge benutzen.
0: Das ist ganz groß.
1: Alles, was wir mit euch hier die vielen Jahre gemacht haben, immer Samstagvormittag, hat uns so Spaß gemacht. Ihr seid wirklich die Größten.
0: So. Und jetzt, Freunde, Vollgas rein in die vorletzte Show der Samstagscrasher hier in Bayern 3.

Achtung, wir haben eine Geisterfahrermeldung. Aufpassen bitte, auf der B27 Karlstadt-Würzburg zwischen Veitshöchheim und Kongresszentrum kommt euch ein Geisterfahrer entgegen. Fahrt ihr in beiden Richtungen äußerst vorsichtig, nicht nebeneinander fahren, nicht überholen. Ich wiederhole nochmal, Achtung, ein Geisterfahrer ist unterwegs auf der B27 Karlstadt-Würzburg zwischen Veitshöchheim und Kongresszentrum. Kommt euch ein Geisterfahrer entgegen. Fahrt ihr in beiden Richtungen äußerst vorsichtig, nicht nebeneinander fahren, nicht überholen. Wir sagen Bescheid, wenn die Gefahr vorbei ist.

0: Tame Impala ist das mit Dracula. Hier ist nochmal die Warnung. Achtung, Autofahrer auf der B27 Karlstadt-Würzburg zwischen Veitshöchheim und Kongresszentrum. Kommt euch ein Geisterfahrer entgegen. Bitte fahrt in beiden Richtungen äußerst vorsichtig. Nicht nebeneinander fahren, nicht überholen. Wir sagen Bescheid, wenn die Gefahr vorbei ist. Hier sind die Samstagscratcher in Bayern 3.
1: In ihrer vorletzten Ausgabe ever. Und wir haben die Woche für euch so ein bisschen Tour de France angeschaut. Es ist ja schon Wahnsinn, wie viele Fahrer sich da abquälen durch diese Hitze und dann auch noch durch die, was weiß ich, 100, 150, 200 Kilometer Sprint bergauf. Das ist schon brutal, ne?
0: Ich finde es einfach irre.
1: Wahnsinn.
0: Also, wenn man mal selber auf so einem Rad gesessen hat und mal guckt, bei 35 km/h fangen die an zu schwitzen. Das ist ja, da fahren die sich ja gerade mal warm, Leute.
1: Aber da gab es einen deutschen Fahrer, der konnte irgendwie nicht genug kriegen. Der hat nach den vielen, vielen Stunden auf seinem Fahrrad gedacht, ach, jetzt ist das Rennen vorbei. Eigentlich könnte ich doch mit dem Fahrrad auch noch in mein Hotel fahren.
2: Sind Sie so viele Kilometer gefahren, jetzt fahren Sie mit dem Fahrrad ins Hotel. Wie kommt's?
3: Ja, das Hotel ist hier um die Ecke, das ist jetzt nicht mehr weit, das ein bisschen ausrollen schadet auch nicht nach so einem Sprint, ein bisschen das Laktat aus den Beinen rausbekommen und der eine Kilometer ist jetzt auch nicht der heiße Tropfen auf dem Stein.
4: Wir verstehen, was er meint.
1: Ja, denn was er eigentlich sagen wollte, ist, das macht die Kirche jetzt auch nicht mehr fett.
0: Genau, der wollte den Braten einfach mal im Dorf lassen.
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9: Rüber zu Franzi Heinz.
10: Wettertechnisch ist heute so ein bisschen Überraschungsei. Sonne, Wolken und Gewitter, alles drin. Im Norden, da schaut es generell so ein bisschen ruhiger aus. Im Süden kann es öfter mal auch heftig gewittern oder einen Schauer durchlassen. Sonst haben wir es meist mit Sonne und Wolken zu tun. Dazu frischt auch mal der Wind auf bei maximal 21 bis 28 Grad. Morgen ziehen dann Regen und einzelne Gewitter bis zum frühen Nachmittag südostwärts ab. Und es bleibt ab morgen dann auch etwas kühler mit Topwerten um 22 Grad rum.
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11: Um kurz nach 9:30, Achtung Autofahrer, auf der B27 Karlstadt-Würzburg zwischen Veitshöchheim und Kongresszentrum kommt euch nach wie vor ein Geisterfahrer entgegen. Bitte fahrt in beiden Richtungen. Ganz vorsichtig, fahrt nicht nebeneinander und überholt nicht. Wir melden es sofort, wenn die Gefahr vorüber ist. Dann ein Blick auf die A3, Frankfurt Richtung Würzburg zwischen dem Selingenstädter Dreieck und Hösbach. 12 Kilometer Stau, da gab es einen Unfall. Gute Nachricht, die Unfallstelle ist mittlerweile geräumt, dürfte bald besser werden. Im Moment noch etwa 50 Minuten plus, aber wird besser. Die A3 Nürnberg Richtung Passau zwischen Laber und dem Kreuz Regensburg, immer wieder stockender Verkehr, 15 Minuten. Und weiter zwischen Schwarzach und Hengersberg, 9 Kilometer stockend und immer wieder Stop and Go. Der Grund sind Bauarbeiten, plant hier mal eine halbe Stunde mehr ein. A7 Fulda Richtung Würzburg zwischen Fulda A3 und Bad Brückenau-Wildflecken, 8 Kilometer Stau, da wird im Moment viel gebaut, deswegen knappe Stunde plus. A7 Ulm Richtung Ulm Richtung Füssen. Vor dem Grenztunnel Füssen 4 Kilometer Stau. A8 Stuttgart Richtung München zwischen Merklingen und Ulm Ost 3 Kilometer Stau. Da gab es einen Unfall, deswegen halbe Stunde Verzögerung. Und A8 München Richtung Salzburg zwischen Neukirchen und Schwarzbach 16 Kilometer Stop and Go. Auch hier eine halbe Stunde länger seid ihr bei uns im Programm.
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9: Guten Morgen in der vorletzten Ausgabe der Samstagscrasher.
12: Die Samstagscrasher nehmen ihren Hut. Wie konnte das passieren? Ein Feuerwerk an schlechtem Humor. Klamauk des Flachwitzes, adieu. Was ist passiert? War das Themenrad zu langsam? Waren zu wenig Gags auf Mutter- und Pipi-Kaka-Niveau? Leute, wie könnt ihr uns das antun? Ach, mein Gott, eine Ära geht zu Ende. Ich wünsche euch alles Gute für die Zukunft. Vielen Dank für die vielen tollen Stunden. Ich habe mich immer sehr mit euch amüsiert. Manchmal über euch, manchmal über die anderen. Es war mir eine Ehre und ein Fest.
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0: Sean Paul mit Give It Up To Me. Hier ist Bayern 3. Wir sind die Samstagscrasher und wir haben gestern einen Anruf bekommen von unseren lieben Kollegen von WDR 2, Olli Briesch und Micha Imhoff. Die senden genauso wie wir jeden Samstagvormittag und die haben gesagt, wir haben eine kleine Bitte. Könnten eure Hörer uns einen Gefallen tun?
1: Und das hat uns so ein bisschen neugierig gemacht.
0: Ja, habe gesagt.
1: Was könnte das sein? Was wollen die von uns?
0: Dann lass uns doch morgen mal live in der Show sprechen. Also wir schalten jetzt direkt live rein in das Programm von WDR 2 und dann hören wir mal.
2: WDR 2, die zwei am Samstag. Olli und Micha hier. Heute starten viele von euch in die Ferien, in den Urlaub. Und entweder ihr verbringt den Urlaub hier im Westen, ihr fahrt an die Nord- oder an die Ostsee oder, und das werden die meisten sein, in den Süden. Und dann werden wir euch verlieren, weil ihr rausfahren werdet aus dem Westen. Wer betreut euch denn dann? Wer sorgt denn dafür, dass ihr gut in Österreich ankommt oder am Gardasee oder in Kroatien? Das machen Stefan und Sebastian. Das sind unsere Kollegen, die jetzt gerade im Radio sitzen bei Bayern 3. Servus.

0: Servus, vierte Ciao nach München.
1: Servus nach Hallöchen, Köln, guten Morgen.
2: Hallo.
0: Wir sind jetzt live zu hören, auch auf Bayern 3.
1: Yes.
0: Ja, richtig. Wie läuft's bei euch? Seid ihr auch so lustig und unterhaltsam wie wir?
1: Wir geben uns größte Mühe.
0: Ja, das ist schön. Und hört es euch an, das finden wir toll. Hört mal, gerade sind sehr viele unserer Hörerinnen und Hörer unterwegs zu euch und wir machen uns Sorgen, dass sie nicht zügig durchkommen auf dem Weg nach Österreich.
3: Wir haben einen Wunsch. Wir möchten gern, dass ihr den Menschen in Bayern mitgebt, dass sie doch bitte auf den Autobahnen Richtung Süden die linke Spur frei halten, exklusiv für Menschen aus NRW. Also die linke Spur ist Lava und ihr fahrt alle rechts.
2: Aber Freunde, was hat denn der Bayer davon, der jetzt auf der Mittelspur oder auf der rechten Spur fährt, um euch frei zu machen? Was haben wir Bayern davon?
0: Karma-Punkte auf jeden Fall.
3: Ein besseres Image und wenn ihr das nicht durchsagt, dann müsst ihr samstags aufhören.
1: Also ich würde sagen, gebt uns mal 10 Sekunden Überlegzeit und dann schauen wir mal.
0: Ja.
1: Okay, wir machen's.
2: Ja, machen wir.
1: Wir machen's, aber wir haben eine Bedingung.
0: Ja.
1: Wir haben eine Bedingung, weil Stefan hat ja gerade schon richtig angemerkt, was haben wir denn davon hier in Bayern? Wir sagen, wir räumen die linke Spur auf der Autobahn für alle Autos aus NRW dafür, wenn dann alle aus NRW über die Rastplätze hier in Bayern in Scharen herfallen.
2: Wie die Vandalen.
1: Dann würde ich sagen, dafür lasst ihr dann, das sind eure Hörer, jeweils das linke Pissoir oder die linke Kabine auf der Toilette auf dem Rastplatz frei. Nur für die Bayern.
0: Auch wenn ihr hier Urlaub macht oder was? Oder durchfahrt?
2: Ja, ja, aber wir wollen wenigstens die linke Toilette frei haben, dass eine frei ist. Sonst macht ihr hier alles dicht. Ist das ein Deal, mit dem ihr leben könnt?
1: Freilassen und sauber halten.
0: Ja, bräuchten wir mal kurz 10 Sekunden Bedenkzeit. Die linke ist immer die dreckige.
3: Ne? Ja, mach mal, lass mal frei. Ne?
0: Die linke kannst du locker freilassen. Da gehen alle drauf.
3: Genau, wenn Kinder im Auto sind, sollen die ein Schild malen hinten. Wir bremsen auch.
0: Okay.
3: Wir bremsen auch für Bayern.
0: Mach mal.
3: Wir haben noch eine Idee. Wenn Kinder im Auto sind, die malen ein Schild und hängen das hinten rein. Wir bremsen auch für Bayern. Ist das ein Deal?
2: Ich glaube, da brauchen wir keine 10 Sekunden. Das klingt vernünftig.
1: Das machen wir ein. Ist in Ordnung.
3: Dann macht bitte jetzt, dann seid ihr jetzt am Zug. Dann müsst ihr jetzt eure Durchsage machen.
1: Okay, also liebe Bayern 3-Hörer, ihr habt es gehört. NRW fährt in den Urlaub. Und damit die rechtzeitig am Gardasee ankommen können, um alle in einem Pool zu sitzen, macht doch bitte die linke Spur frei. Lasst ihn Vorfahrt. Dafür können wir dann ganz entspannt pinkeln auf dem linken Klo auf der Raststätte.
3: Vielen Dank. Wir schicken euch eine Kennzeichenliste. Die könnt ihr nachher nochmal durchlesen. Es sind so ungefähr 80 Kennzeichen, die dann berücksichtigt werden.
1: Ja, machen wir alles. Ja.
3: Mit euch kann man arbeiten. Vielen Dank. Grüße nach Bayern.
1: Schöne Grüße zurück.
2: Grüße zurück.
3: Ciao, ciao.
0: Tschüss, ciao.
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0: Walk the Moon, Shut Up and Dance und die Entwarnung für die B27 Karlstadt-Würzburg zwischen Veitshöchheim und Kongresszentrum. Die Geisterfahrermeldung ist aufgehoben.
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0: Loy und Red Eyes hier bei uns in Bayern 3 bei den Samstagscrashern. Alles Wichtige, Spektakuläre, Peinliche und Leute, Irres, was wir so in Bayern, Deutschland und der Welt finden die ganze Woche. Das hört ihr bei uns jeden Samstag zwischen 9 und 12.
1: Und diese Meldung war komplett irre. Schlagzeile: Ein völlig zugedröhnter Hund sorgte am höchsten Berg Großbritanniens für einen skurrilen Rettungseinsatz. Das Tier war so high, dass 14 Bergretter ihn auf einer Trage sicher ins Tal bringen mussten.
0: Nicht dein Ernst? Ja. Lass mich raten, die Rasse, ein Afghane?
1: Nein, es war, also ja, naheliegend, aber nein, es war ein Labrador. Die Vermutung ist, dass er aber zu viel gefressen hat vom schwarzen Afghanen. Also man hat ja wirklich überlegt, warum ist das Tier voll mit Cannabis? Und die einzig logische Erklärung ist, irgendwer, der vorher mal auf diesem Berg gestiefelt ist, hat halt auch was zu rauchen dabei gehabt, hat das fallen lassen. Und der Hund muss das gefressen haben und war dann halt dübeldick und konnte eben nicht mehr selber auf allen vier Beinen runterlaufen, sondern gar nicht mehr laufen. Und da mussten die Bergretter kommen und ihn da holen. Aber ich finde, das Beste an der Geschichte ist der Ort, wo der Hund wahrscheinlich das Cannabis gefressen hat. Er und sein Frauchen waren nämlich auf dem Weg zum Gipfel des Ben Nevis.
0: Das ist ein Berg, oder?
1: Es ist ein Berg, aber nicht irgendeiner. Es ist ein Berg in den schottischen Highlands.
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6: Gleich für euch in Bayern 3. Nick Jure mit Daisy. Und Sunroof. Vorher für euch alles, was aktuell ist gerade.
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8: Um 10 mit Christina Kotter. Bundesinnenminister Dobrindt will die deutschen Nachrichtendienste zu echten Geheimdiensten machen, wie er sagt. Im August berät das Bundeskabinett. Jetzt warnt Dobrindt vor einer verschärften Sicherheitslage. Anschlagspläne seien klar erkennbar, sagte er der Welt am Sonntag. Lissi Kaufmann berichtet.
9: Das bedeutet, dass in Deutschland jederzeit mit einem Risiko von Anschlägen zu rechnen sei, so Dobrindt. Klar erkennbar seien solche

0: Anschlagspläne gegen Infrastruktureinrichtungen und Personen. Künftig will der CSU-Politiker den Nachrichtendiensten mehr Befugnisse einräumen. Sie sollen nicht mehr nur Informationen sammeln und auswerten, sondern in bestimmten Situationen auch selber eingreifen dürfen. Zum Beispiel soll ihnen erlaubt werden, Wohnungen zu betreten und zu durchsuchen in akuten Terrorlagen, wenn die Polizei noch nicht da ist.
1: Der Passauer Bischof Oster spricht von einem echten Skandal mit Blick auf den CDU-Politiker Spahn und die Leihmutterschaft in den USA. Er habe unter anderem gegen die Grundlinien seiner eigenen Partei verstoßen, um seine persönlichen Wünsche zu erfüllen, so Oster. Eine Leihmutterschaft ist bei uns verboten, auch die CDU ist gegen eine Legalisierung. Es gibt bereits Rücktrittsforderungen. Am Montag berät das Parteipräsidium darüber. Der Blick nach Nahost. Im Golfstaat Bahrain haben wieder die Sirenen geheult. Auch Kuwait meldet iranischen Beschuss mit Raketen und Drohnen. Ein Kraftwerk mit Meerwasserentsalzungsanlage sei getroffen worden, heißt es. Die iranischen Revolutionsgarden erklärten, 4 Schiffe in der Straße von Hormuz gestoppt zu haben. Sie hätten versucht, trotz Verbots die Meerenge zu durchfahren. Das US-Militär fliegt weiter Angriffe auf Ziele im Iran. Im Visier steht die Militärlogistik. Allein in Europa werden jedes Jahr zwischen 4 und 9% der unverkauften Kleidung zerstört. Die EU hat diese Praxis weitgehend verboten. Die Regel gilt ab morgen für größere Unternehmen. Kleinere Betriebe haben noch bis 2030 Zeit, umzustellen.
2: Stattdessen sollen sie die Kleidung öfter weiterverkaufen, gegebenenfalls als B-Ware oder aber spenden. Ausnahmen gibt es zum Beispiel, wenn ein Kleidungsstück dreckig ist oder wenn es zur Spende angeboten wurde, aber niemand es haben wollte. Außerdem werden die Unternehmen dazu verpflichtet, zu dokumentieren, wenn sie Kleidungsstücke vernichten. In Deutschland sollen die Marktüberwachungsbehörden der Länder die Einhaltung der Regeln kontrollieren. Sarah Lopez, Brüssel.
1: Thema Ruhestand, da sagt fast die Hälfte der Beschäftigten in Bayern, dass sie vorzeitig in Rente gehen will. Laut DHK-Umfrage sind es 47%. 31% der Befragten möchten bis zum gesetzlichen Renteneintrittsalter arbeiten, 9% darüber hinaus. Entscheidend für die Lebensplanung im Alter ist die Gesundheit. Und wer gut bezahlt wird in seinem Job und auch Anerkennung erfährt, will länger berufstätig bleiben. 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
4: Gibt's von Franzi Heinz.
5: Heute ist so ein bisschen wie beim Familienausflug. Man weiß vormittags nie, wie die Stimmung dann am Nachmittag so ist. Im Süden, da haben wir neben Sonne und Wolken öfter Schauer und teils kräftige Gewitter, lokal auch mit Starkregen, Hagel und Sturmböen. Im Norden sind Schauer und Gewitter nur vereinzelt dabei. Wir bekommen Höchstwerte zwischen 21 und 28 Grad. Und morgen ziehen dann Regen und Gewitter bis zum frühen Nachmittag südostwärts ab. Die schwülwarme Luft, die nehmen die gleich mit. Und dann bleibt es ab morgen etwas kühler mit rund 22 Grad.
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4: Um 10:04 die A3 Frankfurt Richtung Würzburg zwischen Mainhausen und Hösbach. 18 Kilometer stockender Verkehr. 40 Minuten dauert es hier länger. A3 Nürnberg Richtung Passau zwischen Laber und dem Kreuz Regensburg. Immer wieder stockender Verkehr. 10 Minuten dauert es länger. Halbe Stunde plus auf der A3 zwischen Schwarzach und Hengersberg. Da gibt es 9 Kilometer stockenden Verkehr und Stau wegen Bauarbeiten. Die A7 Fulda Richtung Würzburg zwischen Fulda A3 und Bad Brückenau Wildflecken. 8 Kilometer der Stau hier in einer Baustelle. Dauert eine Stunde länger an dieser Stelle. A7 Ulm Richtung Füssen. Vor dem Grenztunnel Füssen gibt es 4 Kilometer Stau. A8 Stuttgart Richtung München. Zwischen Merklingen und Ulm Ost 3 Kilometer Stau nach einem Unfall. 30 Minuten plus. Und noch mal eine halbe Stunde gibt es auf der A8 München Richtung Salzburg zwischen Neukirchen und Schwarzbach. Hier gibt es 16 Kilometer stockenden Verkehr. Kommt gut und sicher an.
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6: Guten Morgen und willkommen hier in der vorletzten Ausgabe der Samstagscrasher.
7: Ja, wirklich mein Arbeitsweg geprägt und ja, hat immer wieder Spaß gemacht, immer wieder Samstag, wenn ich keinen Bock hatte, arbeiten zu gehen, weil jeder schon am Wochenende war, nochmal richtig reinzuhören. Einfach nur Trauer und ich wünsche jedem, der auch die Samstagscrasher gemeinsam mit mir erlebt hat, auch auf dem Weg zur Arbeit oder egal wohin, dass sie einfach drüber hinwegkommen, falls das jetzt wirklich abgeschafft wird. Was ich natürlich nicht hoffe.

0: Los, hier sind die Samstagscrasher.
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0: Stefan Kreuzer hat das Netz durchpflügt und sein krankes Humorzentrum auf links gedreht, um sich schlechte Witze und Karlauer auszudenken, mit denen er mich in 60 Sekunden zum Lachen bringen will. Ich darf grinsen. Ich darf auch den Mund aufmachen und Zähne zeigen, aber es darf kein Geräusch dabei rauskommen, was wie Lachen klingt.
2: So ist es.
0: Sonst hätte ich verloren. Und wir filmen das Ganze mit. Ihr seht den Videobeweis auf Instagram. Stefan Kreuzer oder Sebastian Schaffstein auf der Bayern 3 Facebook-Seite oder auf dem Bayern 3 TikTok-Channel. Überall da. Die Gag-Challenge zum Nachschauen. Schön. Jetzt können wir anfangen.
2: Wie steht ihr heute Sinn? Ist ihr nach Lachen? Oder?
0: Ach du, es ist heute sowieso schon deine von Emotionen geprägte Sendung.
2: Ja.
0: Ich lehne mich einfach zurück und lasse es auf mich zurollen und vielleicht kann ich widerstehen. Mal gucken.
2: Ach, das empfehle ich doch allen anderen auch. Einfach zurücklehnen und jetzt mal gucken, was kommt.
0: Dann geht sie los. Die neue Gag-Challenge von Stefan Kreuzer in 3, 2, 1. Bitteschön.
2: Ich glaube, meine Frau ist ein Geist. Ich hatte schon den Verdacht, seit sie das erste Mal durch die Tür kam. Mein Onkel wurde neulich verbeamtet. Wie er selbst sagt, ist er jetzt im Orden der Stempelritter. Noch eine kleine Redewendung. Hast du Tzatziki im Essen, kannst du Flirten vergessen. Weißt du, von wem das ist?
0: Nee.
2: Ein Satz des Pythagoras.
0: Nee, der muss schon mehr kommen.
2: Pornos sind ziemlich gefährlich. Sie täuschen eine Realität vor, die es so natürlich nicht gibt. Zum Beispiel die ständige Verfügbarkeit von Handwerkern. Weißt du, was wirklich nervt? Da willst du nach einem Streit mit deinem Nachbarn einfach nur auf der Liege chillen, aber nein, der Hund fängt an, ihn auszugraben. Auch nicht. Alter, ich sehe schon, du kippst gar nicht um. Du stehst, wo andere schon umkippen. Könnte sein, dass Jens Spahn dich demnächst adoptiert. Aber gut. Hab früher mal stundenlang mit Opi Sandburgen gebaut. Dann kam Mama und hat mir die Urne einfach weggenommen. Mm-mm. Wenn deine Mutter am Fernseher vorbeiläuft, verpasst du alle Teile von Herr der Ringe. Deine Mutter hat so einen Raucherhusten, die synchronisiert Kriegsfilme.
0: Yes! Last minute. Leute, das gibt's doch nicht. Ich drehe ab.
2: Also, ich gebe aber auch zu, das war hier meine letzte Patrone, deine Mutter. Ich hatte gar nicht vor, heute wieder deine Mutterwitze zu erzählen, aber das ist der klägliche Versuch, ab Sekunde 50 noch irgendwo einen Homerun hinzukriegen.
0: Und die Zeit war doch schon abgelaufen. Ich hätte nur noch den. Ach Mann!
2: Sie synchronisiert Kriegsfilme.
0: Hör auf.

0: Kamrad und Hug Yourself. Hier sind die Samstagscrasher in Bayern 3.
1: Und das ist schon mal eine Meldung, die uns diese Woche so ein bisschen umgehauen hat. Dieter Bohlen ist auf Versöhnungskurs. Wir wissen ja, jahrelang gab es zwischen ihm und Thomas Anders, also das Duo früher von Modern Talking, absolute Funkstille. Die haben sich wirklich mit Dreck beworfen, egal wer wo aufgetreten ist.
0: Na, immer wieder, ne? Und dann waren sie eine Zeit lang auch mal wieder zusammen.
1: Ja, genau.
0: In den 2000ern und dann aber auch wieder nicht.
1: Genau, haben ein paar Konzerte mitgenommen, haben gesehen, hey, das funktioniert noch, aber die können menschlich einfach gar nicht. Und jetzt hat Dieter Bohlen gesagt, Zitat, das ist doch alles Kinderkacke, wir haben doch keine ernsten Probleme. Und er hat dann auch noch gesagt, er könnte sich vorstellen, Thomas Anders nach einem guten Gespräch bei einem Glas Wein auch wieder zu umarmen.
0: Was ist da denn los? Mhm. Leute, also hat er ein bisschen zu stark an der Friedenspfeife gezogen? Waren da zu viel Endorphine im Selbstbräuner oder wie kommt das jetzt?
1: Naja, oder ist es vielleicht auch Geschäftssinn, weil sich Dieter Bohlen vorstellen könnte, Modern Talking hat immer noch viele Fans, China, Russland, keine Ahnung, wo auf der Welt, da könnte man wieder was machen. Das wäre übrigens auch so ein Vorschlag, also die könnten doch einfach so Hologramme machen und mit Hologrammen auf der Bühne auftreten, wie ABBA. Die machen das in London
0: auch. Da diese Geschichte.
1: Genau. Das wäre auch eine Möglichkeit.
0: Keine gute Idee.
1: Warum?
0: Ich meine, die sind so auf Kriegsfuß, wahrscheinlich würden sich selbst die Hologramme aufs Maul hauen.
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19: Franzi Heinz, was hast du im Angebot?
20: Also an dem Wochenende, da ist wettertechnisch für jeden was dabei, wobei man natürlich auf Hagel und Sturm echt gut verzichten kann. Wenn es regnet, dann nur streckenweise ein wenig oder es schüttet im Gewitter auch mal richtig runter. Im Süden heute öfter als im Norden. Aber normaler Landregen, der ist nicht dabei. Morgen regnet es dann ein bisschen öfter, da zieht eine Kaltfront mit Gewittern von Nord nach Süd durch. Und dann ist es auch kühler. Heute noch rund 25 Grad, ab morgen bis in die neue Woche rein haben wir dann Topwerte um 22 Grad.
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21: Um kurz nach 11:30 die A3 Frankfurt Richtung Würzburg. Zwischen Mainhausen und Hößbach 17 Kilometer Stop and Go. Halbe Stunde dauert es länger. A3 Würzburg Richtung Passau. Zwischen dem Kreuz Fürth-Erlangen und Kreuz Nürnberg stockender Verkehr 20 Minuten plus. Und weiter immer noch auf der A3 zwischen Schwarzach und Hengersberg 11 Kilometer stockend. Da gibt es auch Bauarbeiten. Deswegen halbe Stunde plus. Wir wechseln auf die A7 Fulda Richtung Würzburg. Zwischen Fulda A3 und Bad Brückenau Wildflecken 11 Kilometer Stau wegen einer Baustelle. Zeitverzögerung im Moment etwa eine Stunde. A7 Ulm Richtung Füssen vor dem Grenztunnel Füssen 4 Kilometer Stau. Und A8 Stuttgart Richtung München zwischen Märklingen und Ulm Ost 6 Kilometer Stop and Go. Da gab es einen Unfall, sind im Moment 15 Minuten Verzögerung. A8 München Richtung Salzburg zwischen Taufkirchen Ost und Holzkirchen. Da stockt der Verkehr, deswegen 15 Minuten plus. Und dann weiter zwischen Neukirchen und Schwarzbach 17 Kilometer Stau. Im Moment 40 Minuten extra. Kommt gut durch und wo es gerade nicht so läuft, kommt sicher an. Das ist das Wichtigste.
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21: Guten Morgen und willkommen zur vorletzten Ausgabe ever der Samstagscrasher.
0: Ich hoffe, dass euer Abschied irgendwie dann doch ein ganz großer Radioprank ist und aus den Samstagscrashern dann vielleicht doch die Sonntagscrasher oder die Donnerstags- oder Freitagscrasher werden. Irgendwie muss es doch weitergehen. Also ja, ich bin gespannt, was am Ende eurer Show noch verkündet wird. Danke für die schöne Zeit. Vielleicht hören wir euch doch irgendwie an anderer Stelle wieder. Das wäre sehr schön.

0: Das ist One Direction und Story of My Life. Hier sind die Samstagscrasher in Bayern 3.
1: Und wir kommen zum Aufreger der Woche und den hat definitiv der Unionsfraktionschef Jens Spahn geliefert. Der ist nämlich zusammen mit seinem Mann Papa geworden, Eltern eines kleinen Sohnes.
0: Erstmal herzlichen Glückwunsch.
1: Ja, muss man sagen. Ich meine, das an sich ist ja auch nicht der Aufreger. Aber, dass sie das Kind von einer Leihmutter haben austragen lassen, das sorgt gerade für richtig Ärger, denn ein Kind auf diese Art zu kriegen, ist in Deutschland gar nicht legal. Und überhaupt hat Jens Spahn als Politiker da früher auch ganz anders gedacht und gesprochen und die Legalisierung von Leihmüttern eher gebremst. Also das ist ein bisschen kompliziert, das Ganze, oder vielleicht auch doch überhaupt nicht kompliziert.
0: Also wir haben gesagt, wir lassen uns das Ganze mal aufdröseln, ganz ruhig und sachlich erklären von einem Experten, der sich da wirklich auskennt.
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0: Hallo Erklärbär. Hallo Samstagscrasher.
1: Sag mal, warum regen sich jetzt alle auf? Wenn und wie ein Politiker ein Kind kriegt, ist doch eigentlich Privatsache, oder?
3: Ja klar, das ist genauso privat, wie wenn er Elfenbein sammelt oder seiner kranken Schwiegermutter mit einem Seidenschal beim Weg über den Jordan nachhilft. Ist alles schön privat, aber nochmal verboten in Deutschland.
0: Ja. In Deutschland vielleicht schon, aber die Leihmutter wurde ja in den USA angeheuert.
1: Ja.
0: Das ist ja zumindest legal, also hinkt dein Vergleich doch ein bisschen.
3: Du hinkst gleich auch, wenn du weiter so eine gequirlte Scheiße redest.
1: Hey, hey, hey, Bär.
3: Für wie bescheuert hält der Typ uns eigentlich? Setzt sich als Gesundheitsminister gegen Leihmütter in Deutschland ein, um dann Jahre später das Gegenteil zu machen. Und warum? Na, weil er's kann. Kostet einen Sack voll Geld, ist hier auch einfach illegal, aber Papa Jens ist das scheißegal. Was für eine verfickte Heuchelei.
1: Bär, reiß dich ein bisschen zusammen. Du redest ja immerhin über den Fraktionschef der Union.
3: Das macht's ja noch schlimmer. Die Politik hat doch jetzt schon weniger Glaubwürdigkeit als Pinocchio mit gekreuzten Fingern in einem Beichtstuhl. Was passiert denn als nächstes? Besorgt sich Markus Söder jetzt heimlich Marihuana aus Kalifornien? Erwischen wir jetzt ein paar Grüne mit neuen Ölheizungen im Keller? Ruft Donald Trump bei der FIFA an und lässt rote Karten zurücknehmen?
1: Das hat Trump ja wirklich gemacht.
3: Heilige Scheiße! Stimmt ja, sind denn jetzt alle verrückt geworden? Aber eins sage ich euch, der Spahn, diese Flocati-Frisur, der hat mit dieser doppelmoralischen Aktion jetzt endgültig seine Maske fallen lassen. Aber hey, ist ja nicht so schlimm, der müsste ja noch ein paar Millionen Masken in der Garage liegen haben.
0: Wer, jetzt vermischt aber so ein bisschen die Themen.
3: Ach komm, wenn ich den Typ irgendwann mal im Stadtpark mit dem Kinderwagen erwische, dann werde ich seinem Sohn erstmal lieb was vorlesen. Der kann ja nichts dafür, der süße kleine Bub. Und anschließend werde ich seinem Vater mit meinen Pranken behutsam die Hornbrille abnehmen und ihm dann das 35 Seiten dicke Embryonenschutzgesetz aber links und rechts durch seine Visage feudeln, dass er nicht mehr weiß, wo...
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0: Calum Scott und Whitney Houston. Meine Güte, was hat die für eine Stimme gehabt? I Wanna Dance With Somebody. Hier ist Bayern 3. Hier sind die Samstagscrasher. Wir werden immer wieder gefragt, ist die Show live? Natürlich ist sie live.
1: Selbstverständlich.
0: Schon alleine wegen Verkehrsservice. Das könnten wir ja gar nicht vorher wissen, wann irgendwo ein Geisterfahrer. Sie ist live, sie muss live sein. Wir wollen auch hier sein. Natürlich auch mit allen Risiken und Fehlern, die dann passieren können. Versprecher, dann senden wir halt unsere eigenen
1: Pannen. Jetzt kommen wir live zum Punkt.
0: Und jetzt kommen wir live zum Punkt. Es gibt aber auch Momente, da wissen wir beide nicht, was der andere tut. Und das ist jetzt um 10.50 Uhr genau der Fall. Schaffi sagt, Stefan, lehn dich zurück, lass mich mal machen.
2: 10 Jahre lang, so heißt es in der Legende, hat das griechische Heer die Stadt Troja belagert. Angriff um Angriff wehrten die tapferen Trojaner die griechischen Truppen ab. Bis eines Morgens das griechische Heer verschwunden war. Die Soldaten, die Zelte, die Boote am Ufer, lediglich ein paar Katapulte sowie ein großes hölzernes Pferd auf Rollen hatten die Griechen zurückgelassen. Euphorisch, aber auch mit einer Portion Skepsis beobachteten die Trojaner das Pferd. Sie konnten nicht ahnen, dass sich im Inneren eine Eliteeinheit der Griechen gut versteckte, angeführt unter dem Kommando des listigen Odysseus und nur darauf

0: wartete, in die Stadt gezogen zu werden und des Nächtens anzugreifen. Aber seit 2 Tagen passierte nichts. Und dementsprechend gereizt war auch die Stimmung im Inneren des Pferdes.
1: Oh. Andreas hat schon wieder gefurzt.
2: Meine Güte, Ruhe jetzt. Was, wenn die Trojaner gerade vor dem Pferd stehen und euch hören?
3: Schlimmer wäre es, wenn sie Andreas riechen würden.
2: Haltet euer Maul. Bald ist es soweit und sie werden das Pferd in die Stadt ziehen. Dann schlagen wir zu.
1: Das sagst du schon seit 48 Stunden, Odysseus. Und nichts passiert. Es ist heiß, Petros riecht aus dem Maul, als hätte Hades drin eine Zweigstelle der Unterwelt aufgemacht und Xanthippos hat mir gerade zum 3. Mal in meine Tunika gepisst. Wir haben keine Lust mehr.
2: Reißt euch jetzt zusammen, ihr griechischen Waschweiber. Wenn das hier gut geht, winken euch Ruhm und Ehre und auf ewig der Dank der Götter. Was könnte es denn Besseres geben, Herrgott?
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7: Den gibt's gleich für euch. Nach den News Huntricks mit Golden in Bayern 3. Und jetzt alles, was wichtig ist.
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9: Um 11 Uhr mit Konstanze Kieser. Wieder ist ein Bahnmitarbeiter Opfer eines Angriffs in einem Zug geworden. Auf dem Weg von Offenburg nach Karlsruhe kam es bei der Ticketkontrolle zum Streit mit einem Fahrgast. Ein Mitarbeiter der Bahnsicherheit stürzte dabei aus dem fahrenden Zug. Infos von Judith Hüvelmeier.
10: Im Rahmen der Kontrolle soll der mutmaßlich alkoholisierte Fahrgast die beiden Sicherheitskräfte beleidigt haben. Danach war es laut Polizei zu einem Gerangel zwischen dem 36-jährigen Fahrgast und einem 26 Jahre alten Sicherheitsmann gekommen. Dabei gingen beide zu Boden. Hierbei öffnete sich aus bislang ungeklärter Ursache die Tür des fahrenden Zuges und der 26-Jährige stürzte aus dem Zug. Der lebensgefährlich verletzte Bahnmitarbeiter wurde bei einer groß angelegten Suche im Gleisbereich gefunden und in ein Krankenhaus gebracht.

0: Bundesinnenminister Dobrindt zieht klar erkennbare Anschlagspläne gegen Deutschland. Wie er der Welt am Sonntag sagte, richten sich diese nicht nur gegen die deutsche Infrastruktur, sondern auch gegen Personen der Einrichtungen. Der Minister hat deshalb die Bedrohungslage hochgestuft. Im August wird sich das Bundeskabinett mit einer umfassenden Reform der Nachrichtendienste befassen. Laut Dobrindt sollen sie zu echten Geheimdiensten weiterentwickelt werden. Auf der A8 bei Bernau am Chiemsee im Landkreis Rosenheim sind Rettungskräfte bei ihrem Einsatz behindert worden. Zwei Motorradfahrer nutzten die Rettungsgasse, um am Stau vorbeizufahren. Einer von ihnen wollte sogar durch die gesperrte Unfallstelle.
1: Wie die Polizei berichtet, waren die Feuerwehrkräfte gerade dabei, eine Schwerverletzte aus ihrem Fahrzeug zu befreien. Dabei habe er Rettungskräfte behindert. Am Nachmittag hatte laut Polizei ein Porsche-Fahrer in Höhe Bernau am Chiemsee verkehrsbedingt stark abbremsen müssen. Eine nachfolgende Autofahrerin reagierte offenbar zu spät und fuhr auf. Die Münchnerin kam mit schweren Verletzungen in eine Klinik. Beide Motorradfahrer wurden angezeigt. Für das Befahren einer Rettungsgasse gibt es in Deutschland ein Bußgeld von bis zu 320 Euro, 2 Punkte in Flensburg und 1 Monat Fahrverbot. Henning Pfeiffer, München.
0: Noch ist unklar, wie sich die Waldbrände in Kanada auf das morgige WM-Finale in der Nähe von New York auswirken. US-Präsident Trump hat dem Nachbarland wegen des Rauchs in der Luft nun mit weiteren Zöllen gedroht. Auf seinem Portal Truth Social bezeichnete er die Lage als absolut inakzeptabel und warf Kanada Fahrlässigkeit vor. Seit 2 Monaten läuft ein neues Förderprogramm für den Kauf eines Elektroautos. Bislang wurden knapp 54 Millionen Euro ausgezahlt, teilte das Bundesumweltministerium auf eine Anfrage der Grünen mit. Den Angaben zufolge beantragen die meisten einen Zuschuss für ein Auto der Marke Tesla, gefolgt von Skoda und Renault. Die Höhe der Förderung hängt ab vom Fahrzeug, dem Einkommen und der Familiengröße. Bis zu 6.000 Euro sind möglich. Es ist 11.03 Uhr.
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3: Mit Franziska Heinz.
4: Im Norden Bayerns, da bleibt es heute größtenteils ein ruhiger Sonne-Wolken-Mix. Nur einzelne Schauer und Gewitter mischen damit. In der Südhälfte dagegen, da bleibt die Luft schwül. Dort entstehen am Nachmittag häufiger Gewitterzellen, die lokal Starkregen, Hagel und Sturmböen dabei haben können. Der Wind ist auch abseits davon heute spürbar. Dazu sommerliche 21 bis 28 Grad. Und morgen ziehen Regen und Gewitter bis zum frühen Nachmittag ab. Danach wird es von Norden her sonniger. Es bleibt auch etwas kühler ab morgen, dann mit rund 22 Grad.
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3: Das dauert jetzt ein bisschen. Die A3 Frankfurt Richtung Würzburg zwischen Seligenstadt und Hößbach. 14 Kilometer stockender Verkehr, halbe Stunde plus. Viertelstunde mehr auf der A3 Würzburg Richtung Passau zwischen Erlangen-Tendo und dem Kreuz Nürnberg. Da stockt der Verkehr. A3 Nürnberg Richtung Passau zwischen Schwarzach und Hengersberg. 11 Kilometer stockender Verkehr wegen Bauarbeiten. Halbe Stunde plus hier. Die A7 Fulda Richtung Würzburg zwischen Fulda A3 und Bad Brückenau-Wildflecken. 9 Kilometer Stau an einer Baustelle. Dann die A7 Ulm Richtung Füssen. Vor dem Grenztunnel Füssen gibt es 3 Kilometer Stau. A8 Stuttgart Richtung München zwischen Merklingen und Oberelching 9 Kilometer stockender Verkehr nach einem Unfall. Eine Viertelstunde dauert hier länger. Dann eine knappe Stunde plus auf der A8 München Richtung Salzburg zwischen Neukirchen und Schwarzbach 13 Kilometer Stau und stockender Verkehr. A8 Salzburg Richtung München zwischen Weyern und dem Kreuz München Süd 14 Kilometer stockender Verkehr, 20 Minuten extra. Viertelstunde plus auf der A9 München Richtung Nürnberg zwischen Manching und Ingolstadt Ost 6 Kilometer stockender Verkehr, hier wegen Bauarbeiten. Halbe Stunde plus gerade auf der A96 Lindau Richtung München zwischen Kisleck und Leutkirch Süd 6 Kilometer Stau nach einem Unfall. B16 Kaufbeuren Richtung Füssen zwischen Füssen und Füssen-Erlisholz 2 Kilometer Stau. Da ist für beide Richtungen jeweils nur eine Spur abwechselnd frei, macht 20 Minuten plus. Und die B173 Hof-Kronach ist in beiden Richtungen zwischen Hof-Nord und Selbitz-Nord nach einem Unfall gesperrt.
5: Sag mal, heißt du Billy?
3: Wieso?
5: Hast du es eilisch?
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3: Guten Morgen. Weil ich so eilisch gelesen habe, oder was?
5: Ja, natürlich.
3: Ja, es sind so viele Meldungen. Ich denke mir, die Leute wollen doch auch nicht nur, also sie haben ja schon Stau auf der Straße, dann wollen sie nicht noch Stau im Radio haben.
5: Jetzt können wir es ja verraten. Du verdienst dir noch ein Nebenbrot dazu, indem du immer diesen Spruch machst hinten, fragen Sie Ihren Arzt oder Apotheker.
3: Ja, genau. Richtig. Ja, ich lese das ganz schnell vor im Fernsehen. Aber lass uns jetzt erstmal zu dieser Geschichte hier kommen.
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3: Das ist unser Piepspiel. Ist perfekt zu spielen, wenn ihr gerade irgendwo im Stau steht. Wir haben eine lustige Geschichte für euch und das Wichtigste haben wir weggepiepst. Was fehlt hier?
6: Der ICE von Westerland nach Berlin musste diese Woche in Hamburg-Bergendorf außerplanmäßig halten. Der Grund?

0: Was ist da passiert? Warum musste dieser Zug außerplanmäßig halten? Da gibt es viele Möglichkeiten und ich bin sicher, ihr habt fantasievolle Vorschläge. Schickt sie uns, ruft uns an, kostenlos. 0800 800 3800, eure Vorschläge direkt ins Studio.
1: Oder gerne auch eine Sprachnachricht oder Textnachricht reinschicken. Die Nummer findet ihr auf bayern3.de. Wir sind auf der Suche nach der richtigen Lösung, aber wir suchen auch eure Kreativvorschläge. Klar. Was könnte der Grund gewesen sein, warum der ICE außerplanmäßig stoppen musste? So.
0: Aber ihr wisst ja, auch in der vorletzten Ausgabe der Samstags Crasher. Zu gewinnen gibt's wie immer nichts.

0: Das ist Pink und Just Like a Pill in der vorletzten Ausgabe der Samstagscrasher. Und wir würden gerne von euch wissen, was fehlt an dieser Stelle hier?
1: Was zum ist denn da passiert?
2: Der ICE von Westerland nach Berlin musste diese Woche in Hamburg-Bergendorf außerplanmäßig halten. Der Grund?
3: Die Klimaanlage war kaputt, ist der Vorschlag von ganz vielen von euch, unter anderem vom Ronny, von der Tina, Sabine und auch vom Max. Ist es aber nicht, können wir hier an der Stelle schon mal verraten.
0: Kann aber schon sein, dass die auch kaputt war.
3: Ja, aber...
0: Das schließt man ja nicht aus.
3: Möglich, ja. War Hagel das Problem, fragt hier Sandro. Nein, Hagel war auch nicht das Problem. Ein Frettchen im Radlager ist auch nicht das Richtige. Und Antonia vermutet, dass der Zug nicht fahren konnte, weil Jens Spahn mit seinem Kinderwagen über den Weg wollte vorne. Nein, der Jens Spahn war es auch nicht, der
0: war den Zug nicht daran beteiligt. Nein. Dann müssen wir nachhören unter der 0800 800 3800. Da hat sich gemeldet die Rosi. Servus Rosi.
4: Hallo?
0: Hallo, grüß dich Rosi. Was hast du für einen Vorschlag für uns?
4: Also ich glaube, der Zug musste stehen bleiben, weil kein Toilettenpapier mehr an Bord war.
0: Kurz und schmerzlos. Jawohl. Das ist, finde ich, von vielen Gründen, warum so ein ICE anhalten kann. Ein sehr schöner Grund und auch eine Geschichte, wo du sagst, na dann geht's ja Gott sei Dank weiter, weil da ist tatsächlich der Zugchef raus, ist eben in den Supermarkt gegenüber vom Hauptbahnhof reingesprungen, hat dort 3 Klopapierpackungen gekauft.
3: Braucht er so viel?
0: Ja, weiß nicht, vielleicht kennt er seine Kundschaft, ich weiß es nicht.
3: Ach so, nicht für ihn, das war
0: Nein, für die Kunden natürlich.
3: Ah, also
0: das wäre ja noch besser.
3: Ich dachte, meine Güte, ist aber ein flotter Otto unterwegs. Nein, du hast völlig richtig gelegen, Rosi.
0: Weißt du denn, Rosi, was du an dieser Stelle bei uns bei den Samstagscrashern gewonnen hast?
4: Wie immer nicht.
3: Jawohl!
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3: Das hat die Rosi wunderbar gewusst. Aber sowas von auf den Punkt gebracht hat es vorhin auch der Stefan.
5: Der Lokführer ist zum Scheißpapierkauf vergangen.
6: Bon,

0: Das ist die Gracie Abrams mit That's So True. Hier ist Bayern 3.
1: Und hier ist die vorletzte Ausgabe der Samstagscrasher ever.
2: Danke für all die Lacher und denkt dran, Crasher hören nicht auf, sie wechseln nur den Tatort.
3: Meine letzten Worte an die Samstagscrasher ist, bin etwas sprachlos, aber findet ein neues Format unter der Woche, bleibt uns erhalten, ihr seid einfach klasse. Ja.

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9: Hier ist Franzi Heinz.
10: Das Wetter schmeißt heute so eine kleine Sommerparty, übertreibt's hier und da vielleicht auch in manchen Ecken. Also im Süden, da lässt es auf jeden Fall öfter auch mal krachen. Im Norden sind nur vereinzelt Schauer und Gewitter heute dabei, im Süden eben öfter, teils auch kräftig. Lokal müssen wir wieder mit Starkregen, Hagel und Sturmböen rechnen. Dazwischen wechseln sich aber größtenteils Sonne und Wolken ab bei 21 bis 28 Grad. Und morgen haben wir dann erst noch schauerartigen Regen und einzelne Gewitter. Bis zum frühen Nachmittag ziehen die dann südostwärts ab. Dann kommt öfter auch mal die Sonne dazu bei Topwerten um 22 Grad.
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9: Um ganz genau 11:30 wir haben die A3 Frankfurt Richtung Würzburg. Zwischen Seligenstadt und Weibersbrunn Stau und stockend halbe Stunde plus. A3 Würzburg Richtung Passau zwischen Erlangen-Tennenlohe und dem Kreuz Nürnberg 9 Kilometer stockend, 20 Minuten. Und zwischen Schwarzach und Hengersberg 12 Kilometer zäh wegen Bauarbeiten, 30 Minuten. A7 Füssen Richtung Ulm zwischen Illertissen und Dreieck Hittistetten stockend 20. A7 Fulda Richtung Würzburg zwischen Fulda A-Dreieck und Bad Brückenau-Wildflecken 9 Kilometer Stau wegen einer Baustelle. Ein Unfall wird uns gemeldet von der A8 Stuttgart Richtung München. Zwischen Märklingen und Oberelchingen hat es gekracht, deswegen 8 Kilometer Stop and Go, 15 Minuten plus. A8 München Richtung Salzburg zwischen Neukirchen und Schwarzbach 13 Kilometer Stau und stockend. Hier braucht ihr fast eine Stunde länger. A8 Salzburg Richtung München zwischen Weyern und dem Kreuz München Süd 14 Kilometer zäh. Auch hier ein bisschen Geduld gefragt. 24 Minuten sogar. A9 München Richtung Nürnberg zwischen Manching und Ingolstadt Ost 6 Kilometer stockend wegen Bauarbeiten, Viertelstunde plus. A96 Lindau Richtung München zwischen Kisleck und Leutkirch Süd 6 Kilometer Stau nach einem Unfall, Zeitverlust eine halbe Stunde. Ja, es ist viel los, Ferienanfang in einigen Bundesländern, NRW und so, da staut sich zusammen. Die B16 Kaufbeuern Richtung Füssen zwischen Füssen und Füssen Erlisholz 2 Kilometer Stau, da ist für beide Richtungen jeweils jetzt nur eine Spur abwechselnd frei, deswegen 20 Minuten extra. Und Unfall B173 Hof Kronach, die ist in beiden Richtungen jetzt zwischen Hof Nord und Selbitz Nord gesperrt, weil es gekracht hat.
11: Jetzt ganz langsam für die ganz Depperten.
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12: Guten Morgen.

0: Hier sind die Samstagsköche in Bayern 3. Leute, ich glaube wirklich, wir müssen jetzt hier was klarstellen. Nachdem hier, ich weiß nicht, hunderte von WhatsApps reingekommen sind, Sprachnachrichten reingekommen sind und so weiter. Der Tenor irgendwo so, Leute, ihr könnt doch nicht aufhören. Samstagsköche, das kann doch nicht wahr sein. Die können doch nicht aufhören. Aber wir haben ja am Anfang der Sendung gesagt, doch, die Samstagsköche hören auf. Nächste Woche noch eine Sendung und dann war es das mit den Samstagscrashern, dann ist Schluss.
1: Aber siehst du, Schaffe, ich habe dir vorhin gesagt, um kurz nach neun, wir müssen die ganze Erklärung bringen.
0: Ja,
1: das zieht jetzt die Leute runter, das machen wir später. Ja, aber dadurch sind jetzt auch Missverständnisse aufgekommen bei den Leuten. Fakt ist, wir beide werden nach den Sommerferien hier am Samstag keine Sendung mehr machen. Aber dafür jeden Montag,
0: jeden Dienstag,
1: jeden Mittwoch,
0: jeden Donnerstag,
1: jeden Freitag.
0: Nee, Freitag nicht. Also so viel Geld war nicht mehr da, Freitag
1: keine Sendung. Freitag genau. Okay, ja. Also Freitag nicht. Aber dafür gibt's am Samstag in Zukunft auch nochmal eine Best-of-Show der gesamten Crasher-Woche mit Gag-Challenge und allem drum und dran.
0: Weil wir beiden sind ab dem 14. September nicht mehr die Samstags-Crasher. Mhm. Wir sind die Bayern 3 Crasher und fast jeden Tag von 16 bis 18 Uhr für euch da. In Bayern 3 für euren Feierabend.
1: So nämlich.
0: Also, sorry, ne, wenn das jetzt die letzten zwei Stunden irgendwie falsch rübergekommen ist, ja, oder?
1: Aber bist du jetzt sicher, dass wir es jetzt richtig erklärt haben, dass es alle verstehen?
0: Na, ganz sicher bin ich mir nicht, ehrlich gesagt.
1: Okay, dann vielleicht machen wir es nochmal mit Musik, damit es wirklich jedem klar ist.
0: Dann kommt es, glaube ich, gut rüber.

0: Und dazu noch miese Gags gibt es nach den Sommerferien jeden Tag von 4 bis 6.
1: Wir kommen wieder, die ganze Woche lang. Wir kommen wieder,
0: sind nicht nur samstags dran.
1: Wir kommen wieder, wirklich jeden Tag?
0: Nein!

0: David Guetta, Teddy Swimsong, gone, gone, gone. Das gilt auch für diese vorletzte Ausgabe der Samstagscrasher. Wie ich an dieser Stelle nochmal betonen möchte. Herzlich.
1: Ich will aber auch an der Stelle sagen, dass ich wirklich froh und erleichtert bin, dass wir dieses Missverständnis aufklären.
0: Ja, Gott sei Dank.
1: Dass sich da aufgebaut hat.
0: Das wäre sonst ein trauriges Wochenende vielleicht geworden. Also gut, dass wir es nochmal klargestellt haben. Vielen Dank an Stefan Kreuzer.
1: Der Dank geht zurück an Sebastian Schafstein.
0: Und ganz, ganz, ganz großes Danke nochmal an euch, an die vielen tollen Nachrichten, die ihr uns geschickt habt. Ihr habt euch wirklich Sorgen gemacht. Das tut mir echt ein bisschen leid jetzt an dieser Stelle, weil das, also so hatte ich es jetzt nicht geplant.
1: Tom hat gerade reingeschrieben, ich muss meinen Termin beim Psychiater doch wieder absagen. Ich bin froh, es geht weiter. Du weißt schon, diese Irreführung, dafür kommen wir in die Hölle, ist dir klar, oder?
0: Ja, manche nennen es die Hölle, andere nennen es Montag bis Donnerstag 16 bis 18 Uhr in Bayern 3.
1: So, in diesem Sinne, schönes Wochenende! 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
0: Ein völlig zugedröhnter Hund sorgte am höchsten Berg Großbritanniens für einen skurrilen Rettungseinsatz. Das Tier war so high, dass 14 Bergretter ihn auf einer Trage sicher ins Tal bringen mussten.
1: Nicht dein Ernst? Ja. Lass mich raten, die Rasse, ein Afghane?
0: Nein, die Vermutung ist, dass er aber zu viel gefressen hat vom schwarzen Afghanen. Aber ich finde, das Beste an der Geschichte ist der Ort, wo der Hund das Cannabis gefressen hat. Er und sein Frauchen waren nämlich auf dem Weg zum Gipfel des Ben Nevis.
1: Das ist ein Berg, oder?
0: Es ist ein Berg, aber nicht irgendeiner. Es ist ein Berg in den schottischen Highlands.
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1: Und wir haben die Woche für euch so ein bisschen Tour de France angeschaut. Aber da gab es einen deutschen Fahrer, der konnte irgendwie nicht genug kriegen. Der hat nach den vielen, vielen Stunden auf seinem Fahrrad gedacht, ach, jetzt ist das Rennen vorbei. Eigentlich könnte ich doch mit dem Fahrrad auch noch in mein Hotel fahren.
3: Ja, das Hotel ist hier um die Ecke, das ist jetzt nicht mehr weit, das ein bisschen ausrollen. Der eine Kilometer ist jetzt auch nicht der heiße Tropfen auf dem Stein.
4: Wir verstehen, was er meint. Denn was er eigentlich sagen wollte, ist, das macht die Kirche jetzt auch nicht mehr fett.
0: Genau, der wollte den Braten einfach mal im Dorf lassen.
1: Ich glaube, meine Frau ist ein Geist. Ich hatte schon den Verdacht, seit sie das erste Mal durch die Tür kam. Mein Onkel wurde neulich verbeamtet. Wie er selbst sagt, ist er jetzt im Orden der Stempelritter. Noch eine kleine Redewendung. Hast du Tzatziki im Essen, kannst du Flirten vergessen. Weißt du, von wem das ist?
0: Nee.
1: Ein Satz des Pythagoras.
0: Nee, der muss schon mehr kommen.
1: Pornos sind ziemlich gefährlich. Sie täuschen eine Realität vor, die es so natürlich nicht gibt. Zum Beispiel die ständige Verfügbarkeit von Handwerkern. Weißt du, was wirklich nervt? Da willst du nach einem Streit mit deinem Nachbarn einfach nur auf der Liege chillen, aber nein, der Hund fängt an, ihn auszugraben. Auch nicht. Alter, ich sehe schon, du kippst gar nicht um. Du stehst, wo andere schon umkippen. Könnte sein, dass Jens Spahn nicht demnächst adoptiert. Aber gut. Hab früher mal stundenlang mit Opi Sandburgen gebaut. Dann kam Mama und hat mir die Urne einfach weggenommen. Mm-mm. Wenn deine Mutter am Fernseher vorbeiläuft, verpasst du alle Teile von Herr der Ringe. Deine Mutter hat so einen Raucherhusten, die synchronisiert Kriegsfilme.
0: Oh, yes! Ey. Yes! Last minute. Leute, das gibt's doch nicht. Ich drehe ab.
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5: Ja, ihr macht weiter!

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5: Klopf, klopf. Wir sind's bei NZ Radio Nummer 1. Gleich mit Olivia Dean. Ganz sanft in den Nachmittag. 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
6: Make it so easy.
5: Natürlich habe ich auch noch ein immer noch Geil-Hit für euch von Panic at the Disco. Gibt's gleich nach den Nachrichten in Bayern 3.
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8: Um 12 Uhr mit Konstanze Kieser. Die Bahn hat den erneuten Angriff auf Mitarbeiter in einem Regionalzug scharf verurteilt und sich betroffen geäußert. Bei dem Zwischenfall in Baden-Württemberg gestern Abend stürzte ein Sicherheitsmitarbeiter aus dem fahrenden Zug, der zu dem Zeitpunkt mit 120 km/h unterwegs war. Der 26-Jährige wurde schwer verletzt und befindet sich in einem kritischen Zustand. Auslöser war der Streit mit einem offenbar betrunkenen Fahrgast bei einer Ticketkontrolle. Bei der Rangelei stieß einer der Sicherheitskräfte gegen die Zugtür, die dadurch aus der Verankerung gerissen wurde. Nun ermittelt die Staatsanwaltschaft, wie es dazu kommen konnte. Die Diskussion um Unionsfraktionschef Spahn und die Leihmutterschaft in den USA reißt nicht ab. Immer mehr Politiker, vor allem aus der CDU, melden sich zu Wort. Der frühere Vize der Unionsfraktion im Bundestag, Bosbach, bezeichnete Spahns Entscheidung, eine Frau für sich ein Kind austragen zu lassen, als politisch hochproblematisch.
9: Ich hoffe, Jens Spahn erspart der Union, insbesondere der CDU, eine monatelange Debatte über die Frage, ist er noch der Richtige an der Spitze der Fraktion? Aber die Erkenntnis muss bei Jens Spahn selber reifen, wenn ihm jetzt jeden Tag von verschiedenen Seiten zugerufen wird, bitte, bitte sofort zurücktreten, ist das nicht gut.
8: Spahn selbst hatte sich gestern in einem Podcast verteidigt und erklärt, er habe lange mit der Entscheidung gerungen. Bundeswirtschaftsministerin Reiche will bei der Förderung kleiner Solaranlagen nun doch nicht so stark kürzen wie geplant. Der Entwurf für das Erneuerbare Energiengesetz wurde überarbeitet und liegt im ARD-Hauptstadtstudio vor. Aus Berlin, Lissi Kaufmann.

0: Jetzt soll es eine Übergangslösung geben. Betreiber neuer Anlagen sollen ab 2027 drei Jahre lang eine abgesenkte Vergütung bekommen. Erst danach geht es in die sogenannte Direktvermarktung. Dann kann der Strom nur noch zu schwankenden Preisen an den Strombörsen verkauft werden. Neu geplant ist jetzt, dass es für diese Direktvermarktung in den ersten vier Jahren einen Bonus geben soll.
1: Die USA und der Iran haben sich erneut mit gegenseitigen Angriffen überzogen. Die US-Armee griff die siebte Nacht in Folge iranische Ziele an. Darunter sollen auch unterirdische Waffenlager gewesen sein. Medienberichten zufolge wurden drei Menschen getötet. Iranische Streitkräfte attackierten nach eigenen Angaben als Vergeltung US-Stützpunkte in Kuwait, Bahrain, Katar und Jordanien. Im Landkreis Donau-Ries ist in der vergangenen Nacht ein Auto von der Straße abgekommen und bei Deiningen in die Eger gestürzt. Drei Insassen wurden verletzt, der Beifahrer lebensbedrohlich. Erschwert wurde die Rettung dadurch, dass das Fahrzeug im Fluss auf dem Dach zum Liegen kam. Ersthelfer und Feuerwehr konnten die Insassen befreien. Bei dem Fahrer wurde ein Alkoholwert von 1,1 Promille festgestellt. Es ist 12.03 Uhr.
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3: Mit Franzi Heinz.
4: Falls ihr heute noch eine Grillparty plant, also im Süden könnte der Himmel ungefragt die Getränke nachfüllen. Zumindest ziehen hier heute öfter Schauer und Gewitter durch. Auch mal starke. Also behaltet den Himmel im Blick. Wenn's gewittert, kann's auch hageln, stürmen und stark regnen. Im Norden nur vereinzelt mal. Wir haben Topwerte um 25 Grad, ein bisschen Wind zu Sonne und Wolken. Und morgen kommt es gebietsweise zu schauerartigen Regenfällen und einzelnen Gewittern, die dann bis zum frühen Nachmittag südostwärts abziehen. Es wird dann die nächsten Tage mit rund 22 Grad auch etwas kühler bleiben.
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3: Servus und Vorsicht, Autofahrer auf der A73 Bamberg Richtung Suhl zwischen Lichtenfels-Nord und Untersimau sind Fahrradfahrer auf der Fahrbahn. Die A3 Frankfurt Richtung Würzburg zwischen Seligenstadt und Bessenbach-Walderschaff 17 Kilometer Stau und stockender Verkehr halbe Stunde plus. Dann die A3 Würzburg Richtung Passau zwischen dem Kreuz Fürth-Erlangen und dem Kreuz Nürnberg 17 Kilometer stocken, 20 Minuten plus. Und zwischen Schwarzach und Hengersberg nochmal 14 Kilometer stocken, 40 Minuten obendrauf. A7 Füssen Richtung Ulm zwischen Altenstadt an der Iller und Dreikiedi-Städten 14 Kilometer stockender Verkehr. Dann die A7 Fulda Richtung Würzburg zwischen Fulda Dreieck und Badbrücke Neuwildflecken 9 Kilometer Stau an der Baustelle. Das dauert eine Stunde länger. Die A8 München-Salzburg zwischen Traunstein-Siegsdorf Ost und Schwarzbach 19 Kilometer Stau, dauert eine Stunde länger. In Richtung München auf der A8 zwischen Bayern und dem Kreuz München Süd 13 Kilometer stockend. Dann die A9 München Richtung Nürnberg zwischen Manching und Ingolstadt Ost 5 Kilometer stockend wegen Bauarbeiten. Die A96 Lindau Richtung München zwischen Kisleck und Leutkirch Süd 6 Kilometer Stau, da hat es gekracht, halbe Stunde plus. B16 Kaufbeuren Richtung Füssen, zwischen Füssen und Füssen-Erlisholz 2 Kilometer Stau. Da ist für beide Richtungen nur eine Spur abwechselnd frei. 20 Minuten hat das geschafft. Und die B173 Hof-Kronach noch ist in beiden Richtungen zwischen Hofen-Nord und Selbitz-Nord nach dem Unfall gesperrt. Wo es geht, gute und sichere Fahrt.
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3: Und wisst ihr was, ich bin nicht allein im Studio. Manchmal haben wir so Studioführungen. Jetzt gerade ist der Chor Vocalipur aus Freistadt in der Oberpfalz da. Servus erstmal.
6: Hallo. Hallo.
3: Können wir das so chormäßig machen, dass wir die Sendung mit einem Hallo beginnen von einem Chor?
7: Hallo.
3: Hallo Bayern Rheinland. Richtig geil, die bleiben noch ein bisschen da. Wir machen ein bisschen Bandprobe. Und bei uns gibt's alle jetzt von heute für euch gleich mit Panic at the Disco, Olivia Dean, übrigens auch eine Top-Sängerin. Da würde der Chor auch gut dazu passen. Und davor noch Auf und Back mit Hurricane im Bayern Z-Radio Nummer 1. Schönen Samstag!

0: Panic at the Disco und House of Memories, hier ist Bein 3. Und es ist der Kampf der Giganten, Leute, beziehungsweise der Kampf der Dorfanten. 5 Dörfer, 5 Tage, jedes Mal ein Riesenschauspiel und gerade ist Winsbach in Mittelfranken auf Platz 1. Die Frage ist jetzt, wie lange noch?
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0: auch diese Woche sind wieder so viele Bayern 3 Verhörhämmer dazugekommen. Also Textstellen in Songs, die so nie gesungen wurden, aber die man immer falsch versteht. Zum Beispiel vom Olli aus Kelheim.
1: Bei dem Song Bangarang von Skrillex. Hey, ab der 10. Sekunde immer, sagst du Oma Wurst, wo er ist.
0: Also ist erstmal ein knaller Song, ja, und dann hören wir alle raus, sagst der Oma Wurst, wo er ist. Sagst du immer Wurst, wo er ist? Ich finde den super. Hey, wenn ihr mal einen entdeckt, einen Verhörhammer, dann immer gerne her damit auf bayern3.de. Und Montag früh feiern wir schon den nächsten.
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11: Mit Franzi Heinz.
12: Es geht mit Sonne und Wolken, aber auch mal mit einem Schauer oder Gewitter durch den Samstag. Im Süden gewittert es heute Nachmittag so ein bisschen öfter und es kann auch mal kurz wilder werden mit Hagel, Starkregen und Sturmböen. Morgen regnet es dann bis zum Mittag häufiger mal in Bayern. Es kann auch noch gewittern, wieder im Süden ein bisschen stärker. Nachmittags zieht das Ganze dann nach Österreich ab, dann wird es von Norden her freundlicher. Der Wind bleibt uns die nächsten Tage, bringt kühlere Nordseeluft zu uns. Heute rund 25, morgen 22 Grad im Schnitt.
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11: Servus Autofahrer, die A3 Frankfurt Richtung Würzburg zwischen Seligenstadt und Bessenbach-Walderschaft. 17 Kilometer Stau, halbe Stunde plus. A3 Würzburg Richtung Passau zwischen dem Kreuz Fürth-Erlangen und dem Kreuz Nürnberg. 17 Kilometer stocken, 20 Minuten länger. Dann zwischen Schwarzach und Hengersberg 14 Kilometer stocken, 40 Minuten obendrauf. Die A7 Füssen Richtung Ulm zwischen Altenstadt an der Iller und drei Kittistädten 14 Kilometer stocken, 20 Minuten länger. Die A7 Fulda Richtung Würzburg zwischen Fulda Dreieck und Bad Brückenau-Wildflecken über eine Stunde plus. Dann die A7 Ulm Richtung Füssen zwischen Nersingen und Föhringen stockender Verkehr. A8 München-Salzburg zwischen dem Kreuz München-Süd und Weihern stockender Verkehr und zwischen

0: Onstein-Siegsdorf Ost und Schwarzbach noch mal eine Stunde länger. Es stockt und staut sich. In Richtung München zwischen Bayern und dem Kreuz München Süd 13 Kilometer stockend. A9 München Richtung Nürnberg zwischen Manching und Denkendorf Stau und stockender Verkehr. 20 Minuten obendrauf. A96 Lindau Richtung München zwischen Kisleck und Leutkirch Süd 6 Kilometer Stau nach dem Unfall. 25 Minuten dauert es länger. Die A99 Ostumfahrung München Richtung Nürnberg zwischen Hohenbrunn und Kirchheim 11 Kilometer stockender Verkehr. B16 Kaufbeuren Richtung Füssen zwischen Füssen und Füssen-Erlisholz 2 Kilometer Stau. Und die B173 Hof-Kronach ist in beiden Richtungen zwischen Hof-Nord und Selbitz noch nach dem Unfall gesperrt. Gute Fahrt.
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Johnny. Hier ist mein Rahmen Samstag und wenn ihr euch einen Sommertag in eurer Jugend aussuchen könntet, den ihr nochmal erleben dürft, welcher wäre das? Mal kurz nachdenken. Warte, ich gebe euch 5 Sekunden. Okay? Habt ihr? Ich habe mir auch was überlegt. Ich nehme diesen einen Samstag im Sommer 1996. Torwandschießen beim Rot-Weiß-Birkenhof in Eschenried, meinem damaligen Fußballverein. Und man muss dazu sagen, ich war echt mies im Fußball, aber beim Torwandschießen war ich richtig gut. Was ist passiert? Der kleine Seelemann trifft 2 von 3 Dingern und gewinnt einen 10er Händel-Gutschein. Leute, 10 halbe Händel! Da war ich der König an dem Tag. Danach mit der ganzen Familie am Biertisch, die ganze Händelfarm aufserviert. Alle waren glücklich. Was war ich stolz. Das waren die Good Old Days. So ein bisschen wie bei Chris de Sarandi und seiner neuen Single. Hier ist Good Old Days für euch, neu in Bayern 3.

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7: Der Schulte, der lohnt, der war schon wieder bis 5 a.m. wach. Michael Schulte und 5 a.m. gleich für euch im Bayern-Reihe. Und natürlich haben wir auch noch immer noch Guided für euch dabei von Nelly, Just a Dream. Das gibt's gleich alles nach den Nachrichten im Bayern Z-Radio Nummer Uno.
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8: Mit Konstanze Kieser. In Baden-Württemberg ist gestern Abend ein Mitarbeiter bei voller Fahrt aus einem Regionalzug gefallen. Die Staatsanwaltschaft spricht von einem lebensbedrohlichen Zustand, berichtet Martin Blank.
9: Der Sicherheitsmitarbeiter war demnach bei einer gewaltsamen Auseinandersetzung mit einem betrunkenen Fahrgast gegen die Zugtür gestürzt, die dadurch aus ihrer Verankerung gerissen wurde. Der Zug, der auf dem Weg von Offenburg nach Karlsruhe war, sei beschlagnahmt worden und werde untersucht, so der Sprecher. Der Fahrgast wurde festgenommen. Auslöser für den Vorfall war eine Ticketkontrolle. Dabei war es zum Streit gekommen, weswegen Sicherheitsmitarbeiter der Bahn hinzugezogen wurden. Dann kam es zu der körperlichen Auseinandersetzung.
8: Die Ukraine hat in Russland zwei wichtige Logistikzentren sowie eine Ölanlage mit Drohnen angegriffen. Das teilte Präsident Zelensky mit. Die Anlagen seien für die Lieferung sanktionierter Bauteile für die Drohnenproduktion und Navigationsgeräte genutzt worden. Russischen Angaben zufolge kamen 7 Menschen ums Leben. Derweil meldet die Ukraine russische Angriffe auf den Hafen von Odessa. Ein Mensch sei getötet, 3 weitere verletzt worden. Aus der CDU kommen immer mehr Rücktrittsforderungen an Jens Spahn. Anlass ist die Entscheidung des Unionsfraktionschefs, mithilfe einer Leihmutter in den USA ein Kind bekommen zu haben, was in Deutschland nicht erlaubt ist.
10: Kritik kommt vom früheren CDU-Innenpolitiker Bosbach. Im Deutschlandfunk sagte er, Spahns Entscheidung für eine Leihmutterschaft sei politisch hochproblematisch und eine Gefahr für die Union. Von einer so wörtlich echten Zumutung spricht der parlamentarische Staatssekretär im Bundesfamilienministerium, Brandt von der CDU. Der Fuldaer Zeitung sagte er, Spahn habe zwar nicht formal, aber moralisch klaren Rechtsbruch begangen. Aus Berlin, Lissi Kaufmann.
8: Der Waldbrand im Müritz-Nationalpark in Mecklenburg-Vorpommern breitet sich nach Behördenangaben immer noch aus. Betroffen seien mittlerweile rund 388 Hektar. Der zuständige Landkreis bittet Urlauber, das Gebiet zu meiden. Die 400 Bewohner der Ortschaft Kranzin können unterdessen zurück in ihre Häuser. Sie waren vorübergehend in Sicherheit gebracht worden. Eine Tankstelle in Landshut hat neben Benzin und Diesel auch Cannabis verkauft. Wie die Polizei mitteilte, wurden dort fertige Joints angeboten. Die Beamten stellten in der Tankstelle mehr als 100 davon sicher, sowie knapp 150 Dosen Snus. Eine Form von Tabak, die man sich in den Mund steckt und

0: hierzulande verboten ist. Gegen den Tankstellenbetreiber wird jetzt ermittelt. Es ist 13.03 Uhr.
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2: Mit Franzi Heinz.
3: Wenn es euch heute die Servietten vom Tisch weht oder die Haarsträhnen so ins Eis rein, also es muss nicht am Gewitter liegen. Es weht auch so heute und die nächsten Tage ab und zu mal der Wind. Der bringt frische Nordseeluft zu uns. Heute haben wir noch rund 25 Grad, ab morgen dann erstmal ein paar Tage 22 Grad im Schnitt. Heute wechseln sich Sonne und Wolken ab. Im Norden gibt es nur vereinzelt Schauer und Gewitter, im Süden häufiger und teils kräftig. Morgen regnet es dann vormittags öfter mal. Es kann auch noch gewittern. Am Nachmittag sind dann nur noch einzelne Schauer dabei und es lockert von Norden her auch mal auf.
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2: Servus Autofahrer, 3 nach 1 ist es die A3 Linz Richtung Passau zwischen Neuhaus am Inn und Passau Süd 2 Kilometer Stau. A3 Frankfurt-Würzburg zwischen Seligenstadt und Aschaffenburg-Ost 10 Kilometer stocken, 40 Minuten länger. Dann die A3 Würzburg-Passau zwischen dem Kreuz Fürth-Erlangen und Kreuz Nürnberg 14 Kilometer stockend. Weiter zwischen Schwarzach und Hengersberg 14 Kilometer wegen Bauarbeiten, 35 Minuten dauert es länger. Dann die A7 Füssen Richtung Ulm zwischen Altenstadt an der Iller und 3 Kittistetten 13 Kilometer stocken, 20 Minuten obendrauf. Die A7 Fulda Richtung Würzburg zwischen Fulda Dreieck und Bad Brückener Wildflecken, 9 Kilometer Stauner Baustelle. Das dauert über eine Stunde länger. Dann die A7 Ulm Richtung Füssen zwischen Nersingen und Föhringen, 9 Kilometer Stau, 20 Minuten länger. A8 München-Salzburg zwischen Bayern und Irschenberg, 8 Kilometer stocken, da sei denn 20 Minuten durch. Dann nochmal auf der A8 zwischen Neukirchen und Schwarzbach, 17 Kilometer Stau, 50 Minuten obendrauf. In Richtung München auf der A8 zwischen Bayern und dem Kreuz München Süd stockender Verkehr. Dann die A9 München Richtung Nürnberg zwischen Manching und Denkendorf 12 Kilometer stockend an der Baustelle, dauert eine halbe Stunde länger. In Richtung München auf der A9 zwischen Ingolstadt Süd und Dreikolle dauert stockender Verkehr. Und die A99 Ostumfahrung noch. München Richtung Nürnberg zwischen Hohenbrunn und Kirchheim stockender Verkehr, da dauert es 15 Minuten länger. Sonst wo es geht euch allen gute und vor allem sichere Fahrt.
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2: Ich bin schon wieder nicht alleine. Der zweite Teil von Focalipur aus Freistadt in der Oberpfalz ist da. Das ist ein Chor. Könnt ihr mal Hallo sagen?
5: Hallo.
2: Könnt ihr mal Hallo singen?
5: Hallo.
2: Schön, dass ihr da seid. Wir gucken uns noch ein bisschen das Studio an und ihr hört alle Hits von heute jetzt mit Michael Schulte und 5 AM. Schönen Samstag in Bayern 3.
6: Julia.

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1: Malik Harris und Rockstars. Hier ist Bayern 3. Und wenn ihr dachtet, die Fußball-WM morgen ist das größte Spektakel am Wochenende, dann habt ihr noch nichts von der Senf-Weltmeisterschaft in Augsburg gehört, oder? Die ist nämlich heute und es klingt wirklich wie im Kolosseum im alten Rom. Nur ohne Löwen und Schwerter. Dafür aber mit einem Haufen Senf, vielleicht auch Löwensenf, ich weiß nicht. Dann den sogenannten Senf-Gladiatoren und einem Senfmeister, der den Wettkampf leitet. Wie oft habe ich jetzt das Wort Senf gesagt? Also was machen die da? 5 Esslöffel mit mittelscharfem Senf so schnell wie möglich rein inhalieren. Wer zuerst alle 5 Löffel drin hat, kommt in die nächste Runde. Am Ende gibt es sogar einen Weltmeistergürtel und das Geilste ist, die Senfgladiatoren, die haben sogar alle einen extra Einlaufsong. Ich hätte da mal ein paar Vorschläge für euch. Wie wär's mit Eagle Eye Cherry und Senf Tonight? Oder wäre vielleicht ein bisschen was Rockigers besser, die Kings of Leon und Stand von Fire, Peter Fox wäre auch eine gute Idee, finde ich.
2: Und am Ende der Straße steht ein Haus am Senf.
1: Und für die Oldschooligen, vielleicht Whitney Houston?
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Dara Larsson in Bayern 3. Und hier ist das Verkehrsupdate bei uns. Bitte Vorsicht, da steht ein brennendes Fahrzeug und Personen auf der Fahrbahn. Auf der A96 Lindau Richtung München zwischen Aidrach und Kreuzmemmingen. Bitte Vorsicht, brennendes Fahrzeug und Personen auf der Fahrbahn. Sonst wo es geht euch allen, gute und sichere Fahrt jetzt mit den Ärzten und Jungen. In Bayern Z-Radio Nummer 1. Und es sind wir, Bayern 3.

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11: Falls euch jetzt das Wochenendwetter zu wechselhaft ist, zum Wochenstart wird's ruhiger. Montag und Dienstag bleibt's weitgehend trocken mit Sonne und Wolken. Heute gibt's zwischen Wolken und Sonne schon auch mal einen Schauer oder ein Gewitter, zum Teil mit Sturm, Hagel und Starkregen. Im Süden häufiger als im Norden und dann dreht auch so der Wind ab und zu noch auf, auch die nächsten Tage. Es wird ab morgen auch etwas kühler sein, dann mit rund 22 Grad. Heute gibt's noch mal bis zu 28 Grad.
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12: Servus Autofahrer, die A3 Frankfurt Richtung Würzburg zwischen Seligenstadt und Aschaffenburg-Ost, 9 Kilometer stocken, 20 Minuten plus. Dann die A3 Würzburg Richtung Passau zwischen dem Kreuz Fürth-Erlangen und dem Kreuz Nürnberg, 15 Kilometer stockend. Und zwischen Schwarzau und Hengersberg nochmal halbe Stunde plus, stockend wegen Bauarbeiten. Dann die A7 Füssen Richtung Ulm zwischen Altenstadt an der Iller und Dreikittistetten, stockender Verkehr. A7 Fulda Richtung Würzburg zwischen Fulda Dreieck und Badbrücke Neuwildflecken, 12 Kilometer Stau, da ist eine Spur gesperrt, 50 Minuten obendrauf. Dann die A7 Ulm Richtung Füssen zwischen Nersingen und Illertissen, stockender Verkehr. A8 München-Salzburg zwischen Holzkirchen und Irschenberg, 8 Kilometer stockend. Und zwischen Traunstein-Siegsdorf-Ost und Schwarzbach, 19 Kilometer Stau und stockend, 50 Minuten länger. In Richtung München zwischen Bayern und dem Kreuz München-Süd, stockender Verkehr, 10 Minuten länger. Die A9 München Richtung Nürnberg zwischen Manching und Denkendorf, 12 Kilometer stockend wegen Bauarbeiten. In Richtung München zwischen Denkendorf und Dreikolledau nochmal 20 Minuten. Die A96 Lindau Richtung München zwischen Aidrach und Kreuzmemmingen steht ein brennendes Fahrzeug. Und die A99 Ostumfahrung noch München Richtung Nürnberg zwischen Hohenbrunn und Kirchheim, stockender Verkehr. Gute Fahrt.
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0: Nico Santos mit Oldtimer hier ist Bayern 3. 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
0: 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Wir haben jede Woche einen neuen Comedy Newcomer aus Bayern für euch auf der Bühne. Die findet ihr natürlich alle gesammelt auf bayern3.de/comedy. Mit dabei auch Giada Severini. Der Name sagt's ja schon, die ist Italienerin, sie lebt in Bayern und sie sagt, wie alle Italiener ist Giada in ihren Entscheidungen absolut abhängig von ihrer Oma.
2: Und Omas sind in Italien allgemein sehr wichtig, ne? Sind auch sehr mächtig, die sind ein bisschen unsere Ärzte auch. Ne? Omas sind ein bisschen Ärzte in Italien. Ne? Wir haben eine Sache, nämlich die heißt Remedio della Nonna, so übersetzt, so Omas Lösung. Ne? Und das ist immer eine Lösung zu einem Gesundheitsproblem. Die ist absolut nicht auf Wissenschaft basiert und meistens gefährlich tatsächlich. Aber das machen alle mit, ne? Nur weil Oma gesagt hat. Es fing schon ganz früh bei Kleinigkeiten an. Zum Beispiel, ich habe immer Antibiotika 3 Stunden vor der vorgeschriebenen Zeit genommen, um die Bakterien zu überraschen.

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9: Hier ist Bayern 3 und ich finde, der hier klingt wie ein potenzieller neuer James Bond Soundtrack. Temper Trap. Allein das Klavier am Anfang. Hört ihr gleich bei uns in Bayern 3, davor alles, was wichtig ist in Bayern, Deutschland und der Welt.
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10: Um 14 Uhr mit Konstanze Kieser. Nach der Diskussion um eine Leihmutterschaft in den USA hat Unionsfraktionschef Spahn nun Konsequenzen gezogen. Wie mehrere Medien berichten, hat Spahn seinen Rücktritt erklärt. Verwiesen wird auf ein Schreiben an die Parteivorsitzenden von CDU und CSU, Merz und Söder. Der Bundeskanzler soll Spahn zuvor zum Rücktritt aufgefordert haben, heißt es. Vor allem in der CDU hatte die Entscheidung von Spahn und seinem Ehemann, mithilfe einer Leihmutter in den USA Eltern zu werden, für Kritik gesorgt. In Deutschland ist so ein Vorgehen verboten. Die CDU hatte sich erst Anfang des Jahres dafür ausgesprochen, dass das auch so bleibt. Schon wieder hat es einen Angriff auf Bahnmitarbeiter gegeben. Einer von ihnen wurde in dem Regionalzug in Baden-Württemberg lebensgefährlich verletzt. Matthias Zurawski schildert, was passiert ist.
11: Der Zug war von Offenburg in Richtung Karlsruhe unterwegs.
10: Wir unterbrechen den Beitrag für eine wichtige Meldung aus dem Verkehr.
9: Achtung Autofahrer, auf der B8 Würzburg-Neustadt an der Aisch in beiden Richtungen zwischen Gramberg-Knoten und Rottendorf kommt euch ein Geisterfahrer entgegen. Nochmal B8 Würzburg-Neustadt an der Aisch in beiden Richtungen zwischen Gramberg-Knoten und Rottendorf ein Geisterfahrer. Bitte fahrt in beiden Richtungen äußerst vorsichtig, fahrt nicht nebeneinander, überholt nicht. Wir melden sofort, wenn die Gefahr vorüber ist, und damit zurück zu den News.
10: Auslöser war nach ersten Ermittlungen eine Fahrkartenkontrolle gestern Abend. Der Zug war von Offenburg in Richtung Karlsruhe unterwegs. Als ein 36 Jahre alter Fahrgast kontrolliert werden sollte, gab es Streit. Zwei Sicherheitsleute der Bahn wurden gerufen. Die sollen von dem Mann beleidigt worden sein. Das Ganze führte zu einer körperlichen Auseinandersetzung zwischen dem Fahrgast und einem Sicherheitsmann. Er ist dann bei voller Fahrt bei etwa 120 km/h aus dem Zug gefallen und wurde dabei schwer verletzt. Die Dachorganisation der Verbraucherzentralen hat sich dagegen ausgesprochen, Jugendlichen Social Media pauschal zu verbieten. Die Bundesvorsitzende Popp sagte, man erreiche damit wenig und schließe die Jugendlichen aus.
12: Sie fordert in den Funke-Medien stattdessen, die Suchtgefahr zu minimieren. Gefährlich für Jugendliche seien manipulierende Elemente wie Autoplay oder das endlose Scrollen auf den Plattformen und auch, dass Minderjährige immer wieder aufgefordert würden, persönliche Daten freizugeben, wie den Standort oder Kontakte. Das müsse eingeschränkt werden.
10: Infos von Maren Weil waren das. Nach den verheerenden Erdbeben beantragt Venezuela finanzielle Unterstützung. Es hat 346 Millionen US-Dollar beim Internationalen Währungsfonds abgerufen. Die geschäftsführende Präsidentin Rodríguez

0: Rieges sagte, das Geld soll beim Wiederaufbau helfen und betroffene Familien unterstützen. Bei den Beben Ende Juni waren mehr als 5000 Menschen ums Leben gekommen. Im Schweizer Kanton Wallis sind durch einen Blitzeinschlag in den Bergen 97 Schafe getötet worden. Rund 80 Tiere überlebten. Die Schwarznasenschafe standen in einem umzäunten Bereich dicht zusammen. Ein Züchter erklärte, dadurch sollten die Tiere vor Angriffen durch Wölfe geschützt werden. Es ist 14.03 Uhr.
1: Achtung, Autofahrer, nochmal auf der B8 Würzburg-Neustadt an der Aisch in beiden Richtungen zwischen Greinberg-Knoten und Rottendorf. Kommt euch ein Geisterfahrer entgegen, bitte fahrt in beiden Richtungen äußerst vorsichtig, fahrt nicht nebeneinander und überholt nicht. Wir melden sofort, wenn die Gefahr vorüber ist.
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3: Also im Norden Bayerns, da habt ihr heute wettertechnisch auf jeden Fall mal die ruhigere Karte gezogen. Es sind hier schon auch Schauer und Gewitter dabei, aber nur vereinzelt. Im Süden, da wird's öfter mal nass und hier kann's auch eher mal kräftig gewittern. Dazwischen wechseln sich heute Sonne und Wolken ab bei rund 25 Grad. Und morgen ziehen dann Regen und Gewitter bis zum frühen Nachmittag ab. Danach kommt von Norden her öfter mal die Sonne dazu. Und es sind morgen Nachmittag nur noch einzelne Schauer dabei. Der Wind mischt aber noch mit und es ist morgen mit rund 22 Grad auch etwas kühler.
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1: Servus Autofahrer, A3 Würzburg Richtung Passau zwischen Erlangen-Tennenlohe und Kreuz-Nürnberg 13 Kilometer stocken, 20 Minuten plus und nochmal zwischen Schwarzach und Hengersberg halbe Stunde obendrauf. Es stockt wegen Bauarbeiten. Die A7 Fulda Richtung Würzburg zwischen Fulda Dreieck und Badbrücke nur Wildflecken, 11 Kilometer Stau, 50 Minuten obendrauf. Die A7 Ulm Richtung Füssen zwischen Nersingen und Bergheim stau und stockender Verkehr, 40 Minuten obendrauf. A8 München-Salzburg, Viertelstunde plus zwischen Bayern und Irschenberg. Dann zwischen Neukirchen und Schwarzbach nochmal 17 Kilometer Stau. Das dauert eine Dreiviertelstunde länger. Und dann nochmal in Richtung München auf der A8 zwischen Holzkirchen und dem Kreuz München südstockender Verkehr. Die A9 München Richtung Nürnberg zwischen Manching und Denkendorf 12 Kilometer stockend wegen Bauarbeiten. Das dauert 30 Minuten länger. In Richtung München zwischen Denkendorf und Dreikolledau stockender Verkehr, Viertelstunde obendrauf. Weiter geht's mit der A99 Ostumfahrung München in Richtung Nürnberg zwischen Hohenbrunn und Kirchham nochmal stockender Verkehr. Da seid ihr aber in 10 Minuten durch. Gute Fahrt euch!
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0: Kate und John und Turn the Lights Off. Hier ist Bein 3 und es kann jeden treffen. Von klein bis groß. Meistens in den Sommerferien. Meistens dann, wenn man sich total freut auf den Urlaub. Wenn man alles schon gepackt hat, die ganze Bagage im Auto sitzt und ihr alle das Gefühl habt, das wird ein guter Urlaub. Und dann kommt ihr an in eurer Ferienunterkunft.
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0: Und jetzt, was macht man da? Da gibt es eine schöne Anleitung von uns, von Wiebke Nielsen aus unserer ARD-Verbraucherredaktion, was dann zu tun ist.
2: Bei Mängeln sollte man auf jeden Fall den Vermieter sofort schriftlich informieren und ihm auch eine Frist setzen für Dinge, die er schnell ändern kann. Also wenn es sich nur in Anführungsstrichen um Schmutz handelt, ne? Also kein Schimmel oder Ungezieferbefall im Spiel ist. Diese Frist, die muss auch nicht lang sein, da reicht zum Beispiel bis zum nächsten Mittag.
0: Okay, ich habe das auch schon mal erlebt bei einer Unterkunft in Waging am See an der österreichischen Grenze. Die ging super günstig her, aber trotzdem alles vollgemüllt, Scheiben kaputt, Toilette demoliert und solche Sachen und wir haben keinen erreicht telefonisch. Kann ich nichts machen, oder?
2: Ja, das heißt, dass es einem dann zusteht, die Reise eben abzubrechen und den Reisepreis auch zurückerstattet zu bekommen.
0: Also erstmal alles versuchen, um Kontakt herzustellen und wenn es nicht klappt, habt ihr ein Recht drauf, den Preis zurückerstattet zu bekommen. Aber hey, in den meisten Fällen passt ja alles super bei einer Ferienunterkunft. Also schönen Urlaub euch in 2 Wochen, wisst ihr Bescheid jetzt. Hier ist Dua Lipa in Bayern 3.

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1: Der hier war doch bestimmt auch auf deiner Playlist.

Avril Lavigne und Complicated. Hier ist Bayern 3 mit der Entwarnung für die B8 Würzburg-Neustadt an der Aisch. Die Geisterfahrermeldung ist aufgehoben. Gott sei Dank, gute und sichere Fahrt euch jetzt mit Cyril und Stumbling In im Bayern Z-Radio Nummer 1. Achso ja, das sind wir. Bayern 3. Alle.

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8: Flexibel sein, das schadet heute nicht, vor allem im Süden. Neben Sonne und Wolken gibt's hier öfter mal Schauer und teils kräftige Gewitter, lokal mit Starkregen, Hagel und Sturmböen. Im Norden passiert das nur vereinzelt. Der Wind, der dreht überall mal auf, heute bei rund 25 Grad, morgen bei kühleren 22 Grad im Schnitt. Morgen Vormittag ist es dann öfter noch nass und gewittert mal, nachmittags lockert's von Norden her wieder auf.
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7: Servus Autofahrer, die A3 Würzburg Richtung Passau zwischen Erlangen-Tennenlohe und dem Kreuz Nürnberg 13 Kilometer stocken, 20 Minuten länger, zwischen Schwarzach und Hengersberg nochmal 25 Minuten plus. Die A7 Fulda Richtung Würzburg zwischen Fulda Dreieck und Bad Brückenau-Wildflecken 11 Kilometer Stau, dauert eine Stunde länger. Die A7 Ulm Richtung Füssen zwischen Langenau und Bergheim Stau und stockender Verkehr, 50 Minuten obendrauf. Dann die A8 München Richtung Salzburg zwischen Bayern und Irschenberg 8 Kilometer stockend und zwischen Neukirchen und Schwarzbach nochmal 17 Kilometer Stau, da braucht ihr 40 Minuten länger. In Richtung München zwischen Holzkirchen und Kreuz München Süd auf der A8 stockender Verkehr. An Neumünchen Richtung Nürnberg zwischen Manching und Denkendorf 12 Kilometer, 30 Minuten länger. In Richtung München zwischen Denkendorf und Dreikolledau stockender Verkehr und die A99 Ostumfahrung München Richtung Nürnberg noch zwischen Hohenbrunn und Kirchheim 10 Minuten obendrauf. Gute Fahrt!
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0: Ja, das frage ich mich auch, ob das over ist bald. Clock, clock und over. Hier ist Bayern 3 und stellt euch mal vor, ihr kriegt mit, dass euer Schwiegervater per WhatsApp mit einer anderen Frau chattet und flirtet. Was macht man da? Der Schwiegermama Bescheid sagen oder erstmal die Füße stillhalten? 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
0: Bayern 3 Hörer Linus, der hat sich nämlich genau deswegen bei uns gemeldet. Er und sein Schwiegervater Bernd, die verstehen sich eigentlich ganz gut. Und jetzt hat Linus mitbekommen, wie sein Schwiegervater per WhatsApp mit anderen Frauen schreibt und flirtet. Linus hat es erstmal seiner Frau erzählt, also der Tochter von Bernd. Und die sagt, misch dich bitte nicht ein, sprich die Mama nicht drauf an. Der Linus aber findet, die Schwiegermama hat ein Recht darauf, das zu erfahren. Und dann haben wir euch gefragt. Was denkt ihr? Soll er sich gegen seine Frau hinwegsetzen und seiner Schwiegermutter davon erzählen?
2: Also meiner Meinung her wird es nur schlimmer, wenn man es nicht sagt und es verschweigt und kann auch mal nach hinten losgehen. Oftmals, wenn es dann rauskommt, dass man es vorher gewusst hat, warum hast du mir ja nicht vorher was gesagt? Und dann ist man schon fast wie mitschuldig, obwohl man denjenigen vielleicht schützen wollte.
3: Ich würde es ihr nicht sagen, ich würde mich da raushalten.
4: Ich hatte den Fall mit meinem Onkel, habe erfahren, dass er seine Frau betrügt. Da gab es überhaupt nichts. Seine Frau hat es erfahren, fertig. Wer seinen Partner betrügt, der ist nicht vertrauenswürdig, der verdient keinen Schutz. No way.
5: Bitte setzt euch zusammen, redet darüber, vielleicht sogar vorher noch mit dem Vater und gebt ihm die Chance, sich selber zu beweisen, um seiner eigenen Frau das zu sagen.
0: Also ihr merkt schon, unsere Bayern 3 Community ist da ziemlich zweigeteilt. Ist auf jeden Fall ein Pulverfass, was wir da aufgemacht haben. Also auch bei der Abstimmung auf dem Bayern 3 Insta-Kanal seid ihr ganz schön hin und her gerissen. 47% sagen ja, die Schwiegermama muss es wissen. 53% sagen nein, misch dich bitte nicht ein. Und wenn ihr auch mal vor so einer schwierigen Entscheidung stehen solltet, Input braucht, meldet euch bei uns auf bayern3.de und dann kriegt ihr da die geballte Power der Bayern 3 Community bei.
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2: Klopf, klopf, wir sind's. Bei NZ Radio Nummer 1 gleich mit Loy und Red Eyes. Immer noch geil von Evanescence, Bring Me To Life. Gibt's gleich nach allem, was wichtig ist in Bayern, Deutschland und der Welt.
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4: Um 15 Uhr mit Konstanze Kieser. In der Affäre um eine Leihmutterschaft in den USA hat Unionsfraktionschef Spahn seinen Rücktritt erklärt. Die Entscheidung teilte er der Fraktion in einem Schreiben mit. Bundeskanzler Merz nannte den Schritt richtig und unvermeidlich. Unser Berlin-Korrespondent Jakob Mayer berichtet, wie sich Spahn geäußert hat.
5: Jens Spahn begründet seinen Rücktritt, indem er sagt, dass ihm bewusst geworden sei in den letzten Tagen, dass sein persönliches Glück, also die Gründung einer Familie mit seinem Mann und Vater zu werden, nicht vereinbar sei mit seinem politischen Amt. Und deshalb hat er der Bundestagsfraktion mitgeteilt, dass er nicht länger Fraktionschef sein werde. So wie es dpa schreibt, hat auch der CDU-Chef Friedrich Merz Spahn zu diesem Schritt aufgefordert. Und es war ja auch so, dass aus Mecklenburg-Vorpommern die ersten Rücktrittsforderungen an Spahns Adresse kamen. Also jetzt hat Spahn insofern reinen Tisch gemacht.
4: In Baden-Württemberg ist gestern Abend ein Bahnmitarbeiter bei voller Fahrt aus einem Regionalzug gefallen. Die Staatsanwaltschaft spricht von einem lebensbedrohlichen Zustand. Martin Blank berichtet.
6: Der Sicherheitsmitarbeiter war demnach bei einer gewaltsamen Auseinandersetzung mit einem betrunkenen Fahrgast gegen die Zugtür gestürzt, die dadurch aus ihrer Verankerung gerissen wurde. Der Zug, der auf dem Weg von Offenburg nach Karlsruhe war, sei beschlagnahmt worden und werde untersucht, so der Sprecher. Der Fahrgast wurde festgenommen. Auslöser für den Vorfall war eine Ticketkontrolle. Dabei war es zum Streit gekommen, weswegen Sicherheitsmitarbeiter der Bahn hinzugezogen wurden. Dann kam es zu der körperlichen Auseinandersetzung.
4: Noch ist unklar, wie sich die Waldbrände in Kanada auf das morgige WM-Finale in der Nähe von New York auswirken. US-Präsident Trump hat dem Nachbarland wegen des Rauchs in der Luft nun mit weiteren Zöllen gedroht. Auf seinem Portal True Social bezeichnete er die Lage als absolut inakzeptabel und warf Kanada Fahrlässigkeit vor. Im Konflikt um die Straße von Hormuz haben die USA die siebte Nacht in Folge Ziele im Iran angegriffen. Darunter unterirdische Waffenlager, teilte das US-Militär mit. Iranische Quellen sprachen zudem von vermehrten Angriffen auf Infrastruktur wie Brücken und Tunnel. Der Iran reagierte mit Angriffen auf US-Verbündete in der Region. Auch an diesem Wochenende sind zahlreiche Menschen auf den Weg in den Urlaub. Besonders viel Geduld aufbringen müssen Autofahrer heute in der Schweiz am Gotthardtunnel. In südlicher Richtung staute sich der Verkehr auf bis zu 20 Kilometern. Laut Schweizer Rundfunk bedeutet das in etwa 3 Stunden Wartezeit. Ein Verkehrsclub empfiehlt eine weiträumige Umfahrung. Es ist gleich 15:03.
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2: Mit Franzi Heinz.
7: Heute läuft das Wetter mit Zufallswiedergabe durch. Also Sonne, Wolken, Wind, aber auch Schauer und Gewitter ist alles dabei. Die meisten Schauer und Gewitter, die ziehen durch den Süden. Und hier kann es auch mal heftiger werden. Lokal mit Starkregen, Graupel und stürmischen Böen. Rund 25 Grad sind es. Nachts beruhigt sich das Wetter im Süden. Und später kommen dafür in Teilen Franken schauerartiger Regen und einzelne Gewitter auf. Und morgen zieht dann das ganze Donnerwetter bis zum Nachmittag südostwärts ab. Danach lockert es von Norden her auf. Der Wind bleibt uns morgen bei rund 22 Grad.
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2: Servus Autofahrer, A3 Würzburg Richtung Passau zwischen Kreuzfurt Erlangen und dem Kreuz Nürnberg. 17 Kilometer stockend, halbe Stunde plus. Und zwischen Schwarzach und Hengersberg nochmal 10.

0: Kilometer stocken wegen Bauarbeiten. Ganz frisch vor sich, da liegt ein Kindersitz auf der A6 Nürnberg Richtung Pilsen. Zwischen Rastplatz Schmiedgarten und Naburg West, Achtung, ein Kindersitz. Weiter auf der A7 Fulda Richtung Würzburg zwischen Fulda Dreieck und Bad Brückenau-Wildflecken, Dreiviertelstunde plus. A7 Ulm Richtung Fürsten zwischen Nersingen und Kreuzmemmingen, halbe Stunde obendrauf. Die A8 Stuttgart-München zwischen Eichelberg und Mühlhausen, 6 Kilometer Stau nach dem Unfall. A8 München Richtung Salzburg zwischen Neukirchen und Schwarzbach, 13 Kilometer Stau, das dauert eine halbe Stunde länger. Die A9 München Richtung Nürnberg zwischen Manching und Denkendorf, 12 Kilometer stockend. A9 Berlin Richtung Nürnberg in Höhe Nürnberg-Fischbach in der Überleitung zur A6 Richtung Nürnberg, Unfall im Kurvenbereich. Weiter Richtung München zwischen Lenting und Dreieck-Holledau stockender Verkehr und die A99 Westumfahrung noch. München Richtung Lindau zwischen Dreieck Allach und Dreieck München Südwest, 7 Kilometer stockend. Gute Fahrt euch.
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0: Das machen wir mal ganz langsam. Schönen Samstag erstmal euch allen, gleich mit Evanescence, Bring Me To Life. Ray sucht immer noch ihren Ehemann mit Where Is My Husband und hier ist Loy. Alle Hits von heute in Bayern 3 und Red Eyes.

0: Evanescence und Bring Me To Life.
1: Immer noch geil in beiden drei. Und ich finde es schon der Wahnsinn, was man mittlerweile alles macht, um auf Social Media Reichweite zu bekommen. Ich meine, du musst dir schon was einfallen lassen. Einfach nur lip-sinken zu deinen neuen Songs, so wie das alle machen, klappt einfach nicht mehr. Und das ist vor allem für Newcomer total schwer. Aber auch so ein Mark Forster und so ein Max Giesinger, die tun sich da schwer mittlerweile. Aber der Giesinger Max, der hat sich einfach den Olmerer dazu geholt oder andersrum. Und weil die zwei handgemachte Musiker sind und die beiden super Gitarre spielen, sind sie einfach in München vor ein paar Tagen über den Marienplatz spaziert und haben ihre neue Single performt. Und das schön filmen lassen. Da sind die Menschen vor Ort schon mal erstmal starstruck. Hallo, der echte Max Giesinger? Einfach mal so in der Fußgängerzone? Wo gibt's denn sowas? Wahnsinn, oder? Und hier ist er für euch, der Song. Hätte ich auch nicht gedacht, dass ich sowas mal anmoderiere. Max Giesinger und der Olmerer in einem Song. Und Großstadt, neu in Bayern 3.
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6: Ja, ich mach weiter!
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9: Mit Franzi Heinz.
10: Heute Nachmittag haben wir vor allem Sonne und Wolken. Im Norden nur vereinzelt Schauer und Gewitter dazu, im Süden öfter und teils auch kräftige. Lokal mit Starkregen, Graupel und stürmischen Böen. Nachts klingen die Gewitter dann im Süden weitgehend ab und dann fängt es in Teilen Frankens an zu regnen und gewittern. Die Tiefstwerte liegen bei rund 14 Grad. Und wenn ihr für morgen planen wollt, also vormittags, ist es öfter noch nass und gewittert mal. Nachmittags sind nur noch einzelne Schauer dabei bei Höchstwerten um 22 Grad.
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9: Servus Autofahrer, die A3 Würzburg Richtung Passau zwischen Erlangen-Tennenlohe und dem Kreuz Nürnberg 16 Kilometer stockend. Dann die A3 Nürnberg Richtung Passau zwischen Schwarzach und Passau Nord halbe Stunde plus. A7 Fulda Richtung Würzburg zwischen Fulda Dreieck und Bad Brückener Wildflecken 40 Minuten obendrauf. Die A7 Ulm Richtung Füssen zwischen Altenstadt an der Iller und dem Kreuz Memmingen Stau und stockender Verkehr. A8 Stuttgart München zwischen Eichelberg und Mühlhausen 12 Kilometer stockend nach dem Unfall, halbe Stunde dauert es länger. Dasselbe auf der A8 München Salzburg. Zwischen Neukirchen und Schwarzbach 30 Minuten. Die A9 München Richtung Nürnberg. Zwischen Manching und Denkendorf stocken wegen Bauarbeiten. Da habt ihr es in 20 Minuten geschafft. Und die A9 Berlin Richtung Nürnberg noch in Höhe Nürnberg-Fischbach in der Überleitung zur A6 Richtung Nürnberg. Unfall im Kurvenbereich. Gute Fahrt.
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0: Die Goo Goo Dolls und Iris. Hier ist Bein 3 und das ist eh schon der Horror für jeden, der im Zug schon mal auf der Toilette war. Es ist sau eng auf der ICE-Toilette. Du musst dich teilweise mit beiden Händen festhalten, wenn das Ding mit 300 km/h durchs Land düst. Und stellt euch vor, ihr sitzt da so, habt aber nicht gesehen, dass überhaupt kein Klopapier mehr da ist. Ganz so schlimm war es Gott sei Dank nicht, aber auf einer ICE-Fahrt von Sylt nach Berlin war wohl das Klopapier alle. Und der Zugchef höchstpersönlich hat den ICE dann mitten auf der Strecke anhalten lassen, um dann in den Supermarkt zu tigern und neues Klopapier für die Fahrgäste zu kaufen. Hier der Roman, der war höchstpersönlich dabei und konnte es nicht glauben.
1: Der Zug wurde vom Zugchef außerplanmäßig angehalten. Es war in Bergedorf, wo ein ICE ja nicht jeden Tag hält. Dann hat der Zugchef das nochmal erläutert und hat gesagt, er setzt sich dafür ein, dass wir nicht ohne Klopapier weiterfahren, sondern mit. Und er selbst wird Verantwortung übernehmen und in einen Supermarkt oder Drogerie rasen. Was er dann auch gemacht hat und hat selbst neues Toilettenpapier besorgt.
0: Mitarbeiter des Monats, oder? Frage wäre jetzt noch, ob auf deiner einer der diesen Toiletten im Zug schon stundenlang saß, der zwar fertig war mit seinem Geschäft, aber kein Papier mehr hatte. Das wird aber für immer ein Rätsel bleiben.

Adam Scott und Whitney Houston. I wanna dance with somebody in der Klavierversion. Hier ist Bahn 3 mit dem Verkehrsupdate. Bitte Vorsicht, da liegen nach dem Unfall Fahrzeugteile auf der A92 München Richtung Deggendorf zwischen Erding und Moosburg Süd. Bitte Vorsicht, da liegen Fahrzeugteile nach dem Unfall. Sonst, wo es geht, gute und sichere Fahrt gleich mit Hozier und Olivia Rodrigo. Und hier sind die Red Hot Chili Peppers und Snow. Schönen Samstag euch mit Bayern Z Radio Nummer 1.

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4: Servus, hier ist Bernd Zertrali Nummer 1. Marion Fuchs ist schon da ab 16 Uhr für euch und die Adenia mit dabei. Joe mit End of Beginning. Und natürlich gibt's auch die immer noch geil jetzt für euch nach den Nachrichten hier bei uns in Bayern 3.
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5: Um 16 Uhr mit Konstanze Kieser. Jens Spahn ist nach der Debatte über eine Leihmutterschaft in den USA als Vorsitzender der Unionsfraktion im Bundestag zurückgetreten. In einem Schreiben an die Fraktion und an Bundeskanzler Merz sowie CSU-Chef Söder begründete Spahn den Schritt mit seiner Familie. Lissi Kaufmann aus Berlin mit den Einzelheiten.
6: Ihm sei in den vergangenen Tagen bewusst geworden, dass sein persönliches Glück nicht vereinbar sei mit seinem politischen Amt. Der Spagat zwischen seiner privaten Entscheidung zu einem Kind durch Leihmutterschaft und der nachvollziehbaren Erwartung an ihn als Fraktionschef sei größer geworden, als er das erwartet hatte. In dem Schreiben ruft Spahn außerdem dazu auf, menschlich im Ton zu bleiben, bei aller Klarheit und Entschiedenheit in der Sache. Die zunehmende Unerbittlichkeit in der öffentlichen Auseinandersetzung habe ihn sehr nachdenklich gestimmt, so Spahn.
5: Führende Politiker äußern sich anerkennend über den Rücktritt von Jens Spahn. Bundeskanzler Merz nannte die Entscheidung richtig und unvermeidbar. CSU-Chef Söder dankte Spahn für die sehr gute Zusammenarbeit, gerade in schwierigen Zeiten. Für seinen Rücktritt gebühre ihm Respekt. Der Vorsitzende der CSU-Fraktion Holleczek lobte die Lebensleistung von Spahn. Schon wieder hat es einen Angriff auf Bahnmitarbeiter in einem Regionalzug gegeben. Einer von ihnen wurde in Baden-Württemberg lebensgefährlich verletzt. Matthias Zurawski schildert, was passiert ist.
7: Der Zug war von Offenburg in Richtung Karlsruhe unterwegs. Als ein 36 Jahre alter Fahrgast kontrolliert werden sollte, gab es Streit. Zwei Sicherheitsleute der Bahn wurden gerufen. Die sollen von dem Mann beleidigt worden sein. Das Ganze führte zu einer heftigen körperlichen Auseinandersetzung zwischen dem Fahrgast und einem 26 Jahre alten Sicherheitsmann. Und der ist dann bei voller Fahrt bei etwa 120 Stundenkilometern aus dem Zug gefallen. Rettungskräfte haben ihn gefunden und in ein Krankenhaus gebracht.
5: Betreiber kleiner Solaranlagen können auch künftig damit rechnen, für ihren eingespeisten Strom einen festen Preis zu bekommen. Bundeswirtschaftsministerin Reiche hat ihre Pläne, die Förderung ab dem kommenden Jahr ganz zu streichen, geändert. Das geht aus einem Entwurf hervor, der dem ARD-Hauptstadtstudio vorliegt. Bei neuen Anlagen ist dann weitere 3 Jahre lang eine feste Vergütung geplant. Allerdings fällt die Summe niedriger aus als bisher. Im Landkreis Donau-Ries ist in der vergangenen Nacht ein Auto von der Straße abgekommen und bei Deiningen in die Eger gestürzt. 3 Insassen wurden verletzt, der Beifahrer lebensbedrohlich. Erschwert wurde die Rettung dadurch, dass das Fahrzeug im Fluss auf dem Dach zum Liegen kam. Ersthelfer und Feuerwehr konnten die Insassen befreien. Bei dem Fahrer wurde ein Alkoholwert von 1,1 Promille festgestellt. Es ist 16.03 Uhr.
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8: Und wir haben aktuell eine Unwetterwarnung fürs Oberallgäu und Nordschwaben vor schweren Gewittern mit Starkregen, Hagel und stürmischen Böen. Und lokal sind auch Landkreise in Oberbayern betroffen. Generell heute im Norden vereinzelt, im Süden öfter und örtlich auch kräftige Schauer und Gewitter. Lokal sind da immer wieder Starkregen, Graupel und auch stürmische Böen möglich. In der Nacht, da lassen dann im Süden die Schauer und Gewitter nach. In Teilen Frankens gibt es dann später nochmal Regenschauer und einzelne Gewitter. Und die wird in der Nacht so um die 14 Grad rum. Morgen gebietsweise schauerartige Regen und auch nochmal einzelne Gewitter, die am frühen Nachmittag dann nach Südosten abziehen. Dann bekommen wir auch wieder ein bisschen Sonne, sonnige Abschnitte von Nordwesten her und nur vereinzelt noch Schauer. Die Höchstwerte morgen zwischen 18 und 25 Grad.
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8: A3 Würzburg Richtung Passau zwischen Erlangen-Tennenlohe und dem Kreuz Nürnberg. 15 Kilometer Stau und stockender Verkehr. Hier dauert es 25 Minuten länger für euch. Das meldet der Bayern 3 Stauzeitrechner. A3 Nürnberg Richtung Passau zwischen Metten und Hengersberg. 8 Kilometer Stau wegen Bauarbeiten.

0: Auch hier 25 Minuten plus. A7 Fulda Richtung Würzburg. Zwischen Dreieck Fulda und Bad Brückenau-Wildflecken 9 Kilometer Stau an einer Baustelle. Dreiviertelstunde dauert es hier länger für euch. A7 Ulm Richtung Füssen. Zwischen Altenstadt an der Iller und dem Kreuz Memmingen. Stau und stockender Verkehr 20 Minuten plus. A8 Stuttgart Richtung München. Zwischen Eichelberg und Mühlhausen 12 Kilometer stockender Verkehr nach einem Unfall. Halbe Stunde plus. A8 München Richtung Salzburg zwischen Neukirchen und Schwarzbach, 11 Kilometer Stau und stockender Verkehr, 20 Minuten plus. A9 München Richtung Nürnberg zwischen Manching und Denkendorf, 11 Kilometer stockend wegen Bauarbeiten, 20 Minuten plus. A9 Berlin Richtung Nürnberg, in Höhe Nürnberg-Fischbach in der Überleitung zur A6 Richtung Nürnberg, ein Unfall im Kurvenbereich. A96 München Richtung Lindau zwischen Blumenau und Freiham Süd, 3 Kilometer Stau und 20 Minuten plus. Und München Mittlerer Ring zwischen Dachauer Straße und Hansastraße, Stau wegen Baustellen, da dauert es nochmal 35 Minuten länger für euch. Kommt gut und kommt sicher durch und an.
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0: Und wir wissen, das ist ein Feierwochenende für viele von euch. Hochzeit, Stadtfest, Grillparty, vielleicht auch WM-Finale mit Freunden und Familie gucken. Und das Wetter ist für viele von euch eine Challenge. Deswegen, wir wünschen euch, dass ihr trotzdem richtig schön feiern könnt. Habt ein schönes Wochenende.

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1: Michael Patrick Kelly und Wonders in Bayern 3. Wo ist denn die nächste Eisdiele? Wie lange hat der Freizeitpark nochmal auf? Und wo gibt's die beste Pizza? Ja, auch im Urlaub brauchen wir unterwegs oft Internet, wenn wir zum Beispiel auch kein WLAN haben. Und auf der Autofahrt wollen dann die Kinder vielleicht noch die neue Folge Bibi Blocksberg hören. Und das kann vielleicht teuer werden. Jetzt denkt ihr vielleicht, wieso? Ich bin ja in Europa, da fallen keine zusätzlichen Roaminggebühren an. Ja, aber das gilt zwar für die EU und einige weitere Länder, zum Beispiel Norwegen, aber eben nicht in ganz Europa. Einmal auf dem Weg in den Urlaub durch die Schweiz gefahren, nicht dran gedacht, bäm, schon kann Bibi Blocksberg mal 60 Euro kosten. Oder ihr macht zum Beispiel Urlaub in Albanien oder der Türkei. Es gibt aber eine super praktische Lösung, nennt sich eSIM. Geht alles digital? Die Verbraucherredakteur Christoph Mautes.
2: Ich suche mir online einen Anbieter und einen Tarif aus. Die Zugangsdaten kriege ich dann entweder zugeschickt oder ich muss eine App installieren. Und dann kann ich im Ausland damit surfen.
1: Wichtig dabei, vorher natürlich nochmal checken, ob euer Handy überhaupt eSIM kann. Und wenn ihr euch vielleicht gerade fragt, was kostet denn sowas?
2: Die Auswahl ist wirklich riesig. Von Paketen für ein paar Tage in einem bestimmten Land bis hin zu Jahrespaketen, die in der ganzen Welt funktionieren, ist so ziemlich alles dabei. Den meisten Leuten wird im Urlaub ein paar Gigabyte auf jeden Fall ausreichen. Die kriege ich für viele Länder schon deutlich unter 10 Euro für 2 Wochen mit einer eSIM.
1: Und wichtig bestimmt für euch auch noch, wenn ihr dann auf eSIM umschaltet, was ist mit der Handynummer und den WhatsApp-Kontakten? Verändert sich da was?
2: Da bleibt in der Regel alles, wie es ist. Die meisten dieser Reise-eSIM-Anbieter vergeben auch gar keine richtigen Telefonnummern zum Beispiel. Die stellen wirklich nur die Internetverbindung für mich her. Heißt aber auch, wenn mich jemand anruft oder ich übers Telefonnetz jemanden anrufe, dann kostet es unter Umständen wieder saftig Geld. Also aufpassen.
1: So, wissen wir Bescheid. Und grundsätzlich eSIM, praktische Sache für alle, die nicht nur in der EU unterwegs sind.

0: Wir haben eine wichtige Gefahrenmeldung für euch. Achtung, auf der B17 Landsberg-Augsburg zwischen Stadtbergen und Pfersi und Gersthofen Süd Postzentren werfen Personen Gegenstände auf die Fahrbahn. Ich wiederhole nochmal. Auf der B17 Landsberg-Augsburg zwischen Stadtbergen, Pfersi und Gersthofen Süd Postzentren werfen Personen Gegenstände auf die Fahrbahn. Wir melden euch, wenn die Gefahr vorüber ist.
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0: Und wir haben momentan eine Unwetterwarnung fürs Oberallgäu und Nordschwaben vor schweren Gewittern mit Starkregen, Hagel und stürmischen Böen. Lokal sind auch Landkreise in Oberbayern betroffen. Generell heute im Norden Bayerns nur vereinzelt, im Süden öfter und örtlich auch kräftige Schauer und Gewitter. Lokal sind da immer wieder Starkregen, Graupel und stürmische Böen möglich. In der Nacht lassen dann im Süden die Schauer und Gewitter nach. In Teilen Frankens gibt es später nochmal Regenschauer und einzelne Gewitter. Wert in der Nacht so um die 14 Grad. Morgen gebietsweise auch nochmal Regen. Schauer und einzelne Gewitter, die am frühen Nachmittag dann so nach Südosten abziehen. Dann bekommen wir auch wieder sonnige Abschnitte von Nordwesten her und nur noch vereinzelt Schauer. Höchstwerte morgen zwischen 18 und 25 Grad.
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0: Nochmal die Gefahrenmeldung für euch. Achtung, auf der B17 Landsberg-Augsburg zwischen Stadtbergen, Pfersi und Gersthofen Südpostzentren werfen Personen Gegenstände auf die Fahrbahn. Die weiteren Meldungen. A3 Würzburg Richtung Passau zwischen Erlangen-Tennenlohe und dem Kreuz Nürnberg. 13 Kilometer Stau und stockender Verkehr. Hier dauert es 25 Minuten länger für euch, das meldet der Bayern 3 Stauzeitrechner. A3 Nürnberg Richtung Passau zwischen Metten und Hengersberg. 8 Kilometer Stau wegen Bauarbeiten. 25 Minuten plus. A7 Fulda Richtung Würzburg zwischen Dreieck Fulda und Bad Brückenau-Wildflecken. 9 Kilometer Stau und stockend an einer Baustelle. 20 Minuten plus. A7 Ulm Richtung Füssen zwischen Dettingen an der Iller und dem Kreuz Memmingen, abschnittsweise stockend Viertelstunde plus. A8 Stuttgart Richtung München zwischen Eichelberg und Hohenstadt, 10 Kilometer stockend, 20 Minuten plus. A8 München Richtung Salzburg zwischen Anger und Schwarzbach, 8 Kilometer stockender Verkehr, Viertelstunde plus.

0: 96 München Richtung Lindau zwischen Blumenau und Freiham Süd, 3 Kilometer Stau und 25 Minuten plus. Und München Mittlerer Ring zwischen Dachauer Straße und Hansastraße, Stau wegen Baustellen, hier braucht ihr eine halbe Stunde länger. Kommt gut und kommt sicher an.
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0: schönes Wochenende mit Bayern 3. Und wir lieben und feiern ja den Zusammenhalt und den Teamspirit in Bayern. Und das erleben wir gerade wieder gemeinsam mit euch. 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
0: Wir sind in ganz Bayern unterwegs. 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Vom Musikquiz über Geschicklichkeitschallenges. 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Und hey, ihr habt krass vorgelegt, 348 von 500 Punkten erspielt. Und morgen ist unser nächster Stopp in Effeltrich in Oberfranken. Und zwar findet das Ganze an einem ganz besonderen Platz statt, sagt Jan Leuthäuser, Vorstand vom Burschenverein Zufriedenheit.
2: Lohnt sich auf jeden Fall vorbeizukommen zur Challenge, weil die Bühne ist genau am Lindenplatz. Linde und Kirchenburg sind ganz klar unsere Wahrzeichen, wo früher quasi wirklich drunter getanzt wurde und bestuhlt war und so weiter. Genau nebendran auf dem Platz sind wir auch am Sonntag.
0: Also morgen um 16 Uhr in Effeltrich. Kommt rum, feuert mit an oder vielleicht macht ihr auch einfach selber mit. Und vielleicht schafft ihr es ja im Team, die 348 Punkte von Winsbach zu toppen. 500 Punkte sind drin. 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

Nelly Furtado featuring Timbaland und Promiscuous in Bayern 3. Und wir haben eine Gefahrenmeldung für euch. Bitte Vorsicht auf der A3 Nürnberg Richtung Würzburg zwischen Geiselwind und Wiesentheid liegt ein Metallteil auf der Autobahn. Und eine Entwarnung haben wir wie die B17 Landsberg-Augsburg zwischen Stadt Bergen-Pfersee und Gersthofen-Südpostzentren. Werden keine Gegenstände mehr auf die Fahrbahn geworfen.

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0: Außerdem Felix Jähn mit Lost und unser immer noch geil Hit Snow Patrol mit Chasing Cars. Jetzt aber erstmal das News-Update für euch.
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2: Um 17 Uhr mit Constanze Kieser. Nun war der politische Druck auf Jens Spahn in der Leihmutter-Affäre doch zu groß. Am frühen Nachmittag hat der Chef der Unionsfraktion seinen Rücktritt erklärt. In einem Schreiben an die Fraktion teilte Spahn mit, sein persönliches Glück, gemeinsam mit seinem Mann eine Familie zu gründen und Vater zu werden, sei nicht vereinbar mit seinem politischen Amt. Markus Preis fasst zusammen, warum es jetzt zu schnell ging.
3: Es gab eine große Hochachtung für seine Arbeit in den letzten Monaten. Aber in der Sache waren sich im Prinzip alle in der Beurteilung einig. So kann man nicht agieren als Privatmann, wenn man gleichzeitig Politiker ist. Und deswegen war es sozusagen eine Situation, wo man vor den Wahlen in Sachsen-Anhalt, aber auch vor dem Sommerinterview, was der Bundeskanzler morgen bei den Kollegen vom ZDF hat, einfach Klarheit haben wollte, anstatt ständig diese Fragen beantworten zu müssen, wo die Union am Ende kein gutes Bild abgibt.
2: Der Chef der CSU-Abgeordneten im Bundestag, Alexander Hoffmann, übernimmt nun übergangsweise das Amt des Fraktionsvorsitzenden. CSU-Politiker aus Bayern würdigten Spahns bisherige Arbeit. Eva Eichmann fasst die Reaktionen zusammen.
4: Für CSU-Chef Markus Söder ist Spahns Schritt eine, so Söder wörtlich, persönliche Entscheidung. Dafür gebührt ihm Respekt. Er danke Jens Spahn für die sehr gute Zusammenarbeit, gerade in schwierigen Zeiten. Großen Respekt bekommt Spahn auch vom CSU-Fraktionschef. Klaus Holitschek lobt die Lebensleistung Spahns. Spahn habe verschiedenste Ämter begleitet und sich in einer sicherlich schwierigen Situation nochmals nach vorne bewegt.
2: Die Bahn hat den erneuten Angriff auf Mitarbeiter in einem Regionalzug scharf verurteilt und sich betroffen geäußert. Bei dem Zwischenfall in Baden-Württemberg gestern Abend stürzte ein Sicherheitsmitarbeiter aus dem fahrenden Zug, der mit 120 km/h unterwegs war. Der 26-Jährige wurde schwer verletzt und befindet sich in einem kritischen Zustand. Auslöser war der Streit mit einem offenbar betrunkenen Fahrgast bei einer Ticketkontrolle. Bei der Rangelei stieß der Mitarbeiter gegen die Zugtür, die sich öffnete. Der Fahrgast wurde festgenommen. Die Ukraine hat in Russland zwei wichtige Logistikzentren sowie eine Ölanlage mit Drohnen angegriffen. Das teilte Präsident Zelensky mit. Die Anlagen seien für die Lieferung sanktionierter Bauteile für die Drohnenproduktion und Navigationsgeräte genutzt worden. Russischen Angaben zufolge kamen 7 Menschen ums Leben. In der Münchner Innenstadt hat die bayerische Polizei heute ihr 80-jähriges Bestehen gefeiert. Bei der Jubiläumsveranstaltung zeigten viele Beamte ihr Können mit Drohnen, einer Motorradstaffel und einem Spezialeinsatzkommando. Innenminister Herrmann lobte die Arbeit der Polizei und betonte, im bundesweiten Vergleich gäbe es in Bayern die niedrigste Kriminalität und die höchste Aufklärungsquote. Es ist 17:03 Uhr.
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0: Und dann noch immer eine Unwetterwarnung für Nordschwaben vor schweren Gewittern mit Starkregen, Hagel und stürmischen Böen. Lokal können auch Landkreise in Oberbayern betroffen sein. Generell heute im Norden, nur vereinzelt im Süden öfter und örtlich kräftige Schauer und Gewitter. Lokal sind da Starkregen, Graupel und stürmische Böen möglich. In der Nacht lassen dann im Süden die Schauer und Gewitter nach. In Teilen Frankens gibt es später nochmal Regenschauer und einzelne Gewitter. Werte in der Nacht so um die 14 Grad. Morgen auch noch mal gebietsweise schauerartiger Regen und einzelne Gewitter, die aber dann so am frühen Nachmittag nach Südosten abziehen. Und dann kriegen wir auch wieder sonnige Abschnitte von Nordwesten her und nur noch vereinzelt Schauer. Die Höchstwerte morgen zwischen 18 und 25 Grad.
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0: A3 Würzburg Richtung Passau zwischen Erlangen-Tennenlohe und dem Kreuz Nürnberg. 11 Kilometer stockender Verkehr. Hier dauert es 20 Minuten länger für euch. A3 Nürnberg Richtung Passau zwischen Schwarzach und Hengersberg. 8 Kilometer Stau und stockender Verkehr. Viertelstunde plus. A9 München Richtung Nürnberg zwischen Lenting und Denkendorf steht ein defekter PKW im Baustellenbereich. 6 Kilometer Stau. A73 Bamberg Richtung Nürnberg zwischen Kreuzfürth Erlangen und Erlangen-Eltersdorf ein Unfall. Und weiter Richtung Nürnberg zwischen Fürth-Poppenreuth und Nürnberg-Fürth ebenfalls ein Unfall. A96 München Richtung Lindau zwischen Blumenau und Freiham Süd 3 Kilometer Stau und hier dauert es 25 Minuten länger für euch. B304 Wasserburg am Inn Freilassing zwischen Teisendorf West und Freilassing-Hofham in beiden Richtungen Sperre nach einem Unfall. Die Feuerwehr regelt hier den Verkehr. Kommt gut und kommt sicher an.

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2: Schönes Wochenende. Und es gibt doch so Gerichte, die schmecken irgendwie im Sommer besser, oder? Tomaten-Feta-Salat im Winter so, ja, lecker. Aber im Sommer auf dem Balkon, an so einem warmen Sommerabend, ach, ja. Mein bester Kumpel, gut, der wird sagen, legst noch ein Steak dazu, dann komm mal ins Gespräch. Hier ist David Guetta für euch in Bayern 3.

Wer hat auch gerade laut mitgesungen? Oh, so schön, Snow Patrol und Chasing Cars in Bayern 3. Und wenn wir einen neuen Song hören, dann ist es ja so ein bisschen wie ein erstes Date haben. Manchmal, ja. Also gleich am Anfang merken, wie bei einem ersten Date, der könnte mir gefallen. Und dann ist die Frage, verlieben wir uns? Und wird es eine längere Liebe? Also der neue Song von Mr. C aus Hamburg, da habe ich mich direkt ein bisschen verliebt. Bin gespannt, wie es euch geht. Das ist so ein schöner, leichter Sound plus diese tolle Stimme. Also, hör mal rein. Sometimes I Love You, jetzt für euch in Bayern 3. Bye.

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7: Die Fußball-WM geht nach 39 Tagen zu Ende an diesem Wochenende. Morgen natürlich das Finale und heute ein Spiel, das gar nicht so beliebt ist, Bayern 3 Sportler Kilian Miedele.
8: Ab 23 Uhr spielen die Franzosen und Engländer in Miami um den Trostpreis. Die Partie um Platz 3 hat zwar viel Tradition, aber es ist natürlich das Treffen der Enttäuschten aus den Halbfinalspielen. Wie Englands Trainer Thomas Tuchel auch ganz klar sagt.
9: Keiner dieser Spieler oder der französischen Spieler möchte dieses Spiel spielen. Sie wollen das Finale spielen. Wir haben alles gegeben, um im Finale zu sein und jeder spielt, um die Weltmeisterschaft zu gewinnen. Aber es ist, wie es ist.
10: It is what it is.
8: Morgen dann ab 21 Uhr das große Endspiel in New York, New Jersey zwischen Spanien und Argentinien samt einer Halbzeitshow mit Justin Bieber, BTS, Shakira und Madonna. Die Tour de France geht noch eine Woche und damit auch so langsam in die entscheidende Phase. Heute ein bergiges Teilstück durch die Vogesen. Näher an Deutschland kommt die Tour in diesem Sommer nicht ran. Deshalb sind natürlich besonders viele Fans von Florian Lipowitz mit dabei.
11: Alle, alle, alle, alle, alle. Auf geht's, Lipo!
12: Wir haben natürlich die komplette Flaggenausstattung. Kleine Käsehäppchen haben wir dabei, Oliven, Weintrauben, alles ganz wunderbar.
8: Und die Etappe ist fast durch und wieder einmal scheint Tadej Pogacar kaum zu schlagen. Wie es ausgeht, erfahrt ihr dann hier bei uns. Und in der Formel 1 ist gerade eben das Qualifying zum großen Preis von Belgien zu Ende gegangen. In Spa-Francorchamps holt sich Kimi Antonelli die Pole vor Max Verstappen und Lando Norris. Nico Hülkenberg startet im Audi von Rang 14.
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7: Und wir haben immer noch eine Unwetterwarnung vor schwerem Gewitter mit Starkregen, Hagel und stürmischen Böen. Lokal, vor allem in Landkreisen in Oberbayern und Niederbayern aktuell. Generell heute im Norden nur vereinzelt, im Süden öfter und örtlich auch kräftige Schauer und Gewitter. Lokal sind da immer wieder Starkregen, Graupel und stürmische Böen möglich. In der Nacht lassen im Süden die Schauer und Gewitter nach. In Teilen Frankens gibt es später nochmal Regenschauer und einzelne Gewitter bei Werten um die 14 Grad. Morgen dann gebietsweise schauerartiger Regen und einzelne Gewitter, die am frühen Nachmittag dann nach Südosten abziehen. Und dann bekommen wir auch wieder ein bisschen Sonne. Sonnige Abschnitte von Nordwesten her und nur vereinzelt noch Schauer. Und die Höchstwerte morgen zwischen 18 und 25 Grad.
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7: A3 Würzburg Richtung Passau zwischen Erlangen-Tennenlohe und dem Kreuz Nürnberg. 11 Kilometer stockender Verkehr, hier dauert es 20 Minuten länger für euch. Das meldet der Bayern 3 Stauzeitrechner. A3 Nürnberg Richtung Passau zwischen Schwarzach und Hengersberg. 8 Kilometer Stau und stockend, Viertelstunde plus. A9 München Richtung Nürnberg zwischen Ingolstadt Süd und Denkendorf. 9 Kilometer Stau wegen eines defekten Fahrzeugs. Hier dauert es 35 Minuten länger für euch. A73 Bamberg Richtung Nürnberg zwischen Fürth-Poppenreuth und Nürnberg-Fürth. Ein Unfall. A92 Deggendorf Richtung München zwischen Plattling West und Wallersdorf West. Ebenfalls ein Unfall. Und B304 Wasserburg am Inn Freilassing zwischen Teisendorf West und Freilassing-Hofhamm. In beiden Richtungen Sperre nach einem Unfall. Die Feuerwehr regelt hier den Verkehr. Kommt gut und kommt sicher an.
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Achtung, wir haben eine Gefahrenmeldung für euch. Vorsicht in München auf dem Windrichring zwischen Dachauer Straße und Tempelstraße. Werfen in beiden Richtungen Personen, Gegenstände auf die Fahrbahn. Ich wiederhole nochmal. Vorsicht in München auf dem Windrichring zwischen Dachauer Straße und Tempelstraße. Werfen in beiden Richtungen Personen, Gegenstände auf die Fahrbahn. Bitte fahrt hier besonders vorsichtig.

David Kuschner in Bayern 3 und Daylight. Und wir wiederholen nochmal die Gefahrenmeldung. Bitte Vorsicht in München auf dem Windrichring zwischen Dachauer Straße und Tempelstraße. Werfen in beiden Richtungen Personen Gegenstände auf die Fahrbahn.

0: einfach, immer noch geil. Die Spin Doctors und Two Princes in Bayern 3. Und auch heute Vormittag wieder für euch am Start. Die Samstagscrasher, Sebastian Schaffstein und Stefan Kreuzer. Und falls ihr es verpasst habt.
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2: Ein völlig zugedröhnter Hund sorgte am höchsten Berg Großbritanniens für einen skurrilen Rettungseinsatz. Das Tier war so high, dass 14 Bergretter ihn auf einer Trage sicher ins Tal bringen mussten.
3: Nicht dein Ernst? Ja. Lass mich raten, die Rasse, ein Afghane?
2: Nein, die Vermutung ist, dass er aber zu viel gefressen hat vom schwarzen Afghanen. Aber ich finde, das Beste an der Geschichte ist der Ort, wo der Hund das Cannabis gefressen hat. Er und sein Frauchen waren nämlich auf dem Weg zum Gipfel des Ben Nevis.
3: Das ist ein Berg, oder?
2: Es ist ein Berg, aber nicht irgendeiner. Es ist ein Berg in den schottischen Highlands.
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3: Und wir haben die Woche für euch so ein bisschen Tour de France angeschaut. Aber da gab es einen deutschen Fahrer, der konnte irgendwie nicht genug kriegen. Der hat nach den vielen, vielen Stunden auf seinem Fahrrad gedacht, ach, jetzt ist das Rennen vorbei. Eigentlich könnte ich doch mit dem Fahrrad auch noch in mein Hotel fahren.
4: Ja, das Hotel ist hier um die Ecke. Das ist jetzt nicht mehr weit. Das ein bisschen ausrollen. Der eine Kilometer ist jetzt auch nicht der

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1: Wir verstehen, was er meint.
2: Denn was er eigentlich sagen wollte, ist, das macht die Kirche jetzt auch nicht mehr fett.
3: Genau, der wollte den Braten einfach mal im Dorf lassen.
4: Ich glaube, meine Frau ist ein Geist. Ich hatte schon den Verdacht, seit sie das erste Mal durch die Tür kam. Mein Onkel wurde neulich verbeamtet. Wie er selbst sagt, ist er jetzt im Orden der Stempelritter. Noch eine kleine Redewendung. Hast du Tzatziki im Essen, kannst du Flirten vergessen. Weißt du, von wem das ist?
5: Nee.
4: Ein Satz des Pythagoras.
3: Mhm. Nee, der muss schon mehr kommen.
4: Pornos sind ziemlich gefährlich. Sie täuschen eine Realität vor, die es so natürlich nicht gibt. Zum Beispiel die ständige Verfügbarkeit von Handwerkern. Weißt du, was wirklich nervt? Da willst du nach einem Streit mit deinem Nachbarn einfach nur auf der Liege chillen, aber nein, der Hund fängt an, ihn auszugraben. Auch nicht. Alter, ich sehe schon, du kippst gar nicht um. Du stehst, wo andere schon umkippen. Könnte sein, dass Jens Spahn nicht demnächst adoptiert. Aber gut. Hab früher mal stundenlang mit Opi Sandbogen gebaut. Dann kam Mama und hat mir die Urne einfach weggenommen. Mm-mm. Wenn deine Mutter am Fernseher vorbeiläuft, verpasst du alle Teile von Herr der Ringe. Deine Mutter hat so einen Raucherhusten, die synchronisiert Kriegsfilme.
3: Oh, yes! Ey. Yes!
0: Last minute. Leute, das gibt's doch nicht.
3: Ich drehe ab.
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0: Und gleich freuen wir uns auf Tampa City mit Self Aware. Außerdem Olivia Dean mit Man I Need und euer immer noch geile Hit Materia mit Lila Wolken. Jetzt aber erstmal das News-Update für euch.

0: seine Entscheidung gestern noch verteidigt hat, heute der Rücktritt. Schriftlich in 23 Zeilen an seine Fraktion im Bundestag gerichtet. Unser Korrespondent Torben Lehning in Berlin weiß, was in dem Schreiben drinsteht.
1: Er schreibt, dass ihm in den letzten Tagen bewusst geworden sei, dass sein persönliches Glück, gemeinsam mit seinem Mann eine Familie zu gründen und Vater zu werden, nicht vereinbar sei mit seinem politischen Amt. Es gab ja bis zuletzt eigentlich kaum größere Posten in der Union, die sich vor Jens Spahn gestellt hätten in der Debatte. Es gab nur immer mehr Kritikerinnen und Kritiker, die Frauenunion, die Christlichen in der Union, die Konservativen. Sie alle haben gesagt, dass Jens Spahn seinen Ansprüchen nicht gerecht wird. Und jetzt kommt Jens Spahn demnach und hat gesagt, er tritt zurück.
0: Respekt für diesen Schritt kommt aus Bayern vom Chef der CSU-Landtagsfraktion Holecek. Der äußerte sich nach einer Klausur der Spitzen von CSU und Freien Wählern in Kloster Irsee im Allgäu. Dort haben sich die beiden Regierungsfraktionen darauf verständigt, ein eigentlich auf Eis gelegtes Projekt doch noch umzusetzen, das Gehörlosengeld.
2: Wir haben uns noch nicht auf die Höhe heute festgelegt, sondern nur, dass wir das jetzt definitiv einführen, auch relativ zeitnah versuchen wollen.
0: Klaus Holecek. Wann genau das Gehörlosengeld kommen soll, ist aber noch unklar. Es soll die Extrakosten abfedern, die Gehörlose im Alltag haben, zum Beispiel, weil sie auf spezielle Technik oder Gebärdendolmetscher angewiesen sind. Nach der Attacke auf einen Bahnmitarbeiter bei Karlsruhe hat die Staatsanwaltschaft einen Haftbefehl gegen den mutmaßlichen Täter beantragt. Der 36-Jährige soll im Rahmen einer Ticketkontrolle in eine gewaltsame Auseinandersetzung mit dem 26 Jahre alten Sicherheitsmann der Deutschen Bahn verwickelt gewesen sein. Dabei stürzte der Bahnmitarbeiter bei voller Fahrt durch eine Tür aus dem Zug. Er befindet sich nach wie vor in einem kritischen Zustand. Ein Frieden zwischen den USA und dem Iran scheint in weite Ferne zu rücken. Nach der jüngsten Eskalation hat Teheran das gemeinsame Rahmenabkommen ausgesetzt. Darin hatten beide Seiten verabredet, binnen 60 Tagen eine Lösung für ihren Konflikt zu finden. In den letzten anderthalb Wochen attackieren sich die Kriegsparteien im Persischen Golf aber wieder massiv. Der Iran meldete in diesem Zeitraum mindestens 50 Tote und mehr als 500 Verletzte durch US-Angriffe. Schauen wir zur Tour de France noch. Da hat Radsuperstar Tadej Pogacar die 14. Etappe in den Vogesen gewonnen. Holger Gerska berichtet.
3: Vor hunderttausenden Radsportfans gab es einen dramatischen Kampf der Topstars dieser Tour de France. Natürlich hat sich wieder Tadej Pogacar durchgesetzt. Der Slowene baute seinen Vorsprung in der Gesamtwertung auf jetzt 4,5 Minuten aus, gewann zum 4. Mal eine Etappe und das wieder mal als Solist mit deutlichem Vorsprung.
0: Florian Lipowitz kam als 7. ins Ziel und fällt im Kampf um das Podium damit ein bisschen zurück. Und jetzt ist es 3:06.
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5: Und wir haben immer noch eine Unwetterwarnung vor schweren Gewittern mit Starkregen, Hagel und stürmischen Böen aktuell für Regionen in Oberbayern und Niederbayern. Generell heute im Norden nur vereinzelt, im Süden öfter und örtlich auch kräftige Schauer und Gewitter. Lokal sind da auch immer wieder Starkregen, Graupel und stürmische Böen möglich. In der Nacht lassen im Süden die Schauer und Gewitter danach. In Teilen Frankens gibt's später nochmal Regenschauer und einzelne Gewitter. Und in der Nacht gehen die Werte runter auf um die 14 Grad. Morgen gebietsweise schauerartige Regen und einzelne Gewitter, die am frühen Nachmittag dann nach Südosten abziehen. Und dann bekommen wir auch wieder ein bisschen Sonne, sonnige Abschnitte von Nordwesten her und nur noch vereinzelt Schauer bei Höchstwerten zwischen 18 und 25 Grad.
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5: Mit einer Entwarnung für den Windrichring in München zwischen Dachauer Straße und Templestraße werden keine Gegenstände mehr auf die Fahrbahn geworfen. Die weiteren Meldungen für euch. A3 Nürnberg Richtung Passau zwischen Metten und Kreuz-Deggendorf. Ein Unfall, hier staut sich's. A8 München Richtung Salzburg zwischen Anger und Schwarzbach. 3 Kilometer Stau und Viertelstunde plus. A9 München Richtung Berlin zwischen Dreieck Nürnberg-Feucht und Kreuz Nürnberg-Ost, ebenfalls ein Unfall. A73 Nürnberg Richtung Feucht, am Dreieck Nürnberg-Feucht in der Überleitung zur A9 Richtung Nürnberg, ein Unfall am Mittelstreifen und hier sind mehrere Personen auf der Fahrbahn. Und A92 Deggendorf Richtung München zwischen Plattling West und Wallersdorf West, ein Unfall. Kommt gut und kommt sich an.
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5: Und es ist doch so eine goldene Familienregel, oder? In jeder Familie gibt es jemanden, der am Wochenende immer schon fertig an der Tür steht, während der andere noch seinen Schlüssel sucht. Grüße an meinen Papa in diesem Moment, der eher wie ich zu Team 2 gehört. Und sorry an alle, die schon mal auf uns gewartet haben.

Linkin Park, Up from the Bottom in Bayern 3. 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
7: Fußball-WM, Tour de France und Formel 1 hat jetzt Bayern 3 Sportler Kilian Mädele für euch.
8: Bei der WM steigt morgen in New York ab 21 Uhr das große Finale zwischen Argentinien und Spanien. Der 39-jährige Lionel Messi trifft auf den 19-jährigen Lamine Yamal, der als Baby übrigens mal von Messi gebadet wurde. Ein herrliches Foto gibt es von dieser UNICEF-Aktion in Barcelona. Schon heute ab 23 Uhr spielen die Franzosen und Engländer in Miami um Platz 3. Für Stürmer Kylian Mbappé, dem Franzosen, geht es auch um den Titel des Torschützenkönigs. Er liegt genau wie Messi bei 8 Treffern und kann also vorliegen. Die Tour de France führte heute durch die Vogesen. Näher an Deutschland kommt die Tour in diesem Sommer nicht heran. Hunderttausende Fans am Streckenrand, viele davon feuerten Florian Lippowitz an. Gewonnen hat aber mal wieder der Dominator, wie Bayern 3-Reporter Holger Gerska berichtet.
9: Natürlich hat sich wieder Tadej Pogacar durchgesetzt. Der Slowene baute seinen Vorsprung in der Gesamtwertung auf jetzt 4,5 Minuten aus. Dahinter machte Florian Lippowitz am letzten Anstieg lange einen sehr, sehr starken Eindruck, fiel dann aber auf den letzten Kilometern doch etwas zurück, kreuzte als Siebter dieser Etappe die Ziellinie, verbesserte sich zwar in der Gesamtwertung um einen Rang auf Platz 6, allerdings das Podium ist jetzt doch ein paar Sekunden weiter entfernt für den Deutschen.
8: Und in der Formel 1 gab es heute das Qualifying zum großen Preis von Belgien. Wer in Spa-Francorchamps durch Eau Rouge und Co. am schnellsten war, weiß Bayern 3-Reporterin Lena Bergmann.
10: WM-Spitzenreiter Kimi Antonelli holt in Spa seine 6. Pole-Position in dieser Saison und zeigt damit, dass er sich wohlfühlt in der Favoritenrolle. Mercedes-Teamkollege George Russell kommt wieder nicht ran an den jungen Italiener und landet auch nur auf Startplatz 3 hinter Max Verstappen. Ganz schön schnell unterwegs war auch Weltmeister Lando Norris im McLaren. Er muss für dieses Rennwochenende aber eine Startplatzstrafe in Kauf nehmen fürs Austauschen der Elektronikeinheit am Auto und ist daher nur 13. Ja, und Nico Hülkenberg, der bleibt vom Pech verfolgt. Sein Auto hatte schon wieder technische Probleme an der Hydraulik. Der Deutsche startet immerhin noch von Platz 14 ins Rennen.
8: Das morgen dann um 15 Uhr beginnt.
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7: Im Norden heute nur vereinzelt, im Süden öfter und örtlich kräftige Schauer und Gewitter. Lokal sind noch Starkregen, Graupel und stürmische Böen mit dabei. In der Nacht lassen im Süden die Schauer und Gewitter danach. In Teilen Frankens gibt es später nochmal Regenschauer und einzelne Gewitter. Und die Werte gehen runter in der Nacht auf um die 14 Grad. Morgen gebietsweise auch nochmal Regenschauer und einzelne Gewitter, die dann so am frühen Nachmittag Richtung Südosten abziehen. Dann bekommen wir auch wieder Sonne, sonnige Abschnitte von Nordwesten her und nur noch vereinzelt Schauer. Die Höchstwerte morgen zwischen 18 und 25 Grad.
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7: Bitte Vorsicht auf der A93 Regensburg Richtung Weiden. Zwischen Kreuz Oberpfälzer Wald und Luhe-Wildenau liegt ein Auspuff auf der Autobahn. A3 Nürnberg Richtung Passau. Zwischen Metten und Kreuz Deggendorf ein Unfall. 6 Kilometer Stau. Hier dauert es 25 Minuten länger für euch. A8 München Richtung Salzburg. Zwischen Anger und Schwarzbach 3 Kilometer Stau. 20 Minuten plus. A9 München Richtung Berlin. Zwischen Dreieck Nürnberg Feucht und Kreuz Nürnberg Ost ein Unfall. A73 Nürnberg Richtung Feucht. Im Dreieck Nürnberg Feucht in der Überleitung zur A9 Richtung Nürnberg ein Unfall am Mittelstreifen. Und A92 Deggendorf Richtung München. Zwischen Plattling West und Wallers Dorf West ebenfalls ein Unfall. Kommt gut und kommt sicher an.
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0: Purple Disco Machine und Best of Your Heart in Bayern 3. An diesem Wochenende, an dem das Wetter ja eigentlich auch so gut ist für einen richtig gemütlichen Abend, oder? Mit so einem schönen Feel-Good-Movie. Dann hätten wir einen Streaming-Tipp für euch. Wochenendrebellen. Das ist eine wirklich super schöne Papa-Sohn-Geschichte mit Florian David Fitz in der Hauptrolle. Der will seinem 10-jährigen autistischen Sohn Jason helfen, einen Lieblingsfußballverein zu finden und vielleicht auch ein neues Hobby, für das sich Gleichaltrige interessieren. Jason ist hochintelligent, interessiert sich für Astrophysik. Nur in seiner Schule, da tut er sich immer wieder schwer mit den anderen. Und deswegen schlägt der Papa vor:
1: Ich gehe mit dir am Wochenende in die Stadien und wir gucken ein paar Spiele. Und als Gegenleistung lässt du dich in der Schule nicht mehr so provozieren.
2: In Ordnung. Erste, zweite und dritte Liga, das sind 56 Vereine, die schauen wir uns alle zusammen an. Im Stadion. Und dann entscheide ich.
1: 56.
2: Du hast es versprochen.
0: 56 Vereine, also jede Menge Spiele und ein ganz besonderes Papa-Sohn-Abenteuer, das die beiden richtig nahe zusammenbringt. Und wenn ihr vielleicht mit euren Kids auch schon mal im Stadion gewesen seid, dann kennt ihr dieses besondere Feeling im Stadion zusammen und könnt sicher nachfühlen oder vielleicht auch früher selber mit eurem Papa im Stadion wart. Auf jeden Fall ein super schöner Film, Wochenendrebellen, ein Feel-Good-Movie jetzt in der ARD-Mediathek.

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9: Und mit allen Hits von heute geht's gleich weiter mit The Bowser und Magnetic. Außerdem Leonie mit Remedy und euer immer noch geil hat die Backstreet Boys mit Everybody. Jetzt aber erstmal unser News Update.
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10: Um 7 mit Christian Ofer-Weiß. 3 Tage nachdem Unionsfraktionschef Spahn sein Vaterglück öffentlich gemacht hat, ist er seinen Job los. In einem Schreiben an die Fraktion hat Spahn seinen Rücktritt erklärt. Unsere Korrespondentin Lissy Kaufmann in Berlin erklärt, wie er

0: Als mögliche Nachfolger werden nach Informationen des ARD-Hauptstadtstudios unter anderem Kanzleramtschef Frei, Innenminister Dobrindt und Gesundheitsministerin Warken genannt. Bis zu einer Wahl übernimmt aber erstmal der Vorsitzende der CSU-Abgeordneten im Bundestag, das ist Alexander Hoffmann aus Unterfranken, den Posten. Wer eine kleine Solaranlage hat, der soll auch künftig gefördert werden, aber weniger als bisher. So steht es in einem überarbeiteten Gesetz aus dem Wirtschaftsministerium. Petra Mittermeier berichtet.
1: Eigentlich wollte Bundeswirtschaftsministerin Reiche die Förderung im nächsten Jahr ganz streichen. Jetzt plant die CDU-Politikerin eine Übergangslösung. Wer eine kleine Solaranlage neu in Betrieb nimmt, soll noch für maximal 3 Jahre eine feste Vergütung für eingespeisten Strom bekommen. Sie wird aber niedriger sein als bislang. Der Chef des Bundesverbands Solarwirtschaft Körnig nennt die Änderungen wirkungslose Trostpflaster. Er befürchtet, dass Privathaushalte trotzdem länger von fossilen Energien abhängig bleiben und er sieht Zehntausende Arbeitsplätze in der Solarbranche gefährdet.
0: Auch an diesem Wochenende sind viele Menschen auf dem Weg in den Urlaub. Besonders viel Geduld haben Autofahrer heute in der Schweiz gebraucht am Gotthardtunnel. In südlicher Richtung staute sich der Verkehr am Nachmittag auf mehr als 20 Kilometern. Laut Schweizer Rundfunk bedeutete das etwa 3 Stunden Wartezeit. Und der Sport noch im Überblick. Titelverteidiger Tadej Pogacar hat die 14. Etappe der Tour de France gewonnen und damit seine Gesamtführung ausgebaut. Florian Lipowitz kam als 7. ins Ziel. Bei der Formel 1 geht WM-Spitzenreiter Kimi Antonelli als Favorit in den Grand Prix von Belgien. Der 19-Jährige im Mercedes startet morgen in Spa-Francorchamps von Platz 1. Und bei der Fußball-WM geht's vor dem Finale morgen, heute Abend um den Trostpreis. Frankreich und England stehen sich ab 23 Uhr im Spiel um Platz 3 gegenüber. Und jetzt ist es 6:53.
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3: Heute im Norden nur vereinzelt, im Süden öfter und örtlich auch kräftige Schauer und Gewitter mit dabei. Lokal sind Starkregen, Graupel und stürmische Böen immer wieder möglich. In der Nacht lassen im Süden die Schauer und Gewitter danach. In Teilen Frankens gibt es später nochmal Regenschauer und einzelne Gewitter. Und die Werte gehen runter auf um die 14 Grad. Morgen gebietsweise nochmal Regenschauer und einzelne Gewitter, die am frühen Nachmittag dann aber nach Südosten abziehen. Dann bekommen wir auch mal wieder so ein bisschen Sonne, sonnige Abschnitte von Nordwesten her und nur noch vereinzelt Schauer. Und die Höchstwerte morgen zwischen 18 und 25 Grad.
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3: A3 Nürnberg Richtung Passau, zwischen Metten und Kreuz-Deggendorf ein Unfall, 6 Kilometer Stau. Und hier dauert es 20 Minuten länger für euch. Kommt gut und sicher an.
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3: Und wie hat eine Freundin von mir letztens gesagt, Wochenende ist wie Sonnencreme. Man weiß erst hinterher, ob man genug davon hatte. Wir wünschen euch auf jeden Fall ein richtig schönes Wochenende und hoffe, ihr habt Zeit, es zu genießen. Hier ist Leonor für euch im Bayern 3 mit Remedy.

0: Disturbed, The Sound of Silence in Bayern. Und vielleicht seid ihr auch schon voll in Ferien. Vorfreude ist ja nicht mehr lang, ne? Und wenn ihr im Urlaub wegfahrt, machen wir nochmal den schnellen Check in Sachen Reiseversicherung für euch, damit ihr wisst, was wichtig ist oder auch für die künftigen Reisen, die ihr so bucht. Also erstmal Auslandskrankenversicherung, super sinnvoll. Vielleicht habt ihr die eh schon. Gibt's schon für um die 10 Euro für Einzelpersonen und 30 Euro für Familien im Jahr. Wichtig, damit ihr eben im Fall der Fälle nicht auf euren Arztkosten sitzen bleibt. Und eine Sache sollte drinstehen. Tamara Land von der ARD Verbraucherredaktion.
1: Besonders eine Klausel ist da sehr wichtig, und zwar der Rücktransport. Wenn man im Ausland zum Beispiel ins Krankenhaus kommt, womöglich die Landessprache nicht spricht, dann ist es oft besser, zu Hause behandelt zu werden. Und so einen Rücktransport sollte die Versicherung voll übernehmen, wenn er medizinisch sinnvoll und vertretbar ist. Das ist die Formulierung, auf die man achten sollte.
0: Kommen wir zu Versicherung Nummer 2, Reiserücktrittsversicherung. Also wenn ihr aus irgendwelchen Gründen den Urlaub dann vielleicht doch nicht machen könnt. Da gibt es zwei Möglichkeiten.
1: Entweder einen Jahresvertrag abschließen oder die Reise einzeln absichern. Ein Jahresvertrag ist dann sinnvoll, wenn man mehrmals verreist. Dann aber darauf achten, dass die Police die teuerste Reise des Jahres auch abdeckt.
0: Und auch wichtig checken, dass auch eine Reiseabbruchversicherung dabei ist. Und jetzt ist es ja oft so, wenn ihr vielleicht auf einem Portal oder bei einer Airline bucht, da werden ja gleich oft Versicherungen mit angeboten. Das ist sehr bequem, aber davon raten Verbraucherschützer eher ab.
1: Denn oft werden einem da Paketlösungen angeboten mit Versicherungen, die man eigentlich gar nicht braucht. Im Zweifel sind das auch Tarife mit Selbstbeteiligung, sodass man im Fall der Fälle eben doch noch drauf zahlt. Und die Portale arbeiten eben nur mit bestimmten Versicherern zusammen, sodass man den besten Tarif möglicherweise gar nicht bekommt.
0: Also besser, wie so oft, in Ruhe vergleichen und dann schauen, welchen Tarif ihr wirklich braucht, welcher Tarif wirklich zu euch passt. Wir hoffen natürlich, dass ihr es im Zweifel gar nicht braucht und dass ihr einfach einen schönen, entspannten Urlaub habt.

Achtung, wir haben eine Geisterfahrerwarnung für euch. Auf der A3 Nürnberg-Passau kommt euch zwischen Nittendorf und Sinzing ein Geisterfahrer entgegen. Bitte fahrt in beiden Richtungen äußerst vorsichtig, fahrt nicht nebeneinander und überholt nicht. Ich wiederhole nochmal, ein Geisterfahrer auf der A3 Nürnberg-Passau zwischen Nittendorf und Sinzing. Bitte fahrt in beiden Richtungen äußerst vorsichtig, fahrt nicht nebeneinander und überholt nicht.

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1: Heute im Norden nur vereinzelt, im Süden öfter und örtlich auch kräftige Schauer und Gewitter mit dabei. Lokal sind Starkregen, Graupel und stürmische Böen immer wieder möglich. In der Nacht lassen dann im Süden die Schauer und Gewitter nach. In Teilen Frankens gibt es später nochmal Regenschauer und einzelne Gewitter. Tiefstwert in der Nacht um die 14 Grad. Morgen gebietsweise schauerartiger Regen und einzelne Gewitter, die dann so am frühen Nachmittag nach Südosten abziehen. Dann auch ein bisschen Sonne wieder, sonnige Abschnitte vom Nordwesten her und nur noch vereinzelt Schauer bei Höchstwerten zwischen 18 und 25 Grad.
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1: Immer noch mit der Geisterfahrerwarnung. Achtung, auf der A3 Nürnberg-Passau kommt euch zwischen Nittendorf und Sinzing ein Geisterfahrer entgegen. Bitte fahrt in beiden Richtungen äußerst vorsichtig, fahrt nicht nebeneinander und überholt nicht. Ein Geisterfahrer auf der A3 Nürnberg-Passau zwischen Nittendorf und Sinzing. Noch eine Gefahrenmeldung haben wir für die A95 München-Garmisch-Partenkirchen zwischen Penzberg-Iffeldorf und Sindelsdorf. In beiden Richtungen Gefahr durch Rehe auf der Fahrbahn. Die weiteren Meldungen für euch. A3 Nürnberg Richtung Passau zwischen Metten und Kreuz-Deggendorf. Ein Unfall, 6 Kilometer Stau. Hier dauert es 20 Minuten länger für euch. Und A45 Aschaffenburg Richtung Gießen zwischen Alzenau-Mitte und Alzenau-Nord. Ein Unfall mit mehreren Fahrzeugen. Hier sind Personen auf der Fahrbahn. Kommt gut und kommt sicher an.
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Juli und geile Zeit in Bayern 3. Und wir haben eine Entwarnung für die A3 Nürnberg-Passau zwischen Nittendorf und Sinzing. Die Geisterfahrermeldung ist wieder aufgehoben. Und gleich für euch ein neuer Song, der perfekt ist als Soundtrack für diese Alles-ist-grad-gut-Momente. Also diese Momente, die so leicht und entspannt sind. Ich hatte letztens mit einer guten Freundin mal wieder so einen Freundinnentag. Wir waren erst gemütlich frühstücken, dann haben wir eine Radeltour zum Fluss gemacht, sind ins kalte Wasser gehüpft, haben uns in der Sonne trocknen lassen und später haben wir noch einen Sunset-Drink in der Bar genommen, saßen dann lange ohne Jacke draußen, die Luft war noch so richtig schön warm, die Sterne über uns, wie in so einem Film. Aber es war wirklich super schön. Und das ist so einer dieser alles ist gerade gut Momente. Tage kann man sagen, es sind ganz viele Momente. Und ich hoffe, ihr hattet die auch in letzter Zeit und vielleicht habt ihr an diesem Wochenende noch ein paar mehr. Und das ist der perfekte Song dazu. Jetzt für euch Chris de Serendi, Good Old Days.

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7: Und gleich der Feelgood-Hitmix mit Chris Baumann und Justin Bieber, Beauty and the Beats. Außerdem Lumidi mit Dance und Justin Timberlake mit Sexy Back. Jetzt aber erstmal euer News-Update.
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8: Um 8 mit Christian Uferweis. Der Druck war am Ende zu groß. Unionsfraktionschef Spahn hat am Nachmittag seinen Rücktritt erklärt. In einem Brief an die Fraktion schreibt Spahn, sein persönliches Glück, mithilfe einer Leihmutter in den USA Vater zu werden, sei nicht vereinbar mit seinem politischen Amt. Markus Preis aus dem ARD-Hauptstadtstudio erklärt, warum es jetzt ganz schnell ging mit dem Rücktritt.
9: Es gab eine große Hochachtung für seine Arbeit in den letzten Monaten, aber in der Sache waren sich im Prinzip alle in der Beurteilung einig, so kann man nicht agieren als Privatmann, wenn man gleichzeitig Politiker ist. Und deswegen war es sozusagen eine Situation, wo man vor den Wahlen in Sachsen-Anhalt, aber auch vor dem Sommerinterview, was der Bundeskanzler morgen bei den Kollegen vom ZDF hat, einfach Klarheit haben wollte, anstatt ständig diese Fragen beantworten zu müssen, wo die Union am Ende kein gutes Bild abgibt.
8: Der Chef der CSU-Abgeordneten im Bundestag, Alexander Hoffmann, übernimmt erstmal das Amt des Unionsfraktionsvorsitzenden. CSU-Politiker aus Bayern.

0: Spahn habe verschiedenste Ämter begleitet und sich in einer sicherlich schwierigen Situation nochmals nach vorne bewegt.
1: Nach einer folgenschweren Attacke auf einen Bahnmitarbeiter ist der mutmaßliche Angreifer wieder auf freiem Fuß. Das Amtsgericht Karlsruhe hat einen Haftbefehl gegen den 36-Jährigen abgelehnt. Laut Staatsanwaltschaft ist der Mann wegen Gewalttaten vorbestraft und auf Bewährung. Gestern Abend soll er dann bei einer Ticketkontrolle einen Sicherheitsmann der Deutschen Bahn angegriffen haben. Im Zuge des Streits stürzte dieser bei 120 km/h aus dem fahrenden Zug. Sein Zustand ist kritisch. Schauen wir nach Niederbayern. Eine Tankstelle in Landshut hat neben Benzin und Diesel auch Cannabis verkauft. Wie die Polizei mitteilt, wurden dort fertige Joints angeboten. Die Beamten stellten in der Tankstelle mehr als 100 sicher. Und außerdem knapp 150 Dosen Snus, ein Tabak, den man sich in den Mund steckt und der hierzulande verboten ist. Gegen den Tankstellenbetreiber wird jetzt ermittelt. Bei der Tour de France hat Tadej Pogacar seinen Vorsprung im Gesamtklassement ausgebaut. Der Titelverteidiger gewann die 14. Etappe in den Vogesen, wie unser Radexperte Steffen Gar berichtet.
2: Der Slowene attackierte am letzten Vogesenanstieg und fuhr zu seinem 4. Tagessieg. Florian Lipowitz dagegen erlebte ein Hin und Her. Erst hatte er es, noch vor Pogacar, am letzten Berg mit einer Attacke versucht, die verpuffte aber. Und dann auf den letzten Kilometern ging Lipowitz die Kraft aus. Mit 50 Sekunden Rückstand kam er als Tagessiebter ins Ziel.
1: Und hat nun in der Gesamtwertung 40 Sekunden Rückstand aufs Podest. Damit ist es 3:08.
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4: Heute Nacht teilweise klar, teilweise dicht bewölkt. Im Süden hören die letzten Schauer und Gewitter dann allmählich auf. In Teilen Frankens später von Nordwesten schauerartiger Regen, der reinzieht und einzelne Gewitter. Nachttemperaturen zwischen 16 und 11 Grad. Morgen teilweise schauerartiger Regen, einzelne kräftige Gewitter dabei. Bis zum frühen Nachmittag südostwärts abziehen. Danach dann von Nordwesten her immer mal wieder Sonne, nur noch vereinzelt Schauer. Bei Temperaturen zwischen 18 und 25 Grad, die haben wir auch im Wettertrend fürs Bayern Dreiland. Montag und Dienstag meistens trocken mit Sonne und Wolken.
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4: Am Samstagabend mit den Gefahrenmeldungen bei uns immer zuerst. Achtung bitte auf der A7 Ulm-Füssen zwischen Betziger und Dreieck-Allgäu in beiden Richtungen. Gefahr durch Rehe auf der Autobahn und Staus und Behinderungen. Noch eine Meldung A3 Nürnberg Richtung Passau zwischen Schwarzach und Hengersberg. 13 Kilometer Stau nach einem Unfall. Der Bayern 3 Stauzeitrechner sagt, ihr braucht eine halbe Stunde länger. Auf alle Fälle eine gute und sichere Fahrt wünsche ich euch und jetzt starten wir direkt rein in unseren Feelgood Hitmix am heutigen Abend hier in Bayern 3. Das ist das richtige Motto, oder? Tanzen, hey! Lumidi und Fatman's Coop mit Dance.

sexy. 20:10 nochmal das Bayern 3 Verkehrsupdate. 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Vorsicht, A96 München Richtung Lindau. Zwischen Erkheim und Holz günstigen Metallteile. Und die A7 Ulm-Füssen zwischen Betziger und Dreieck Allgäu in beiden Richtungen. Weiterhin Gefahr durch Rehe auf der Fahrbahn. 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

In dem Track von Bilderbuch geht es so ein bisschen auch um Beziehung, Geschwindigkeit und so Fluchtfantasien. Bilderbuch mit Machine. Das große Statussymbol. Ihr Auto hat 7 Türen, über das sie da drinnen singen, und 70 PS. Wenn ihr mit eurer Maschine unterwegs seid, fahrt heute Abend bitte vorsichtig. Ich hoffe, euch geht's gut. Ihr habt einen super Samstagabend. Egal, ob ihr Party feiert oder einfach nur irgendwo draußen sitzt und so ein ganz leichtes Kopfnicken habt. Dann nickt jetzt weiter mit einer ehemaligen Nummer 1 in Bayern. Hier ist I Will Love You Monday. Also nur am Montag liebt sie ihn. Hier ist Aura Dione.

0: auch diese Woche sind wieder so viele Bayern 3 Verhörhämmer dazugekommen. 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
0: 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Hey, wenn ihr mal einen entdeckt, einen Verhörhammer, dann immer gerne her damit auf bayern3.de. Und Montag früh feiern wir schon den nächsten.
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4: Um 20.32 Uhr A3 Nürnberg Richtung Passau zwischen Schwarzach und Hengersberg. 13 Kilometer Stau und stockender Verkehr. Der Bayern 3 Stauzeitrechner sagt, ihr braucht dort doch 25 Minuten länger. Da wo es geht, gute Fahrt und fahrt vorsichtig.
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Mila Chuba mit dem Wildberry Lillé im Feel Good Hit Mix am Samstagabend. Jetzt mit Filmmusik, ja. Vor 20 Jahren Step Up, amerikanischer Tanzfilm, Elite-Tanzschule. Er kommt dorthin und lernt tanzen und lernt auch lieben. Und dazu gab es einen Song und dieser Song ist jetzt bei uns in den Charts wieder drin und hochgespielt. Das ist nämlich der von Jean Paul und Keshia Cole. Hier ist When You Gonna Give It Up.

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1: Um 9 mit Christian Overweis. Bundeskanzler Merz will die Nachfolge von Unionsfraktionschef Spahn offenbar schnell klären. Noch vor seinem Urlaub Ende des Monats, wie man hört. Nun wird spekuliert, wer auf Spahn folgen könnte. Markus Preis aus dem ARD-Hauptstadtstudio kennt die Namen, die kursieren.
2: Immer wieder genannt wird Thorsten Frey, der Kanzleramtsminister. Daneben auch CDU-Generalsekretär Carsten Linnemann und Alexander Dobrindt von der CSU, derzeit Innenminister. Vor allem Friedrich Merz und Markus Söder werden diese Frage jetzt diskutieren. Und auch überlegen, welche Umbauten sie dann noch in der Regierung auslösen wollen, wenn ein aktueller Minister zum Zuge käme.
1: Ja, und soll die Nachfolge von Spahn tatsächlich noch im Juli entschieden werden, müsste die Unionsfraktion für eine Sondersitzung aus der Sommerpause zurückgerufen werden. Die nächste reguläre Sitzung findet am 8. September statt. Bis zu einer Wahl führt CSU-Landesgruppenchef Hoffmann aus dem Main-Spessart-Kreis die Unionsfraktion. Spahn hatte seinen Rücktritt am Nachmittag in einem Brief an die Fraktion erklärt. Darin schreibt er, sein persönliches Glück, Vater zu werden, sei nicht vereinbar mit seinem politischen Amt. Spahn hatte vor 3 Tagen mitgeteilt, dass er und sein Mann einen Sohn bekommen haben, ausgetragen von einer Leihmutter in den USA. In Deutschland ist das nicht möglich. Die CDU und Spahn selbst haben es immer wieder abgelehnt, Leihmutterschaft zu legalisieren. Aus der Union, aber auch von Kirchen und Verbänden, wurde Spahn deshalb Doppelmoral vorgeworfen. Das Amtsgericht Karlsruhe hat den

0: Haftbefehl abgelehnt worden, so der zuständige Staatsanwalt zur Entscheidung des Amtsgerichts.
1: Der Iran hat das Rahmenabkommen mit den USA ausgesetzt. Dem Außenministerium zufolge haben die Vereinigten Staaten mit ihren aggressiven Maßnahmen, wie es heißt, gegen ihre Verpflichtungen aus der Absichtserklärung verstoßen. Beide Länder hatten sich Mitte Juni eigentlich auf ein Abkommen geeinigt, das den Weg für ein dauerhaftes Kriegsende ebnen sollte. Anfang Juli war der Konflikt aber wieder eskaliert. Und dann schauen wir noch zum Sport. Im Überblick, Titelverteidiger Tadej Pogacar hat die 14. Etappe der Tour de France gewonnen und damit seine Gesamtführung ausgebaut. Bei der Formel 1 geht WM-Spitzenreiter Kimi Antonelli morgen als Favorit in den Grand Prix von Belgien. Der 19-jährige Mercedes startet in Spa-Francorchamps von Platz 1. Und bei der Fußball-WM geht's vor dem Finale morgen, heute Abend, um den Trostpreis. Frankreich und England stehen sich in 2 Stunden im Spiel um Platz 3 gegenüber. Und damit ist es 3:09.
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3: Heute Nacht zwischen 16 und 11 Grad, teilweise klar, teils dicht bewölkt. Im Süden hören die Schauer und Gewitter dann allmählich auf. In Teilen Franken später von Nordwesten schauerartiger Regen, der nach Bayern reinströmt mit einzelnen Gewittern. Morgen dann teilweise schauerartiger Regen und einzelne kräftige Gewitter. Bis zum frühen Nachmittag ziehen die südostwärts. Nachfolgend von Nordwesten her dann Sonne und nur noch vereinzelt Schauer. Bei 18 bis 25 Grad, das auch die Temperaturen für den Wettertrend im Bayern Dreiland. Montag, Dienstag meistens trocken mit Sonne und Wolken.
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3: Gute Fahrt in den Samstagabend. 2 Meldungen haben wir. A3 Nürnberg Richtung Passau. Zwischen Schwarzach und Hengersberg 8 Kilometer Stau. Der Bayern 3 Stauzeitrechner sagt eine halbe Stunde plus. Und A9 Nürnberg Richtung München. Zwischen Denkendorf und Lenting ein Unfall da. Bitte Obacht.
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3: Servus, schönen Samstagabend, mittendrin im Wochenende. Mit einer Achterbahn der Gefühle. Video zum nächsten Track, ja. Auch im Radio kann man bei diesem Track verschiedene Gefühle bekommen, finde ich. Hier ist Axel Line & Grosso mit More Than You Know in Bayern 3.

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Ibiza, Circo Loco von Dagio und Georgie Keller. Und dieses Circo Loco, das ist eine bekannte Partyreihe im DC 10 Club auf Ibiza, bei der international DJ spielen. Und ey, das ist exzessiv. Immer Montagabend dort. Die Sessions sind echt berüchtigt. Macht ihr auch gerade eine berüchtigte Session daheim? Fingerwippen auf der Couch vielleicht, ja? Oder draußen gerade anstoßen mit einem Glas Wasser? Kann auch irgendwas anderes sein, vollkommen egal. Schüttet Alkohol dazu oder Saft oder ein paar Erdnüsse, ich weiß es nicht. Was ihr halt wollt und Lust und Laune habt. Und die gute Laune kommt natürlich von uns hier von Bayern 3 aus dem Radio im Feelgood Hit Mix. Hier ist Mr. Bruno Mars und I Just Might. Und er zählt so schön, ne?

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1: Um 21.28 Uhr eine Gefahrenmeldung B12 Mühldorf-Passau zwischen Pocking und Königswiese in beiden Richtungen. Gefahr durch Personen auf der Fahrbahn.

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1: Um 21.32 Uhr die Gefahrenmeldung über uns. Zuerst nochmal die B12 Mühldorf-Passau. Zwischen Pocking und Königswiese in beiden Richtungen. Gefahr durch Personen auf der Fahrbahn. Die Staus und Behinderungen A3 Nürnberg Richtung Passau. Zwischen Schwarzach und Hengersberg. 8 Kilometer Stau. Der Bayern 3 Stauzeitrechner sagt, ihr braucht eine halbe Stunde länger. A9 Nürnberg Richtung München. Zwischen Denkendorf und Lenting Unfall. Und A96 München Richtung Lindau. In Höhe Kreuz Memmingen Sperre wegen einer Nachbaustelle. Bitte folgt dort der Umleitung. Daraus geht gute Fahrt, ansonsten gute Nerven.
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Feel Good Hit Mix in Bayern 3 am Samstagabend mit The Craze featuring Cherish und Do It To It. Und der nächste Typ, der war nachts im Studio und irgendwie lief das dann nicht, sondern hat er gesagt, na gut, okay, ich gehe mal kurz in den Club und dance ein bisschen. Kam zurück, sein Produzent hatte ihm echt einen sehr, sehr langsamen Beat zur Verfügung gestellt und Tiger hat ihn ein bisschen schneller gemacht und noch ein bisschen schneller und hat direkt zum Freestylen angefangen. Und dann war dieses Teil in 30 Minuten fertig. Hier ist Tiger featuring Offset und Tastes.

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2: Frag doch mal die KI. Sehr oft erhält man diesen Rat, wenn eine Frage gestellt wird. Künstliche Intelligenz weiß alles, heißt es. Viel besser und umfangreicher, als wir es selbst beantworten könnten. KI ist nicht mehr wegzudenken, das ist klar. Egal, was man wissen will. Oder ob jemand einen Text braucht für eine launige Rede zu einem Fest. Auch Bilder kann man gestalten. Das alles hat aber zwei Seiten, das wird immer deutlicher. Stimmt alles, was die KI weiß? Oder kann diese Technologie auch missbraucht werden von Gruppen, die mehr Einfluss haben wollen auf die Demokratie, die Wirtschaft oder den Konsum? Papst Leo befasst sich mit der künstlichen Intelligenz in seiner ersten Enzyklika. Das Oberhaupt von weltweit 1,4 Milliarden Katholiken betont, dass die KI in vielen Bereichen eine wertvolle Hilfe sein kann. Aber dass es auch Risiken gibt, weil die KI nicht wisse, was Liebe, Arbeit, Freundschaft oder Verantwortung bedeutet. Das sind menschliche Erfahrungen, die nicht von Maschinen produziert werden können. Das, was den Menschen ausmacht, darf nicht verloren gehen. Selbst denken, staunen, mitfühlen, lachen oder weinen. Das ist die großartige Menschlichkeit, die uns geschenkt wird für unser Leben.
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3: Um 10 mit Christian Ofer-Weiß. Es ist die Meldung des Tages. Unionsfraktionschef Spahn tritt nach der Leihmutter-Debatte zurück. Spahn und sein Mann hatten sich von einer Frau in den USA einen Sohn zur Welt bringen lassen. In Deutschland ist das nicht möglich. Nachdem Spahn seine Entscheidung gestern noch verteidigt hat, heute der Rücktritt. Schriftlich in 23 Zeilen an seine Fraktion im Bundestag gerichtet. Unser Korrespondent Torben Lehning in Berlin weiß, was in dem Brief drinsteht.
4: Er schreibt, dass ihm in den letzten Tagen bewusst geworden sei, dass sein persönliches Glück, gemeinsam mit seinem Mann eine Familie zu gründen und Vater zu werden, nicht vereinbar sei mit seinem politischen Amt. Es gab ja bis zuletzt eigentlich kaum größere Posten in der Union, die sich vor Jens Spahn gestellt hätten in der Debatte. Es gab nur immer mehr Kritikerinnen und Kritiker, die Frauenunion, die Christlichen in der Union, die Konservativen. Sie alle haben gesagt, dass Jens Spahn seinen Ansprüchen nicht gerecht wird. Und jetzt kommt Jens Spahn dem nach und hat gesagt, er tritt zurück.
3: Kanzler Merz hat den Schritt richtig und unvermeidlich genannt. Spahns Nachfolge will Merz noch in diesem Monat regeln. Derzeit würden die Optionen abgewogen, wie es aus dem Umfeld von Merz heißt. Übers Wochenende will er sich mit CSU-Chef Söder beraten. Üblicherweise schlagen die Parteichefs gemeinsam einen Kandidaten oder eine Kandidatin vor. Nach einer folgenschweren Attacke auf einen Bahnmitarbeiter ist der mutmaßliche Angreifer wieder auf freiem Fuß. Das Amtsgericht Karlsruhe hat einen Haftbefehl gegen den 36-Jährigen abgelehnt. Laut Staatsanwaltschaft ist der Mann wegen Gewalttaten vorbestraft und auf Bewährung. Gestern Abend soll er dann bei einer Ticketkontrolle einen Sicherheitsmann der Deutschen Bahn angegriffen haben. Im Zuge des Streits stürzte dieser bei 120 km/h aus dem fahrenden Zug. Sein Zustand ist kritisch. Gute Nachricht vom Großbrand im Müritz-Nationalpark. Wie der Landkreis Mecklenburgische Seenplatte mitgeteilt hat, ist das Feuer dort eingekesselt mit sogenannten Wasserriegeln. Die bewässern Boden und Bäume dort, wo der Brand noch nicht wütet und verhindern so, dass er sich ausbreitet. Aktuell brennt es auf fast 390 Hektar Fläche. Rund 370 Einsatzkräfte sind vor Ort.
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0: Signal aus, vor allem stimmungstechnisch wichtig. Auch für Tuchel, dessen Zukunft ja nach wie vor ungewiss ist. Und auch die Franzosen werden das Spiel gewinnen wollen, allein schon für ihren Trainer, für Didier Deschamps. Denn für ihn wird es ja nach 14 Jahren das letzte Spiel als französischer Nationaltrainer sein.
1: Schauen wir noch auf die Uhr, es ist 3:03.
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1: Heute Nacht teils klar, teils dicht bewölkt im Süden, klingen die letzten Schauer und Gewitter allmählich ab in Teilen Frankens, später dann von Nordwesten schauerartiger Regen, der reinzieht, wieder mit einzelnen Gewittern. Die Temperaturen zwischen 16 und 11 Grad. Morgen teilweise schauerartiger Regen, einzelne kräftige Gewitter. Bis zum frühen Nachmittag ziehen die südostwärts ab. 18 bis 25 Grad. Und der Wettertrend fürs Bayern Dreiland, Montag, Dienstag meist trocken mit Sonne und Wolken.
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1: Am Samstagabend eine gute Fahrt auf der A3 Passau Richtung Nürnberg. Zwischen Passau Nord und Eicher vom Wald ein Unfall auf der linken Spur, dort bitte aufpassen. A3 Nürnberg Richtung Passau zwischen Garham-Vilshofen und Passau Nord stockt der Verkehr an der Baustelle. Der Bayern 3 Stauzeitrechner sagt, ihr braucht 25 Minuten länger. Die A94 Passau Richtung München zwischen Schwendeck und Dorfen ein Unfall. Und A96 München Richtung Lindau in Höhe Kreuz Memmingen. Sperre wegen der Nachtbaustelle. Dort gibt es eine Umleitung.
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1: Servus, einen schönen Samstagabend. Das ist der Feelgood Sound. Und so manchmal erlebt man das ja so, Dating irgendwie, die Situation, sie ist, geht gar nicht. Geht gar nicht an der Stelle, überhaupt gar nicht. Also Red Flag mäßig. Und das ist der passende Song dazu, von Dua Lipa. Man kann auch einfach sagen, es ist ein zauberhaftes Lied, jetzt in Bayern 3. Hier ist Dua Lipa und Houdini.

Das ist der Feelgood Hitmix im Bayern 3. Und er hat lange Zeit im Hintergrund gearbeitet, geile Musik für andere Leute gemacht. Ey, und das kann er richtig gut. Der französische Produzent und DJ Laurent Oriol. Und dann ist er irgendwann in die erste Reihe gekommen. Vor 12 Jahren. Mit diesem Track hier. Watermat. Am Samstagabend. Song heißt Bullet.

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1: Um 22.30 Uhr A3 Nürnberg Richtung Passau zwischen Garham-Vilshofen und Passau Nord 12 Kilometer stockender Verkehr. Die A7 Würzburg Richtung Ulm ist zwischen Rothenburg ob der Tauber und Wörnitz wegen den Bauarbeiten bis Mitternacht gesperrt. Und die A96 Lindau Richtung München ist in Höhe Kreuz Memmingen wegen der Nachtbaustelle bis morgen früh gesperrt. Dort gibt es eine Umleitung. Gute Fahrt!
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Oi. Official Song von Shakira und Burna Boy, Die Die. So, Fußball-WM 2026. In 22 Minuten dann Spiel um Platz 3. Frankreich.

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1: Das sagt vielleicht auch eine Mannschaft danach, ne? What the fuck? Hier ist Sack Noel und Locker People im Feel Good Hit Mix in Bayern.

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1: Um 11 mit Christian Overweis. Bundeskanzler Merz will die Nachfolge von Unionsfraktionschef Spahn offenbar schnell klären. Noch im Juli, vor Beginn seines Urlaubs, wie es aus seinem Umfeld heißt. Nun wird spekuliert, wer auf Spahn folgen könnte. Markus Preis aus dem ARD-Hauptstadtstudio kennt die Namen, die kursieren.
2: Immer wieder genannt wird Thorsten Frey, der Kanzleramtsminister. Daneben auch CDU-Generalsekretär Carsten Linnemann und Alexander Dobrindt von der CSU, derzeit Innenminister. Vor allem Friedrich Merz und Markus Söder werden diese Frage jetzt diskutieren und auch überlegen, welche Umbauten sie dann noch in der Regierung auslösen wollen, wenn ein aktueller Minister zum Zuge käme.
1: Spahn hatte am Nachmittag in einem Brief an die Fraktion seinen Rücktritt erklärt. Grund war die Kritik daran, dass er das deutsche Verbot der Leihmutterschaft umgangen hat. Spahn und sein Mann hatten vor 3 Tagen nämlich öffentlich gemacht, dass eine Frau in den USA ihren Sohn ausgetragen hat. Dass Spahns Rücktritt so schnell kam, dürfte auch mit den bevorstehenden Landtagswahlen im Osten zu tun haben. In Sachsen-Anhalt wird am 6. September gewählt. Heute ist die AfD offiziell in den Wahlkampf gestartet. 3000 Anhänger kamen dazu in die Magdeburger Messehalle. Die dort als gesichert rechtsextrem eingestufte Partei liegt in Umfragen bei gut 40%, die CDU bei gut 20%. Bei einem Wahlsieg will die AfD den öffentlich-rechtlichen Rundfunk abschaffen, Flüchtlinge zur Arbeit verpflichten und Kinder, so wörtlich, im Geist der Liebe zu Volk und Heimat erziehen. Wer eine kleine Solaranlage hat, soll auch künftig gefördert werden, aber weniger als bisher. So steht's in einem überarbeiteten Gesetz aus dem Wirtschaftsministerium. Petra Mittermeier.
3: Eigentlich wollte Bundeswirtschaftsministerin Reiche die Förderung im nächsten Jahr ganz streichen. Jetzt plant die CDU-Politikerin eine Übergangslösung. Wer eine kleine Solaranlage neu in Betrieb nimmt, soll noch für maximal 3 Jahre eine feste Vergütung für eingespeisten Strom bekommen. Sie wird aber niedriger sein als bislang. Der Chef des Bundesverbands Solarwirtschaft Körnig nennt die Änderungen wirkungslose Trostpflaster. Er befürchtet, dass Privathaushalte trotzdem länger von fossilen Energien abhängig bleiben und er sieht zehntausende Arbeitsplätze in der Solarbranche gefährdet.
1: Ein deutscher Urlauber ist beim Klettern in Österreich tödlich verunglückt. Der Mann aus Fürth stürzte am Schafalpenkopf in Vorarlberg mehr als 100 Meter senkrecht in die Tiefe. Laut Landespolizei hatte er beim Aushängen seines Klettersteigsets das Gleichgewicht verloren. Er starb noch an der Unfallstelle.
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1: In Miami spielen England und Frankreich um Platz 3. Für die Engländer geht es nach dem bitteren Halbfinal aus um ein positives Turnierende und für Trainer Thomas Tuchel auch um die eigene Zukunft.

0: Noch vereinzelt Schauer. Wettertrend fürs Bayern Dreiland, Montag, Dienstag. Gleichbleibende Temperaturen, nämlich 18 bis 25 Grad. Und da ist es dann weitgehend trocken mit Sonne und ein paar Wolken.
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0: Auf die Fahrt in die Nacht hinein. Die A7 Würzburg Richtung Ulm ist zwischen Rothenburg ob der Tauber und Wörnitz wegen Bauarbeiten noch bis Mitternacht gesperrt. Und die A96 Lindau Richtung München ist in Höhe Kreuz Memmingen wegen der Nachtbaustelle bis morgen früh gesperrt. Dort gibt es eine Umleitung.
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0: Servus, einen schönen Samstagabend. Jetzt mit Partymusik aus Schweden von Aaron Michael Ekberg. Er nennt sich Aaron Schupa, also dieses Aaron ganz einfach von seinem Vornamen. Und Schupa ist dann das englische Wort für saugen oder lutschen. Also hier ist quasi Aaron der Sauger. Staubsauger nehme ich an, oder? Und I'm an Albatross in Bayern 3 am Samstagabend. Und ich hoffe, ihr habt da richtig viel Spaß heute Abend. Auch mit diesem Beat hier, oder? Jetzt hält sich langsam auf. 1, 2, 3, 4.

0: 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Mit dem Feel-Good-Hitmix am Samstagabend war Paul Johnson und Get Down. Und die Nächsten haben sich einen Riesenspaß erlaubt. Ihr kennt vielleicht den Hit Leider Geil. Und die Einstellungen und Posen vom Video zu diesem Song entsprechen ziemlich genau dem nächsten Hit von Deichkind dann. Also Leider Geil und Like Mich am Arsch, videotechnisch fast gleich.
1: Danke für den Kommentar, das gefällt mir. Like mich am Arsch.

0: Fußball-Weltmeisterschaft. Heute ja das Spiel um Platz 3. Seit einer halben Stunde wird gespielt. Frankreich momentan 0:2 gegen England zurück.
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0: Um 23.30 Uhr die A7 Würzburg Richtung Ulm ist zwischen Rothenburg ob der Tauber und Wörnitz wegen Bauarbeiten bis Mitternacht gesperrt. Und die A96 Lindau Richtung München ist in Höhekreuz Memmingen wegen der Nachbaustelle bis morgen früh gesperrt. Dort gibt es für euch eine Umleitung.
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Fußball-Weltmeisterschaft. Spiel um Platz 3 heute. Erste Halbzeit ist rum. Frankreich 0, England 4. Alles Weitere natürlich auch später bei uns dann noch im Programm. Das war der Feel Good Hit Mix am heutigen Samstagabend. Ich bin am nächsten Freitag wieder da zur Bayern 3 Chart Show. Bis dahin haltet die Ohren steif und schaut in den Sternenhimmel. Und egal, was ihr heute Nacht macht, macht's gut. Mit Crazy Town und Butterfly.

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1: Um 0 Uhr mit Klaus Regineck. Politiker aller Parteien haben den Rücktritt von Unionsfraktionschef Spahn begrüßt. Dieser hatte mit dem Schritt auf anhaltende Kritik reagiert. Spahn und sein Ehemann haben ein Kind mit Hilfe einer Leihmutter aus den USA. Das ist zwar legal, in Deutschland ist Leihmutterschaft aber verboten. Reaktionen zum Rücktritt Spahns zusammengefasst von Uwe Berndt.
2: Nordrhein-Westfalens Ministerpräsident Hendrik Wüst sagte, er bedauere den Schritt von Jens Spahn sehr, doch er könne ihn gut nachvollziehen. In dieser Entscheidung liege auch eine große Tragik. Der linken Fraktionsvorsitzende Sören Pellmann kommentierte, wer politische Verantwortung trage, der müsse sich an den Maßstäben messen lassen, die er selbst von anderen einfordert. Daran sei Spahn gescheitert. Die AfD-Vorsitzende Alice Weidel äußert sich ähnlich. Der Rückzug sei überfällig gewesen, schreibt sie auf der Plattform X. Spahns Glaubwürdigkeit sei zerstört.
1: Nach dem Sturz eines Bahnmitarbeiters aus einem fahrenden Zug bei Ettlingen in Baden-Württemberg ist der Tatverdächtige auf freiem Fuß. Die Staatsanwaltschaft lehnte einen Haftbefehl gegen den Tatverdächtigen ab. Der hatte einen Bahnmitarbeiter bei einer Ticketkontrolle angegriffen. Dabei hatte sich eine Tür geöffnet. Von der Staatsanwaltschaft hieß es, der vorbestrafte Beschuldigte habe nicht damit rechnen können, dass sich die Türe öffne. Warum das passiert ist, wird noch untersucht. In der Ukraine halten die Proteste gegen die jüngste Entscheidung von Präsident Selenskyj an. In der Hauptstadt Kiew forderten mehrere tausend, vor allem jüngere Demonstranten, den dritten Tag in Folge, Verteidigungsminister Fedorow wieder einzusetzen. Stattdessen solle Armeechef Sirski entlassen werden. Präsident Selenskyj sagte dazu in seiner Videoansprache, er höre die Proteste, es werde Entscheidungen geben. Wegen eines Konflikts zwischen den beiden hohen Militärs hatte Selenskyj Fedorow entlassen. Bei der Tour de France hat der slowenische Radprofi Tadej Pogacar die 14. Etappe gewonnen. Der deutsche Hoffnungsträger Florian Lipowitz wurde Siebter. Steffen Gahr berichtet.
3: Der Slowene attackierte am letzten Vogesenanstieg 7,5 Kilometer vor dem Ziel. Kurz vor dem Gipfel zog er auf und davon und fuhr zu seinem 4. Tagessieg. In der Gesamtwertung hat der 4-malige Toursieger seinen Vorsprung auf 4,5 Minuten ausgebaut. Florian Lipowitz dagegen erlebte ein Hin und Her. Erst hatte er es, noch vor Pogacar, am letzten Berg mit einer Attacke versucht, die verpuffte aber. Und dann auf den letzten Kilometern ging Lipowitz die Kraft aus. Mit 50 Sekunden Rückstand kam er als Tagessiebter ins Ziel.
1: Das Wetter in Deutschland, nachts örtlich Schauer und Gewitter, die Tiefstwerte 17 bis 10 Grad. Am Tag zeitweise Wolken, im Norden und Osten den ganzen Tag wechselhaft, im Süden anfangs Schauer, später freundlicher, maximal 25 Grad. Die Zeit 0 Uhr 3.
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4: Die A96 Lindau Richtung München ist in Höhe Kreuz Memmingen wegen einer Nachtbaustelle bis 5:30 gesperrt.
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1: Malik Harris aus Landsberg am Lech. Lie to me.

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2: Sommer, der Baggersee ist voll, die Luft knirscht dort. Und wir sind bei kuriosen Geschichten aus Bayern und der Welt und heute eben aus Offenburg in Baden-Württemberg. Da wurde aus Gründen nicht nur am, sondern auch im Wasser es ziemlich heiß. Und zwar am Burgwaldsee. Da hat ein Pärchen sein, ich sag mal, ganz eigenes Sommer-Open-Air aufgeführt. So innig, dass es den anderen Badegästen an diesem See dann doch ein bisschen zu viel Live-Romantik gewesen ist. Die Polizei schreibt dazu, herrlich trocken, Zitat hier wirklich aus dem Polizeibericht, ja. Die beiden Verliebten hatten sich im Wasser offensichtlich dazu entschlossen, ihre Gefühle vor den Augen zahlreicher Sonnenanbeter unter Beweis zu stellen. Angesichts dieser fragwürdigen Form der Wassergymnastik fühlten sich ein paar Leute doch eher irritiert als inspiriert. Die Beamten beendeten das anstößige Schauspiel, belehrten das Paar über die Grenzen des öffentlichen Anstands. Uneinsichtig sind sie wohl gewesen, aber nach einem Platzverweis war dann wirklich Schluss mit der Liebes-Live-Performance im See. Was soll ich sagen, Freunde? Sommersonne, Kaktus, gerne? Gerne. Aber vielleicht bitte nicht unbedingt im öffentlichen 18-Plus-Livestream. Danke.
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1: Die A96 Lindau Richtung München ist in Höhe Kreuz-Memmingen wegen einer Nachtbaustelle bis 5:30 gesperrt.
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2: Weiter geht's mit richtig viel Musik.

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2: München hat eine neue starke Stimme. Und Bayern 3 hat sie entdeckt. Ihr Name? Wings.

0: obwohl sie als Kind einen ganz anderen Berufstraum hatte.
1: Eigentlich wollte ich tatsächlich immer Olympiaturnerin werden. Und dann hatte ich meinen Unfall und hatte als kleines Kind so viele wilde Gefühle, mit denen ich nicht umgehen konnte, und habe dann gesungen und habe darin so viel Halt gefunden, dass ich so zur Musik gekommen bin.
0: Eine goldrichtige Entscheidung. Heute ist Melly, wie Wings im richtigen Leben heißt, 22 Jahre. Sie möchte Songs schreiben, die, Zitat, mit den Menschen etwas machen. In jedem meiner Songs steckt ein Teil von mir drin, sagt sie. Meine tiefsten Wunden, meine ehrlichsten Gedanken. Genau das erklärt auch ihren Künstlernamen Wings, die Flügel.
1: Mein Name Wings kommt daher, ich bin jetzt 22, also ich bin echt noch jung und kann aber Ewigkeiten darüber reden, wie viel mir schon in meinem Leben passiert ist. Ich bin schon super oft auf die Fresse gefallen, aber genau aus dem Grund musste ich auch irgendwann fliegen lernen und daher kommt der Name.
0: Die Musik hilft Wings auch, ihre Legasthenie zu überwinden. Und?
1: Dass ich jetzt bei Bayern 3 gespielt werde, ist natürlich so surreal, weil ich als kleines Kind, als wir in Urlaub gefahren sind im Auto, einfach immer schon Bayern 3 lief und wir dazu gesungen haben. Und jetzt höre ich einfach meinen eigenen Song da dran. Das ist einfach nur komplett verrückt.
0: Und so klingt ihre erste Single, Fuck It Up.

0: Ja, da geht es darum, dass ich Liebe will und ich will Nähe, aber ich kann sie einfach nicht zulassen. Ich habe in meiner toxischen Beziehung irgendwie gelernt, dass ich das Problem bin und habe so oft gehört, dass ich es selbst geglaubt habe. Und mittlerweile möchte ich einfach niemanden mehr an mich ranlassen, weil ich Angst habe, es zu verkacken.
1: Wings will ihre Emotionen mit dem Publikum teilen. Herausgekommen ist eine traumhaft schöne Ballade, die Wings garantiert eine große Fangemeinde bescheren wird. Wings, ein Musiktipp von Dagmar Golle.
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1: Wings aus München. Fuck it up.
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1: Um 1 Uhr mit Klaus Regineck. Das Rahmenabkommen zwischen den USA und dem Iran hat nach Ansicht der Regierung in Teheran keinen Bestand mehr. Das sagte Vizeaußenminister Gharibabadi in iranischen Medien. Aus der Nachrichtenredaktion dazu Stefan Eferz.
2: Man habe das Rahmenabkommen ausgesetzt, so Gharibabadi. Der Iran sei ohnehin damit beschäftigt, das Land zu verteidigen. Das geistliche Oberhaupt des Irans, Khamenei, bezeichnete die Unterschrift von US-Präsident Trump unter dem Abkommen als wertlos und unglaubwürdig. Die USA hätten ihre Zusagen wiederholt gebrochen, so Khamenei in einer schriftlichen Erklärung. Die USA und der Iran hatten sich im Juni auf das Abkommen geeinigt und wollten danach ein dauerhaftes Ende des Krieges aushandeln. Anfang Juli war der Konflikt aber wieder eskaliert.
1: Bundeskanzler Merz will die Nachfolge des zurückgetretenen Unionsfraktionschefs Spahn zügig klären. Die Deutsche Presseagentur meldet, dies solle noch vor dem Urlaub des Kanzlers Ende Juli geschehen. Vorgeschlagen wird der Fraktionsvorsitzende der Union im Bundestag traditionell von den beiden Parteichefs von CDU und CSU. Merz und Söder wollen am Wochenende darüber beraten. Damit ein neuer Vorsitzender noch vor der Sommerpause gewählt werden kann, müsste es eine Sondersitzung geben. Die nächste reguläre Fraktionssitzung ist erst am 8. September. Ungarns Staatspräsident Sulyok macht nach tagelangem Zögern den Weg für seine eigene Absetzung frei. Er kündigte an, eine entsprechende Verfassungsänderung zu unterzeichnen. Der neue Ministerpräsident Motyor hatte dem Staatschef für den Fall einer Weigerung ein Amtsentzugsverfahren angedroht. Sulyok ist politischer Freund des im April abgewählten Ministerpräsidenten Orbán. Im Müritz-Nationalpark in Mecklenburg-Vorpommern kämpft die Feuerwehr den 6. Tag in Folge gegen einen Waldbrand. Laut Landkreis sind aktuell rund 370 Mann im Einsatz. Dazu käme jetzt noch eine Spezialeinheit aus Niedersachsen. Alte Munition im Gelände macht den Einsatz für die Feuerwehrleute besonders schwierig. Urlauber rief der Landkreis auf, das Gebiet zu meiden. Fußball-Weltmeister Jürgen Klinsmann hat sich hinter die Entscheidung gestellt, Jürgen Klopp als neuen deutschen Bundestrainer zu gewinnen. Dem Sportinformationsdienst sagte Klinsmann, wenn Klopp das Amt übernehmen würde, stände er so wörtlich 1000-prozentig dahinter. Allerdings habe dieser einen steinigen Weg vor sich. Die Nationalmannschaft habe bei der WM in den USA komplett versagt. Das Wetter in Deutschland, nachts örtlich Schauer und Gewitter, vor allem an der Nordsee und in der Mitte Deutschlands 17 bis 10 Grad. Am Tag zeitweise Wolken, im Norden und Osten den ganzen Tag wechselhaft mit Regen, maximal 25 Grad. 1:03 Uhr.
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3: Die A96 Lindau Richtung München ist in Höhe Kreuz-Memmingen wegen einer Nachtbaustelle bis 5:30 gesperrt.
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2: Wir schreiben das Jahr 2017. Der Franke Benedikt Köstler ist damals gerade mal 17 Jahre alt. Und plötzlich kennt ihn ganz Deutschland durch seinen gigantischen Auftritt bei The Voice of Germany.

0: Mit seiner tiefen, mächtigen Stimme und Mark Forster als Coach sang sich Benedikt bis ins Finale. Auch wenn er nicht gewonnen hat, war schnell klar, vor diesem jungen Talent liegt eine spannende Zukunft. Ein Talent, das seine Eltern schon früh erkannten. Als Kind bekam Benedikt eine E-Gitarre geschenkt, mit der er bei Familienfesten seine ersten Gigs spielte. Auch singen machte ihm einen Mordsspaß.
1: Da gab es in der Nähe von unserem Haus so einen großen Baum und da konnte man relativ gut draufklettern. Da habe ich immer zwei Stöcke genommen und habe auf dem Baum rumgetrommelt und gesungen. Und immer wenn irgendwelche Leute vorbeigekommen sind, habe ich die gefragt, kann ich dir was vorsingen? Und dann habe ich ein bisschen was vorgesungen. Also es war irgendwie schon immer Begleiter in meinem Leben, die Musik.
0: Doch Popstar wollte er damals noch nicht werden. Der jugendliche Benedikt hatte eine andere Leidenschaft.
1: Ich war tatsächlich in Nürnberg in einer Eliteschule des Fußballs, in der Bertolt-Brecht-Schule. Genau, ich habe tatsächlich damals bei Wendelstein gespielt. Das ist vielleicht nicht so bekannt. Wir waren tatsächlich aber zu dem Zeitpunkt eine sehr starke Mannschaft und haben auch bayerisches Finale gegen Augsburg gespielt, haben Bayern München geschlagen da bei dem ein oder anderen Turnier. Aber wie das dann im Jugendfußball ist, das geht dann so ein, zwei Saisons und dann zerschlägt sich das so ein bisschen wieder.
0: Mit 18 zog er vom beschaulichen Burg Tann in Mittelfranken nach Berlin. Um das Musikbusiness zu verstehen, machte er eine Ausbildung beim Management von Mark Forster. Er sang für Fernsehserien, tauchte ein in die Welt der Musikproduktion und komponierte für den Kinofilm Leben ist jetzt, die Real Life Guys. Voriges Jahr beschloss Benedikt, die Zeit ist reif für seinen ersten eigenen Song, Love Me Right. Oh.

0: Man hört es sofort. Benedikt liebt opulente Arrangements und große Gefühle.
1: In unserer Zeit, in der alles immer mehr Fast Food ist, sage ich mal, auch Kunst ist Fast Food immer mehr. Also man kann das ganz schnell produzieren. Jetzt haben wir KI-Song-Generatoren. Also es ist unfassbar viel, was rauskommt und was generisch ist und irgendwie gleich ist und an den Algorithmus angepasst ist. Und Kunst bedeutet doch, eine Emotion und eine Regung auszulösen bei den Leuten. Und deshalb ist sowas wichtiger, glaube ich, als je zuvor.
0: Mit seiner neuen Single zeigt sich der junge Franke von einer anderen Seite. Open Water ist ein positiver Abtempo-Song mit der Botschaft, spezielle Momente einfach zu genießen. Benedikt, ein Musiktipp von Dagmar Golle.
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1: Benedikt aus Burgthann in Mittelfranken. Open Water.
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1: Die A3 Passau Richtung Nürnberg ist zwischen Regensburg-Universität und Kreuz-Regensburg wegen eines brennenden Pkw gesperrt. Die A3 Würzburg Richtung Frankfurt ist zwischen Hanau und Obertshausen nach einem Unfall gesperrt. Die A96 Lindau Richtung München ist in Höhe Kreuz-Memmingen wegen einer Nachtbaustelle bis 5:30 gesperrt.
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2: Fastboy aus Karstadt in Unterfranken. Beautiful.

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2: Was macht ein Mafiosi, wenn das Telefon klingelt? Na was wohl, er geht ran, also Drangheta. Verstehst du, Drangheta?
3: Ja, verstehe ich.
2: Okay.
3: Finde ich aber nicht.
2: Nee.
3: Überzeugt mich nicht.
2: Kitzelt nicht.
3: Hier kommt mein erster. Wie heißt das große Schweizer Tier, das gerade vermehrt im Wald auftaucht und den Leuten zuwinkt? Der Grüßli-Bär.
2: Ja, ist ein netter Ansatz. Sag mal, ist der Schauspieler noch wach? Nee, der ist Sean Penn. Aber dafür ist der Sänger schon im Reformhaus einkaufen. Welcher Sänger denn? Na, der Leinöl Ritchie. Nein? Bin ich der Einzige, der hier lacht?
3: Ja.
2: Leinöl Ritchie?
3: Merkst du?
2: Okay.
3: Merkst du? Okay.
2: Na, du bist dran.
3: Wie heißt das schottische Fabelwesen, das es noch nicht mal schafft, eine 10-Kilo-Hantel zu stemmen?
2: Weiß nicht.
3: Das Ungeheuer von Loch Ness?
2: Oh, der ist nicht schlecht. Kurzes Wackeln bei mir.
3: Mhm. Ja, okay, ist schlecht. Gut. Ja. Oh, das ist witzig. Hier kommen hier schon die letzten, alles klar.
2: Was ist der Unterschied zwischen einem Heiligen und einem Mann mit stattlichen Hämorrhoiden? Nun, der eine hat einen Schrein vor der Kirche und der andere will nur schreien von der Kirche. Komm schon.
3: Boah.
2: Komm.
3: Okay, also das war hart. Das war richtig hart.
2: Leute, guckt ihn euch an.
3: Das war richtig hart.
2: Er beißt hier die Backen zusammen von innen. Ganz
3: okay, jetzt kommt der Finisher-Move.
2: Dann
3: pass
2: mach,
3: auf.
2: Mach.
3: Ich glaube, ich habe mich gerade verknallt. Sascha, 38, Pornostar am falschen Set.
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1: Um 2 Uhr mit Klaus Regineck. England hat bei der Fußball-WM das Spiel um Platz 3 gewonnen. In Miami besiegte das Team den Vize-Weltmeister Frankreich mit 6:4. ARD-Sportreporter Holger Dahl fasst die Partie zusammen.
2: Das war ein Bronzefinale der Superlative. 10 Tore zur Halbzeit. England 4:0 vorne gegen Frankreich. Und das, obwohl die Superstars Harry Kane und Jude Bellingham auf der Bank saßen. Aber Frankreich mit ganz viel Elan im zweiten Abschnitt. Unter anderem 2 Toren von Kylian Mbappé. Sogar nochmal auf 3:4 ran. Alle dachten, die Entscheidung durch den Foul-Elfmeter von Saka. Sein drittes Tor in diesem Bronzematch zum 5:3. Aber noch mal das Comeback von Frankreich, Dembélé in der Nachspielzeit zum 4:5 und Jude Bellingham mit dem 6:4. Verrücktes Spiel um Platz 3, England gewinnt 6:4.
1: Nach dem Angriff auf einen Bahnmitarbeiter in Baden-Württemberg fordert die Gewerkschaft Deutscher Lokomotivführer GDL strengere Gesetze. Die Eskalation in Zügen habe eine gewaltige Dimension erreicht, sagte der GDL-Bundesvorsitzende Reiß dem WDR. Viele Mitarbeiter der Bahn hätten inzwischen Angst bei der Arbeit. Es müsse jetzt dafür gesorgt werden, dass ein Angriff rechtliche Konsequenzen habe, die davor abschreckten, dass es zu weiteren Attacken auf Zugpersonal komme. Bei dem Angriff war der 26-jährige Bahnmitarbeiter erst heftig gegen die Tür gestoßen und dann aus dem fahrenden Zug gefallen. Er wurde dabei schwer verletzt. Das Rahmenabkommen zwischen den USA und dem Iran hat nach Ansicht der Regierung in Teheran keinen Bestand mehr. Man habe es ausgesetzt, sagte Vizeaußenminister Ghari Babadi in iranischen Medien. Das Land sei jetzt mit seiner Verteidigung beschäftigt. Die USA und der Iran hatten sich im Juni auf das Abkommen geeinigt und wollten danach ein dauerhaftes Ende des Kriegs aushandeln. Anfang Juli war der Konflikt aber wieder eskaliert. Große Unternehmen in der EU dürfen nicht verkaufte Kleidung oder Schuhe ab sofort nicht mehr wegwerfen. Eine entsprechende EU-Vorschrift gilt ab heute. Sie soll dafür sorgen, dass die Firmen stattdessen versuchen, die Ware doch noch zu verkaufen oder diese spenden. Bisher ist es teils günstiger, die Produkte wegzuschmeißen, als sie zu lagern, aufzubereiten oder nochmal zum Verkauf anzubieten. Der Handelsverband Deutschland rechnet damit, dass damit das Angebot an reduzierter Mode in den Geschäften steigt. Das Wetter in Deutschland, nachts örtlich Schauer und Gewitter, vor allem an der Nordsee und in der Mitte Deutschlands, die Tiefstwerte 17 bis 10 Grad. Am Tag zeitweise Wolken, im Norden und Osten den ganzen Tag wechselhaft mit Regen. Maximal 17 bis 25 Grad. Die Zeit 2:03 Uhr.
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3: Die A3 Würzburg Richtung Frankfurt ist zwischen Hanau und Obertshausen nach einem Unfall gesperrt. Die A96 Lindau Richtung München ist in Höhe Kreuz Memmingen wegen einer Nachtbaustelle bis 5:30 gesperrt.
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